0: Der Grund, es fehle an Ersatzteilen und an Fachpersonal. Die Verteidigungsfähigkeit sei gefährdet. Das Ministerium bestätigte das nicht, teilte aber mit, wegen der Abgabe von Waffensystemen an die Ukraine entstünden Herausforderungen. Ursula Winkler, Nachrichtenredaktion.
1: Zum Sport. Lennart Kahl, der 18 Jahre alte Jungstar des FC Bayern, fällt für das WM-Turnier in Amerika aus. Kahl zog sich im Abschlusstraining vor dem letzten Testmatch einen Muskelriss im linken Oberschenkel zu, wie der DFB mitteilte. Nagelsmann nominierte den Leipziger Asan Wedraogo in den Kader nach.
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3: Ich würde mal sagen, läuft für Taylor Swift, ne? Das Wirtschaftsmagazin Forbes schätzt ihr Vermögen inzwischen auf 2 Milliarden Dollar. 2024 ist sie ja schon Milliardärin geworden. Ja, und wie das so ist mit dem großen Geld, es wird meistens einfach immer mehr. Laut Forbes ist Taylor damit eine der kommerziell erfolgreichsten Songwriterinnen aller Zeiten. Milliardärin. Das kannst du dir als Normalsterblicher gar nicht vorstellen. Ich sag mal so, das sind sehr, sehr, sehr, sehr, sehr, sehr viele Nullen. Hier ist Taylor Swift mit Opalite.

0: So, italienisches Essen kennt ihr alle, ist geil. Pasta und Pizza und Antipasti, Wir kennen auch griechisches Essen, das ist auch geil. Oder japanisches Essen und. Aber was macht denn finnisches Essen mit euch? Und falls da gerade eine große Leere in eurem Kopf ist, das ist kein Ding, so geht es vielen. Und deswegen startet Finnland jetzt eine Marketingaktion. Es werden 16 Touris gesucht, die sich durch finnische Tasting-Menüs probieren sollen. Und die kriegen auch noch einen kostenlosen Kurzurlaub obendrauf. Bewerben geht online. Und übrigens, um euch einen kleinen Überblick über die finnische Küche zu geben, da gibt's viel Fisch und viele Kartoffeln und so Sachen wie Rentiereintopf. Irgendwas stimmt mit Rudolf nicht.
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sich selbst was vormachen oder irgendwas schön reden. Könnt ihr das gut? Ich bin da ja ein absoluter Vollprofi drin, ne? Malik Harris offenbar auch, denn er hat genau darüber einen Song geschrieben. Hören wir gleich neu bei uns, Lie to Me. Und vorher habe ich aber noch ein bisschen entspannten Country im Gepäck für euch. Das ist Dasher mit Austin jetzt bei uns. Ich wünsche euch einen schönen frühen Samstag und vor allem eine gute Nacht mit uns. Hallo zusammen.

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0: Hallo zusammen, lass mal über den Tod sprechen. Wow, was für ein Downer um diese Uhrzeit. Über den Tod sprechen wir ja irgendwie nicht gerne, ne? Und wenn, dann erst irgendwie, wenn wir müssen. In Düsseldorf ist das nicht so. Da machen das dieser Tage viele, und zwar aus beruflichen Gründen. Da trifft sich nämlich gerade die Bestattungsbranche auf der BEFA Forum. Das ist eine große Fachmesse für Bestattung, Friedhof und Trauerkultur. Und da geht's längst, ja, längst nicht mehr nur um klassische Särge oder Grabsteine. Kollege Leo Arrighi ist da. Hallo.
1: Hallo.
0: Da geht's richtig ab.
1: Ja, vor allem in Sachen Digitalisierung. Es gibt zum Beispiel einen digitalen Sarg mit Tracker.
0: What? Was willst du denn da tracken? Also ich meine, unter der Erde, hä?
1: Ja, geht eher um das davor. Angehörige können dann per App verfolgen, welche Stationen der Verstorbene gerade durchläuft.
0: Ah,
1: also Abholung, Kühlung, Versorgung bis zum Krematorium hin.
0: Ja.
1: Nach der Beisetzung wird dann der letzte Standort übermittelt. Vor allem bei so anonymen Bestattungen im See oder Wald ist das für Angehörige natürlich eine schöne Möglichkeit, so einen letzten Ort zum Trauern zu haben.
0: Okay, das leuchtet mir ein. Ja, was gibt's noch so Kurioses?
1: Ja, es gibt auch neue Arten von Urnen zum Beispiel. Etwa welche, die aussehen wie Handtaschen.
0: Krass.
1: Also nicht dieses klassische Gefäß, sondern die sehen eher so aus, wie was, das du abends zum Ausgehen nehmen würdest. Mhm. Quasi wie so ein Designerobjekt fürs Regal. Wobei man die Urne in Deutschland natürlich nicht einfach zu Hause behalten darf. Und dann gibt es Biosärge, etwa aus Pilzmaterial, die
0: Krass.
1: Sich besonders schnell zersetzen sollen. Generell sind biologisch abbaubare Särge, aber auch Urnen, vor allem bei Wald-, Baum- oder Seebestattungen wichtig, weil sie sich im Boden oder Wasser auflösen sollen.
0: So, und dann kommen wir jetzt noch zu den Autos.
1: Ja.
0: Wir kennen alle diese länglichen Leichenwagen, aber das ist jetzt total out. Der neue heiße Scheiß ist
1: ein Porsche-Leichenwagen mit
0: wow.
1: 598 PS und bis zu 280 km/h schnell. Das ist dann die sehr spezielle Variante von noch einmal stilvoll abfahren.
0: Mhm.
1: Ja, viele moderne Fahrzeuge haben innen dann irgendwie auch so ausfahrbare Sargplattformen, Schienensysteme, LED-Beleuchtung, edle Holz- oder Lederverkleidung und viel Glas, damit der Sarg oder die Urne noch mal pompöser präsentiert werden kann. Und es gibt ganz natürlich auch elektrische Modelle.
0: In Düsseldorf läuft gerade eine große Bestattungsmesse und da gibt es auch echt einige kuriose Sachen. Danke dir, Leo.
1: Gerne.
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1: Ich bin Tine Klimach. Kreml-Chef Putin hat beim Internationalen Wirtschaftsforum in St. Petersburg eine lange Rede zur Weltpolitik gehalten. Ein von Präsident Zelensky angebotenes direktes Treffen lehnte er ab. Er räumte außerdem Probleme der russischen Wirtschaft ein.
2: Kreml-Chef Putin hat hier in St. Petersburg die Wirtschaftsprobleme Russlands heruntergespielt. Das Land werde alle Schwierigkeiten überwinden. Dabei erwähnte er auch die Schäden durch die ukrainischen Drohnenattacken. Überhaupt zeigte sich Putin sicher, seine Kriegsziele in der Ukraine zu erreichen. In einem vom ukrainischen Präsidenten vorgeschlagenen Friedenstreffen aber sieht er keinen Sinn, solange der Konflikt nicht dauerhaft gelöst werde. Vielmehr rief Putin Russlands Soldaten auf zum Kampf, um den Donbass bald komplett zu erobern. Aus St. Petersburg, Ulf Mauder.
1: Der Präsident des Deutschen Städtetages hat die Pläne für die Pflegereform scharf kritisiert. Diese würden für die Kommunen eine zusätzliche Belastung in Höhe von 1 Milliarde Euro pro Jahr vorsehen, sagte Burkhard Jung der Deutschen Presseagentur. Die Pflegeplätze sind seinen Angaben zufolge bereits jetzt so teuer, dass sie zum Großteil von der Sozialhilfe über die Kommunen finanziert werden müssten. Auf der internationalen Raumstation ISS hat es einen Zwischenfall mit Folgen für die Besatzung gegeben. Wegen Lecks an einem Modul wurden 5 Raumfahrer angewiesen, sich in das Dragon-Raumschiff zu begeben. Das teilte eine Sprecherin der US-Raumfahrtbehörde NASA auf der Plattform X mit.
3: Die ISS kommt in die Jahre und immer wieder gibt es Lecks, Risse und andere Defekte an der 25 Jahre alten Raumstation. Die derzeitige Besatzung war zunächst angewiesen worden, im angedockten Dragon-Raumschiff zu warten, bis der Riss geflickt ist. Aber dann wurde wegen neuer Risse doch eine größere Reparatur beschlossen und die Astronauten konnten zunächst zurück in die Station, solange weitere Messungen und Daten gesammelt werden. Die Sicherheit sei nicht gefährdet, versichert die russische Raumfahrtbehörde Roskosmos. Aus den USA, Tina Eck.
1: Zum Sport. Kurz vor dem WM-Start fällt Spieler Lennart Kahl vom FC Bayern verletzungsbedingt aus. Er hat sich beim Training einen Muskelriss im linken Oberschenkel zugezogen, wie der DFB mitteilte. Bundestrainer Nagelsmann hat den Leipziger Assan Wedraogo in den Kader nominiert. Und die DFB-Frauen haben sich für die Weltmeisterschaft in Brasilien nächstes Jahr vorzeitig qualifiziert. Mit dem 2:0 gegen Norwegen haben sie ihr Ticket für die WM gelöst.
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4: Hallo, guten Morgen zusammen. Johanna Tänzer ist hier und ich hoffe sehr, Teddy Swims nimmt mir das nicht übel, dass ich ihn Klugscheißer nenne, aber sorry. Er hat seine Single ja Mr. Know-It-All genannt, ne? Ja, das heißt ja wohl Klugscheißer. Naja, wir sind ja so, deswegen ist das, glaube ich, nicht so schlimm. Ich glaube, wir schreiben uns privat trotzdem noch weiter WhatsApp. Ja, kein Problem. Hier ist er für euch. Schönen Samstagmorgen.
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0: Crowded House, don't dream it's over. Hallo, einen schönen frühen, guten Samstagmorgen wünsche ich euch. Hoffe, ihr haltet gut durch. Gleich die neue Single von Olivia Rodrigo, Drop Dead. Vorher eine Runde Atze.
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4: So, was haben wir denn jetzt hier noch? Ralf Schumacher und sein Etienne haben geheiratet. In Saint-Tropez. Ja, klar, wo sonst? Die Geissens waren natürlich auch da. Ja, schön im Beachclub Bouillabaisse. Jo, ist klar, Bouillabaisse. Warum nicht gleich im Coq au Vent? Höhepunkt der Hochzeit war natürlich das Geschenk der Geissens. Ein Porträt von Ralf und Etienne im Pop-Art-Stil für 15.000 Euro. Ja, der kann sich auch für 15 Euro bei Temu bestellen. Einfach Foto hinschicken und fertig. Ich glaube, das haben die Geissens auch gemacht. So sieht's auf jeden Fall aus. Die haben nämlich ein Foto von sich in dieses Bild mit einarbeiten lassen. Also, dieses sogenannte Kunstwerk für 15.000 ist so hässlich. Wo willst du das hinhängen? Und das muss ja aufhängen, war ja teuer, auch wenn die mal zu Besuch kommen. Aber das ist ja so hässlich, da fällt dir die Tapete von der Wand. Das kannst du ja nur in die Garage hängen, als Diebstahlsicherung für Ferrari. Ach ja, komm, soll wohl eine schöne Hochzeit gewesen sein, was man so hört. Vor allem die Trauung. Der Pastor hat auch nicht gefragt, wollen Sie Ihren Etienne lieben und ehren? Sondern er hat gefragt, Herr Schumacher, wollen Sie wissen, wie viel mein Auto wert ist?
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1: Ich bin Tine Klimach. Die Pflege kostet viele Betroffene schon heute ein Vermögen. Jetzt gibt es Streit um die geplante Pflegereform von Gesundheitsministerin Nina Wagen. Kritiker befürchten, dass Pflegebedürftige und ihre Familien künftig länger auf finanzielle Entlastungen warten müssen.
2: Genau davor warnt auch der Deutsche Städtetag. Präsident Jung sagt, viele Menschen könnten die hohen Kosten für einen Pflegeplatz schon jetzt nicht allein stemmen. Dann müssten häufig die Kommunen einspringen. Die Reform sieht unter anderem vor, dass Entlastungen für Heimbewohner später greifen als bisher. Die Union hält das für notwendig. Zoe Tassovali, Nachrichtenredaktion.
1: Der russische Präsident Putin hat das angebotene direkte Treffen mit Präsident Zelensky abgelehnt. Er sehe darin noch keinen Sinn, sagte der Kreml-Chef auf dem Wirtschaftsforum in St. Petersburg. Vor einem solchen Treffen müssten erst Vereinbarungen für eine dauerhafte Lösung des Kriegs getroffen werden. Das von Kiew veröffentlichte Schreiben enthalte außerdem Elemente von Unverschämtheit, erklärte Putin. Zelensky bedauerte die Ablehnung. Leider wähle die russische Seite erneut den Krieg, so Zelensky in einer Videobotschaft. Trotz der massiven Luftangriffe im Verlauf des Iran-Kriegs verfügt Teheran nach einer Schätzung von US-Präsident Trump noch über gut ein Fünftel seines Raketenarsenals. Die meisten Drohnenfabriken, Abschussrampen und Einrichtungen zur Raketenproduktion seien ausgeschaltet worden, sagte Trump in einem Interview mit dem TV-Sender NBC News. Prozentual würde er sagen, vielleicht hätten sie noch 22% ihrer Raketen. Das seien immer noch viele, aber nicht mehr das, was sie anfangs hatten. Zum Sport. Bayern Münchens Jungster Lennart Kahl fällt für die Fußball-Weltmeisterschaft aus. Der 18-Jährige hat sich beim Abschlusstraining der deutschen Nationalmannschaft einen Muskelbündelriss im linken Oberschenkel zugezogen, wie der DFB mitteilte.
3: Es ist ein Schock, 8 Tage vor dem deutschen WM-Auftakt. Lennart Kahl gehört zu den Gewinnern der vergangenen Monate. Turbo-Karriere bei Bayern München und bei seinem Startelfdebüt beim DFB begeisterte er gegen Finnland. Unbekümmert und selbstbewusst trat er da auf. Seine ganze Familie sei sehr stolz, dass er bei der WM dabei sei. Das sagte der 18-Jährige noch vor ein paar Tagen. Jetzt das aus durch eine Verletzung im Training. Thomas Bremser, Nachrichtenredaktion.
1: Bundestrainer Nagelsmann nominierte den Leipziger Assan Wedraogo in den Kader nach.
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4: Hallo, guten Morgen zusammen. Leute, das Wetter an diesem Wochenende soll ja irgendwie nur so lala werden, relativ durchwachsen. Also vielleicht braucht ihr ja noch neues Serienmaterial für zu Hause, um euch irgendwie einzukuscheln. Es gibt eine neue Thriller-Serie, Cup der Angst, auf Apple TV. Und was die kann, verraten wir euch gleich.

0: Robert De Niro hat schon vor 35 Jahren als gefährlicher Ex-Häftling im Thriller Kap der Angst sehr gut funktioniert.
1: Ich kann Ihnen nur eins raten, Sie sollten mich nicht so dämlich anquatschen. Ich könnte mich aufregen und dann geraten die Dinge außer Kontrolle.
0: Ja, und schon das war ein Remake eines Filmklassikers aus den 60er Jahren. Jetzt ist der Stoff zum dritten Mal verfilmt worden. Diesmal allerdings als Serie, läuft bei Apple TV Plus. Jörg Albrecht mit dem Seriencheck zu Kap der Angst.
2: Was für eine Filmmusik. Besser kann man Bedrohung und Spannung nicht in Noten verwandeln. Und deshalb hat es der geniale Soundtrack von Bernard Herrmann, der schon im Originalfilm von 1962 zu hören ist und im 91er Remake auch in die Serie Kap der Angst geschafft.
3: Max Cady wurde aus dem Gefängnis entlassen.
2: Mit der Nachricht, dass Max Cady, ein wegen Mordes verurteilter Mann, auf freiem Fuß ist, beginnt die an die Nerven zerrende Story. 17 Jahre hat Cady unschuldig hinter Gittern gesessen. Das haben neue Beweise ergeben.
3: Was hat das mit uns zu tun?
2: Fragt Natalie ihre Mutter Anna, da angesichts der Nachricht von Cadys Freilassung das Essen aus dem Gesicht fällt. Und Sohn Zack weiß auch warum.
4: Du warst seine Anwältin, oder?
2: Anna Boden ist Cadys Pflichtverteidigerin gewesen. Und Tom, der Mann, mit dem sie verheiratet ist, war damals im Prozess der Staatsanwalt. Und beide haben, was Cady betrifft, Leichen im Keller.
3: Ist es denkbar, dass Max weiß, was wir getan haben?
2: Warum sonst sollte Cady bei den Bodens auftauchen?
5: Ich hatte auch mal ein gutes Leben. Hast du Angst vor mir?
3: Nein, warum sollte ich?
2: Naja, vielleicht weil schon zu Beginn der ersten Folge eine vierköpfige Stinktierfamilie tot im Pool der Bodens treibt. Max, Cady sind auf Rache. Rache für 17 Jahre Knast. Javier Bardem als Cady ist eine Naturgewalt. Aber auch die Bodens sind mit Amy Adams, Patrick Wilson, Lily Collias und Joe Enders perfekt besetzt. Gute Geschichten kennen eben kein Verfallsdatum. Und die von Kap der Angst ist eine sehr gute.
3: Ist das Blut?
6: Irgendwas stimmt nicht. Du meine Güte.
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1: Guten Morgen zusammen, Johanna Tänzer hier für euch an diesem frühen Samstagmorgen. Hoffe, ihr startet gut und entspannet dieses Wochenende. Ich spiele euch jetzt hier dieses eine Lied, das ihr wollt. Also ein Lied. Ja, ein Lied von Mark Forster halt. So heißt die Single. Ein Lied. Schönen Samstagmorgen.

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1: Ich bin Tine Klimach. Der ukrainische Präsident Zelensky bedauert die Absage eines direkten Treffens durch Kreml-Chef Putin. Leider wähle die russische Seite erneut den Krieg, sagte Zelensky in einer Videobotschaft. Zelensky hatte Kreml-Chef Putin in einem Schreiben direkte Friedensgespräche in einem Drittstaat angeboten. Putin lehnte das als verfrüht ab. Für die Pflegeversicherung liegt jetzt ein Sanierungskonzept vor. Aber Bundesgesundheitsministerin Wagen bekommt viel Kritik. Unter anderem soll bei den pflegenden Angehörigen gespart werden, indem Rentenansprüche gekürzt werden. Patientenschützer fordern, gerade die Pflege zu Hause müsste gestärkt werden. Eugen Briesch, Vorsitzender der Stiftung für Patientenschutz im ZDF.
2: Stattdessen werden jetzt zukünftig der größte Pflegedienst Deutschland, und das ist meistens weiblich, dafür bestraft, dass zu Hause sowohl die Eltern oder auch der Ehemann oder die Ehefrau versorgt werden. Und das ist doch kein Zukunftskonzept.
1: Noch ist nichts beschlossen. Das neue Pflegegesetz soll noch vor der Sommerpause ins Bundeskabinett gehen. Anschließend befassen sich dann Bundestag und Bundesrat mit den Plänen. Einen Bericht über Reparaturstau bei schwerem Bundeswehrgerät weist das Verteidigungsministerium zurück. Es sieht keine grundsätzlichen Mängel bei der Ersatzteilversorgung für das Großgerät des Heeres. Die Einsatzbereitschaft der Großwaffensysteme gehe in die richtige Richtung, sagte ein Sprecher. Zuvor hatten Süddeutsche Zeitung, WDR und NDR über einen erheblichen Reparaturstau berichtet.
3: Das Recherchetrio hatte mit Bezug auf interne Infos aus der Heeresinstandsetzungslogistik berichtet, im Mai sei nicht einmal die Hälfte aller Panzerhaubitzen 2000 einsetzbar gewesen. Auch bei den Panzern des Typs Marder und Boxer seien fast die Hälfte in der Reparaturschleife festgehangen. Der Grund, es fehle an Ersatzteilen und an Fachpersonal. Die Verteidigungsfähigkeit sei gefährdet. Das Ministerium bestätigte das nicht, teilte aber mit, wegen der Abgabe von Waffensystemen an die Ukraine entstünden Herausforderungen. Ursula Winkler, Nachrichtenredaktion.
1: Zum Sport. Lennart Kahl, der 18 Jahre alte Jungstar des FC Bayern, fällt für das WM-Turnier in Amerika aus. Kahl zog sich im Abschlusstraining vor dem letzten Testmatch einen Muskelriss im linken Oberschenkel zu, wie der DFB mitteilte. Trainer Nagelsmann nominierte Asan Wedraogo von RB Leipzig in den Kader nach.
4: Das Wetter.
5: Die Schauer ziehen jetzt in der Nacht ab, nach und nach. Anschließend zeigt sich der Himmel oft sternklar. Stellenweise kann es ein bisschen Nebel geben. Regen ist keiner mehr in Sicht. Die Tiefstwerte liegen so zwischen 11 und 8 Grad. Am Tag wechseln sich dann Sonne und Wolken ab. Dazu gibt es aber auch immer mal wieder leider einen Regenschauer. Die Temperaturen, die erreichen 18 bis 22 Grad.
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6: A3 Oberhausen-Köln zwischen Kreuz Leverkusen und Köln-Mülheim. 1 Kilometer Stau, 24 Minuten Zeitverlust. Und A43 Recklinghausen-Wuppertal zwischen Kreuz Recklinghausen und Recklinghausen-Hochlamark. 1 Kilometer stockender Verkehr. Wir wünschen allen unterwegs gute Fahrt.
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5: Hallo, guten Morgen zusammen. Trink aus, wir müssen gehen. So heißt das Finale. Allerletzte Album der Toten Hosen. Und warum die Hosen jetzt wirklich aufhören, darüber habe ich diese Woche mit Campino persönlich gesprochen. Er war bei mir zu Gast und wir haben über den Abschied, über das Album und aber auch über sein liebstes Spaßgetränk gequatscht. Das Interview gibt's gleich hier bei mir in dieser Stunde. Vorher Ace of Base, The Sign. Herzlich willkommen am Wochenende. Schönen Samstag euch.

0: Milo mit AO Technology. Hallo, schönen Samstagmorgen euch.
1: Jetzt bei Johanna Tänzer zu Gast, Campino. Er ist eine echte Rock-Ikone, kommt aus NRW und ist Frontmann der Toten Hosen. Campino gehört seit Jahrzehnten zu den bekanntesten Gesichtern der deutschen Musikszene. Mit neuer Single und neuem Album im Gepäck zeigt die Band, echter Rock altert nicht.
0: Hallo und herzlich willkommen, Campino.
2: Einen wunderschönen guten Tag.
0: Schön, dass du da bist. Und nochmal Glückwunsch zum Album-Release, beziehungsweise zu den Alben. Ja,
2: ja, vielen Dank.
0: Es ist, finde ich, wirklich ein ganz fantastisches Album geworden. Und dann muss ich sagen, versteht man erst recht wieder nicht, warum ihr bitte aufhören wollt. Campino, bist du dir wirklich ganz, ganz sicher?
2: Ich glaube, wir sind uns als Band sehr sicher, ja. Und die Idee war ja immer, mit Vollgas über die Ziellinie zu brettern und nicht da so auf allen Vieren angekrochen zu kommen. Also okay. Insofern, wenn man da schon gehört hätte auf der Platte, ja, das ist wohl richtig mit dem Auflösen, die sind schon ziemlich müde, dann wäre das fürchterlich schief gegangen. Also es freut mich sehr, dass du so denkst, okay, die stehen da noch verdammt gut da.
0: Voll.
2: Wieso machen die sich jetzt vom Acker? Das ist eigentlich genau das, was wir wollten.
0: Okay, na gut. Kann man irgendwie nachvollziehen. Man sagt ja auch, man soll gehen, wenn es am schönsten ist.
2: Genau, aber der Zeitpunkt ist halt so schwer abzupassen. Das kennen wir alle von jeder Fete. So, wann ist der Moment des Absprungs? Aber ich tendiere doch mehr zu den Leuten, die sagen, lieber 20 Minuten zu früh als 20 zu spät.
0: Lass uns ein bisschen über dieses Album sprechen. Was ich sehr krass und überraschend fand, war direkt der erste Song auf dem Album, nämlich Hier sind die Hosen mit Farin Urlaub.

0: Also für alle, die es vielleicht nicht wissen, es gab ja mal diesen sehr aufgebauten Clinch mit den Ärzten.
1: Ja.
0: Und ist das jetzt irgendwie so dieser Full-Circle-Moment, dass Farin diesen Song singt oder was steckt dahinter?
1: Ja, kann man vielleicht so sehen. Diese Rivalität zwischen den Ärzten und uns, die hat es wirklich gegeben. Wir haben uns natürlich, beide Lager haben sich auch anheizen lassen von den Medien und so. Aber wir waren auch gut eifersüchtig und sauer aufeinander. Und das hat sich dann erst geändert, nachdem die Ärzte sich 5 Jahre ungefähr aufgelöst hatten und wieder zusammenkamen. Das war so ein Turning Point, weil auch bei denen in der Besetzung ein paar andere Sachen, ein paar Dinge umgestellt worden, neues Management, Rod kam dazu. Und das war so ein Moment, wo wir die Karten neu gemischt haben miteinander. Und von da an ganz vorsichtig eine sehr kollegiale und schließlich auch freundschaftliche Beziehung. Und in den letzten 10, 15 Jahren dann sowieso wirklich sehr gut miteinander ausgekommen. Und Jan hatte vor vielen Jahren schon mal so eine Idee, was zu machen für uns. Es hat damals irgendwie nicht gepasst. Ich habe ihn dann angerufen jetzt vor 2 Jahren und habe gesagt, du Jan, also es sieht so aus, als könnte das jetzt hier unser letztes Album werden. Und ganz ehrlich, ich fände das wirklich klasse, wenn du das erste Lied da singst und so. Ja. Und dann sagt er, ja, finde ich auch, also gib mir mal ein bisschen Zeit, ich denke mal drüber nach, was man da machen könnte. Und dann ist er direkt mit dieser Hammer-Idee um die Ecke gekommen und da gab es eigentlich nichts zu korrigieren.
0: Ich habe auf jeden Fall schon ein paar Fanreaktionen gesehen, also die feiern das ja total. Freust du dich darüber?
1: Ja, total. Also es war wirklich von Jan unglaublich lieb, also die Mühe, die er sich da gemacht hat und was er da alles reingesteckt hat, das war rührend. Und wir sind also alle sehr, sehr begeistert davon und ihm auch sehr, sehr dankbar, weil es ein gelungener Gag einfach war.
0: Ja, Full Circle Moment halt, sag ich ja. Mehr vom Interview mit Campino aus dieser Woche gibt's gleich hier bei mir. Wir hören vorher jetzt erstmal was, nämlich die Toten Hosen mit dem 3. Song vom Album. Die Show muss weitergehen.

0: Hallo, guten Morgen zusammen. Johanna Tänzer ist hier für euch. Und ganz ehrlich, ich hatte bei einem Punkrocker ein bisschen was anderes erwartet. Ich habe diese Woche mit Campino von den Toten Hosen gesprochen und habe ihn unter anderem nach seinem Lieblingsspaßgetränk gefragt. Und die Antwort habe ich so nicht erwartet. Das ganze Interview kriegt ihr gleich hier bei mir.
1: Baby!

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0: Ellie Goulding, Love Me Like You Do. Einen schönen frühen Samstagmorgen wünsche ich euch. Leute, Campino war diese Woche bei mir zu Gast von den Toten Hosen. Wir haben über das neue, allerletzte Album gesprochen, Trink aus, wir müssen gehen. Und natürlich aber auch über die sehr lange Abschiedstour. Es ist ja letztlich eine sehr lange Abschiedsphase, die ihr jetzt noch habt, ne? Also ja. Ich glaube, wann ist es? Am 10. Juli 27 ist das letzte Konzert in Düsseldorf dann. War euch das wichtig, dass ihr jetzt wirklich auch noch so lange Zeit habt, euch zu verabschieden?
1: Ich glaube, dass uns das gut tut, zu wissen, im nächsten Jahr haben wir ja noch ein paar Konzerte. Weil das ist schon nicht einfach, jetzt irgendwie rauszugehen in den ganzen Städten, die wir da spielen. Und mit der Wahrscheinlichkeit, in dieser Stadt werden wir wohl nicht mehr auftreten. Das löst bei uns natürlich krasse Gefühle aus. In Wien, in Zürich, in Stuttgart. Vor allem in Buenos Aires, wo wir ja definitiv angekündigt haben, dass die allerletzte Show dort, das werden wir 100% einhalten. Und da können wir schon mal den Ernstfall üben, da gibt's kein Zurück. Und das wird uns alles abverlangen. Aber dann ist immer noch dieser Trost da, es kommt ja noch dieses letzte Kapitel nächsten Sommer.
0: Es ist ja auch so ein bisschen, also ich meine, diese Band, das ist ja auch deine Identität, das ist dein Leben, ne? Euer Lebenswerk. Und ich meine, vielleicht jeder kennt das auch von einem Jobwechsel oder so, wenn man auf einmal so eine Identität abgibt, aufgibt, hast du da irgendwie auch so ein bisschen Bammel vor, dass das auf einmal endet?
1: Ja, eigentlich unsere Freundschaft endet ja nicht deshalb. Ja. Wir müssen das nur nicht mehr öffentlich zelebrieren auf irgendwelchen Bühnen. Aber wir können es ja gegenseitig anrufen und auch noch in den Proberaum fahren, wenn uns danach ist.
0: Und dann so, Musik und dann machen. Kommt da vielleicht doch nochmal was
1: raus. Nee, das nicht, aber wir können ja auch für uns Musik machen. Ja. Oder, also es bedeutet aber auch immer Chance. Also im Grunde ist es so, wie jedes Ende bedeutet auch einen Neuanfang. Und wenn du einen Raum verlässt, hast du die Möglichkeit, einen anderen Raum zu betreten, der auch viele Überraschungen bietet. Und darauf gilt es, sich zu konzentrieren, nicht zu sehr zurückzuschauen. Weil wir haben jetzt 45 Jahre lang versucht, ein gutes Lied zu schreiben. Wer glaubt uns denn, dass wir nochmal 5 Jahre, ja, in den nächsten 5 Jahren kommt der tolle Song? Das erzähle ich mir seit 20 Jahren. Das ist, du kannst es vergessen.
0: Das nimmt dir hier niemand ab. Auf was freust du dich denn am meisten in dieser Zeit nach der Band? Also ich meine, das ist ja dann einfach eine neue Ära, um in Taylor Swift Worten zu sein.
1: Naja, vieles wird darum gehen, also Freundschaften zu pflegen, die man jetzt wirklich nur so mit Mühe und Not am Laufen hält. Da ist einfach ein Preis zu zahlen gewesen, dass man ständig unterwegs war und nicht vielleicht mit den anderen in die Ferien fahren konnte oder irgendwie so etwas. Dann bin ich ja jetzt auch nochmal Vater geworden und freue mich, diese Kindheitsjahre nochmal intensiv mitzumachen irgendwie. Denn da möchte ich schon alles geben, was ich habe. Und ich bin mir sicher, dass alleine dieser Bengel mich dann nicht zu sehr zum Grübeln lassen kann.
0: Da wird keine Zeit für sein.
1: So sehe ich das auch.
0: Campino, zum Ende noch eine ganz, ganz diepe Frage an dich. Das Album heißt Trink aus, wir müssen gehen. Was ist denn dein liebstes Spaßgetränk?
1: Es ist ein bisschen dekadent, aber ich würde immer irgendwo anfangen und erstmal doof fragen, ja, habt ihr noch ein Glas Champagner hier rumstehen?
0: So.
1: Weil das ein bisschen so kickt, aber auch noch nicht voll die Lampen ausmacht. Und dann relativ schnell würde ich dann zu Slivovitz rüberwechseln oder alten Rum oder Brandy. So, das sind eigentlich meine Bettgetränke sozusagen. Danach kommt nicht mehr viel von mir.
0: Campino, ganz, ganz lieben Dank, dass du da warst.
1: Vielen Dank.
0: Wir spielen jetzt noch die neue Single, Nur nach vorn. Hast du Lust, die nochmal hier für unsere Leute anzumoderieren?
1: Klar. Liebe Leute, hier ist der Campino von den Toten Hosen. Ihr hört unsere neue Single Nur nach vorn. Viel Spaß dabei und hoffentlich sehen wir euch irgendwo live bei einem Konzert von uns.
0: Danke, Campino. Alles Gute.
1: Gerne.
0: Tschüss.
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1: Ich bin Tanja Wagner. Der Bundestag sollte aus Sicht des Verbands der Familienunternehmer seine diesjährige Sommerpause ausfallen lassen, um die geplanten Reformen zu beraten und zu beschließen. Verbandschefin Ostermann sagte dem Redaktionsnetzwerk Deutschland, es darf keinesfalls passieren, dass über den langen Sommer jede Einzelmaßnahme von den verschiedenen Interessengruppen zerpflückt wird und am Ende kaum Entlastung für die Unternehmen und ihre Mitarbeiter herauskommen. Der Koalitionsausschuss soll bis zur Sommerpause über grundlegende Reformen entscheiden. Die Pläne von Gesundheitsministerin Wagen zur Pflegereform würden aus Sicht der Grünen Bundestagsfraktion zulasten von Frauen gehen. Die Vize-Fraktionsvorsitzende Kahn sprach gegenüber der Deutschen Presseagentur in Berlin von einer massiven Belastung.
2: Wer die sogenannte Care-Arbeit macht, das sind meistens Frauen. Wenn die Pflege zu teuer wird, würden viele Betroffene die Pflege innerhalb der Familie organisieren, so die Grünen weiter. Eine Pflegereform müsse pflegende Angehörige spürbar entlasten und die wirtschaftliche Unabhängigkeit von Frauen stärken. Nach den Plänen von Gesundheitsministerin Wagen soll es unter anderem Kürzungen bei den Rentenbeitragszahlungen für pflegende Angehörige geben. Auch Heimbewohner sollen weniger Zuschläge bekommen. Tine Klimach, Nachrichtenredaktion.
1: Auf der internationalen Raumstation ISS hat es einen Zwischenfall mit Folgen für die Besatzung gegeben. Wegen eines Lecks an einem Modul wurden 5 Raumfahrer angewiesen, sich in das Dragon-Raumschiff zu begeben. Dies teilte eine Sprecherin der US-Raumfahrtbehörde NASA auf der Plattform X mit.
3: Die ISS kommt in die Jahre und immer wieder gibt es Lecks, Risse und andere Defekte an der 25 Jahre alten Raumstation. Die derzeitige Besatzung war zunächst angewiesen worden, im angedockten Dragon-Raumschiff zu warten, bis der Riss geflickt ist. Aber dann wurde wegen neuer Risse doch eine größere Reparatur beschlossen und die Astronauten konnten zunächst zurück in die Station, solange weitere Messungen und Daten gesammelt werden. Tina Eck, USA.
1: Schock für die deutsche Fußballnationalmannschaft. Lennart Kahl fällt für die Fußball-WM aus. Der 18-Jährige erlitt beim Abschlusstraining vor dem letzten Testspiel in Chicago gegen die USA einen Muskelriss im linken Oberschenkel, wie der DFB mitteilte. Trainer Nagelsmann nominierte Arsan Vedrago von RB Leipzig nach. Das waren die Nachrichten mit Tanja Wagner.
4: Das Wetter.
5: Das hat viel mit Durchhalten zu tun da draußen. Wir bekommen zwar heute auch immer wieder die Sonne zu sehen, aber es regnet eben auch und hier und da sind auch ein paar Gewitter drin. Und das Ganze bei maximal 22 Grad. Der Sonntag wird dann schöner, die Temperaturen bleiben ähnlich, gehen ganz kleines bisschen runter. Aber immerhin, da bleibt es trocken, gibt einen Mix aus Sonne und Wolken, bevor es dann wieder uselig in die neue Woche startet.
4: NRW Verkehr.
5: Es gibt eine Meldung von der A3 Oberhausen Richtung Köln zwischen dem Kreuz Leverkusen und Köln-Mülheim nach einem Unfall. 1 Kilometer stockender Verkehr, da braucht ihr 10 Minuten länger. Gute Fahrt!
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5: Ein wunderschönes Wochenende wünsche ich euch und wir starten mit einer großartigen Stimme in diesen Samstagmorgen. Holly Humberstone und To Love Somebody. Ich bin Vera Körber.

0: Augenblick mal nachgefragt.
1: Also ich glaube, dass diese Reise des Papstes schon hohe politische Wellen schlagen wird. Nicht nur in Spanien selbst, sondern ich denke mindestens europaweit, weil ein Schwerpunktthema der Reise das Thema Migration ist.
2: Der Papst in Spanien, heute in Madrid. Um 10:30 trifft er ein, um 11:30 Empfang beim Königspaar. Doch es wird auf der Reise mehr als nur Freundlichkeiten geben, so unsere Kollegin Severina Batonicek von der katholischen Nachrichtenagentur.
1: Da herrscht gerade so eine Art, ich glaube, man kann das schon Kulturkampf nennen in Spanien zwischen der katholischen Kirche und den Rechtspopulisten. Denn die katholische Kirche trägt diesen liberalen Migrationskurs von Sanchez, dem sozialistischen Ministerpräsidenten, mit.
2: Mit der Regierung liegt die Kirche durchaus auch über Kreuz. Themen Missbrauch, Abtreibung, Sterbehilfe.
1: Und da könnte ich mir auch vorstellen, dass es da nochmal zu Spannungen kommen kann, auch während der Reise.
2: Schwerpunkte für Papst Leo sind neben großen Messen Besuche im Gefängnis, Treffen mit Flüchtlingen und Flüchtlingshelfern auf den Kanaren und ein versöhnendes Highlight. Die Einweihung des höchsten Kirchturms der Welt, der Architektentraum des katalanischen Genies Antonio Gaudí. Passend zum Motto der Reise, Alzat la mirada, hebt euren Blick oder Kopf hoch. Severina Batonicek.
1: Ja, die Sagrada Familia, die kennt natürlich jeder. Die berühmte Kirche in Barcelona von Gaudí entworfen. Die hat nun dem Ulmer Münster den ersten Platz abgeluchst. Und ich glaube, das ist schon auch nochmal so das kulturelle Highlight der Reise, das sehr viel Beachtung finden wird.
2: Mehr auf augenblickmalonline.de. Christoph Beckmann von der katholischen Kirche für Augenblick mal.
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0: So kann man noch ganz entspannt durch den Samstagmorgen gehen oder vielleicht mit einem schönen Kaffee. Ich hatte noch nicht einen einzigen. Dabei muss ich doch noch auf meine 3,2 Tassen kommen. Denn die trinken wir nach Angaben des Kaffee-Reports 2026 täglich. Und für manche ist das ja sehr wichtig, aus welcher Tasse der getrunken wird. Ne? Über die Hälfte der Deutschen haben nämlich eine Lieblingstasse. Kollegin Kimberly Klages hat nachgefragt, wie wichtig das für euch ist.
1: Wenn es um das Thema Kaffee trinken geht, hast du eine Lieblingstasse?
2: Ja. Meine Blumentasse.
3: Ich nehme mehrere verschiedene Tassen.
4: Nein, habe ich nicht.
5: Ja, jeden Morgen die gleiche, ja.
1: Und was ist drauf auf der Tasse?
5: Schwarz-matt mit Glück auf drauf.
3: Ja, ich habe jetzt zum Muttertag von meiner Tochter eine bekommen mit einem schönen Spruch drauf, die nutze ich. Und dann mit Enten. Ne, und bei Freunden immer einen großen Pott.
1: Glaubst du, der Kaffee schmeckt besser aus der Lieblingstasse als aus einer ganz normalen?
5: Wahrscheinlich eher nicht, nein.
1: Natürlich. Das ist ja meine Lieblingstasse.
3: Nein, das schmeckt gleich.
6: Ich glaube schon, weil man emotional vielleicht dran gebunden ist, wenn das die Lieblingstasse von der Oma war oder so.
7: Kann sein.
0: Ich bin vor allem emotional daran gebunden, langsam mal wach zu werden. Ich mache mir mal ein Käffchen.
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1: Ich bin Tanja Wagner. In wenigen Tagen will die Koalition ihr angekündigtes Reformpaket konkret anpacken. Sozialverbände warnen vor einer weiteren Erosion der politischen Zustimmung für die schwarz-roten Reformen. Die aktuellen Debatten über höhere Zuzahlungen oder weniger Altersvorsorge machten den Betroffenen vor allem Angst. Und Angst sei kein guter Begleiter, sagte etwa VdK-Präsidentin Bentele der Deutschen Presseagentur. Auch hätten viele den Eindruck, es werde vor allem bei den kleinen Leuten gespart. Kreml-Chef Putin hat beim St. Petersburger Internationalen Wirtschaftsforum eine lange Rede zur Weltpolitik gehalten. Ein von seinem ukrainischen Kollegen Selenskyj angebotenes direktes Treffen lehnte er ab.
2: Kreml-Chef Putin hat hier in St. Petersburg die Wirtschaftsprobleme Russlands heruntergespielt. Das Land werde alle Schwierigkeiten überwinden. Dabei erwähnte er auch die Schäden durch die ukrainischen Drohnenattacken. Überhaupt zeigte sich Putin sicher, seine Kriegsziele in der Ukraine zu erreichen. In einem vom ukrainischen Präsidenten vorgeschlagenen Friedenstreffen aber sieht er keinen Sinn, solange der Konflikt nicht dauerhaft gelöst werde. Aus St. Petersburg, Ulf Mauder.
1: Mehr Organspenden, mehr Hoffnung für viele Schwerkranke. In den ersten 5 Monaten dieses Jahres wurden mehr als 1400 Spendenorgane registriert, gut 12% mehr als im Vorjahreszeitraum. Das zeigen Zahlen der Deutschen Stiftung Organtransplantation. Trotzdem reicht das Angebot nicht aus.
3: Denn auf ein passendes Organ warten weiterhin deutlich mehr Menschen, als tatsächlich transplantiert werden können. Im vergangenen Jahr standen rund 8200 Patientinnen und Patienten auf den Wartelisten. Am Ende konnte nicht einmal jeder zweite versorgt werden. Deshalb läuft auch die Debatte über neue Regeln weiter. Eine Gruppe von Bundestagsabgeordneten fordert, dass künftig grundsätzlich jeder Erwachsene als Organspender gilt, außer er widerspricht ausdrücklich. Zoe Tassovali, Redaktion.
1: Schock für die deutsche Fußballnationalmannschaft. Lennart Kahl fällt für die WM aus. Der 18-Jährige erlitt beim Abschlusstraining vor dem letzten Testspiel in Chicago gegen die USA einen Muskelbündelriss im linken Oberschenkel. Das waren die Nachrichten mit Tanja Wagner.
4: Das Wetter.
5: Am Morgen und am Vormittag noch recht schön mit viel Sonne, aber zum Nachmittag gesellt sich dann Regen dazu. Und örtlich ist auch hier und da mal ein Gewitter dabei, das Ganze bei maximal 22 Grad. Morgen dann höchstens noch 20 Grad, aber deutlich schöner trotzdem als heute. Kein Regen und kein Gewitter mehr in Sicht, ein Mix aus Sonne und Wolken, also ganz angenehm.
4: NRW Verkehr.
5: Es gibt eine Meldung von der A3 Oberhausen Richtung Köln zwischen dem Kreuz Leverkusen und Köln-Mülheim. Da hat es einen Unfall gegeben. Die Autobahn ist gesperrt noch bis circa 10 Uhr. Ansonsten habe ich aber nichts. Gute Fahrt.
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5: Hallo, Vera Körber ist hier. Ich wünsche euch ein schönes Wochenende, einen schönen Morgen mit mir und jetzt mit Clock Clock und Someone Else.

0: YYY Shawn Mendes. Ich glaube, YYY fragt sich Lennart Karl auch gerade. Ja, bei uns steigt ja die Vorfreude auf die Fußball-WM in den USA, Mexiko und Kanada. So langsam sollten die Teams ja ihre Topform erreicht haben. Wie gut die deutsche Nationalmannschaft wirklich drauf ist, erfahren wir ja heute Abend. Denn dann gibt es in Chicago die Generalprobe, das letzte Testspiel gegen Gastgeber USA. Danny Hopper aus der Sportredaktion. Und gestern Abend gab es direkt eine schlechte Nachricht von Bundestrainer Nagelsmann. Lennart Karl droht das WM aus.
1: Ja, ausgerechnet der 18-jährige Shootingstar hat sich im Abschlusstraining vor der Generalprobe verletzt und musste danach direkt ins Krankenhaus. Das hat ein ziemlich betröppelter Julian Nagelsmann bei der PK am Abend mitgeteilt.
2: Ja, da müssen wir jetzt mal abwarten, was rauskommt. Sah jetzt ehrlich gesagt nicht so gut aus.
1: Auch Manuel Neuer wird heute gegen die USA noch nicht im Tor stehen. Er sei nach seiner Wadenverletzung zwar auf dem Weg zu bester Fitness, aber man wolle kein Risiko eingehen. Sorgen um Neuers Spielrhythmus macht sich der Bundestrainer nicht. Er soll beim ersten Gruppenspiel gegen Curaçao im Tor stehen.
2: Ja, wenn ich jetzt einen Torwart hätte, der 22 wäre, da hätte ich größere Probleme mit der Situation.
1: Trotz dieser unerfreulichen Personalnews hofft Nagelsmann natürlich trotzdem auf eine erfolgreiche Generalprobe heute gegen die USA.
0: Ja, und mittlerweile wissen wir, Lennart Karl hat sich einen Muskelbündelriss zugezogen und verpasst auf jeden Fall die WM. Lass uns trotzdem aufs Spiel schauen, es könnte ein besonderes werden.
1: Ja, denn wenn Deutschland heute gewinnt, wäre es der 600. Sieg in der DFB-Geschichte. Wichtiger als für die Statistik wäre ein Erfolg, aber natürlich vor allem, um so ein bisschen die Euphorie vor der WM anzufachen, sagt auch Bundestrainer Nagelsmann. Es gehe darum, vor mehr als 60.000 Fans Emotionalität aufzusaugen und beim Turnier anzukommen. Gegen die USA dürfte die DFB-Elf mehr gefordert sein als beim 4:0 gegen Finnland, glaubt auch Kapitän Joshua Kimmich.
3: Ja, natürlich war das jetzt nicht der Top-Gegner.
1: Trotzdem hat er vom Spiel auch was Positives mitgenommen.
3: Ein paar Sachen dabei, die uns, glaube ich, weiter Selbstvertrauen geben sollten auf unserem Weg.
1: Und darauf hofft man heute natürlich auch.
0: Die deutsche Fußballnationalmannschaft hat vor der Generalprobe für die WM Personalsorgen. Trotzdem hofft Bundestrainer Nagelsmann auf einen erfolgreichen letzten Tag gegen Gastgeber USA. Infos waren das von Danny Hopper aus der Sportredaktion. Dank dir.
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0: Skisticker ist ja epic nice.
1: Ja, das sind so Sachen, die heutzutage offensichtlich gesagt werden. Ich höre sie zumindest ständig. Ist ja auch okay so, ne? Aber vielleicht lohnt es sich auch mal zu gucken, welche Wörter wir noch so haben. Vielleicht so Wörter, die wir nicht mehr so häufig benutzen, ne? Heidewitzka, Hotzblitz. Ja, das sagt doch heute kaum noch jemand. Und da fragen wir uns doch, warum eigentlich nicht? Sind die einfach nur uncool oder wissen wir nicht mehr, was sie bedeuten? Bei letzterem kann die Kollegin Nele Kernchen helfen.
2: Ihr sitzt im Restaurant. Vor euch eine richtig schöne, dampfende, käsige Pizza. Ihr beißt rein und sagt, was? Boah, voll lecker. Schmeckt mega geil. Ja, kannst du machen. Aber wie wär's mal mit etwas weniger 0815? Wie wär's mit, was ein Schmackofatz? Checkt jeder sofort, passt auch in die Situation. Denn Schmackofatz kommt vom polnischen Verb smakować, was schmecken bedeutet. Eignet sich auch super fürs nächste Grillfest bei euch im Garten. Und falls euch dann einer am Grill kein Würstchen brät, sondern Kotelett ans Ohr labert, habe ich auch noch einen Tipp. Klar, ihr könntet sagen, lass mich mit dem Scheiß in Ruhe. Oder ihr sagt, Gillefit. Heißt so viel wie Unsinn, unnötiges Zeug. Es kommt wahrscheinlich vom französischen qui le fit, was so viel wie wer macht denn sowas meint. So, lange Rede, ganz viel Unsinn. Ich habe noch so viele Wörter, aber dann sitzen wir ja noch hier, wenn es schon stockdunkel ist. Oder besser noch, Zappenduster. Zappen, die Kurzform für Zapfenstreich in der Soldatensprache. Dieser bedeutete für die Soldaten den Beginn der Nachtruhe. Also Augen zu und Licht aus. Wobei ich sie am liebsten verwende, um liebevolle Drohungen auszusprechen. Schatz, wenn du dieses Kuddelmuddel nicht ratzfatz aufräumst, dann ist dir aber Zappenduster. Klingt gleich viel eloquenter. Ach übrigens, beleidigen in eloquent geht auch, ne? Du Pissnelke. Ich sag doch, alte Wörter machen voll Bock. Entschuldigung, ich meine, sind voll Knorke.

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3: Guten Morgen am Samstag. Ich bin mit Tina Wittemeyer.
4: Und ich bin Tim Lindenbrügger. Schönen guten Morgen.
3: Und auch wenn es für einige vielleicht ein bisschen weniger Schlaf war wie für uns, war es ein toller Leineweber-Freitag. Ich habe die Karussells ein bisschen durchgetestet. Schön im Autoscooter chauffiert worden.
4: Dame.
3: Ja, du hattest auch Karussell?
4: Ja, quasi.
3: Und hast die auf der Radio Bielefeld-Bühne mitgefeiert. Da hat Kai hat frei den Platz tanzen lassen.
4: Ja, das hat auch bestens funktioniert. Alle haben auch mitgesungen. Mhm. Darunter haben einige Stimmen gelitten, so auch meine. Aber tolle Coverband, viele glückliche Gesichter, viele haben mitgetanzt. Und natürlich auch auf den anderen Plätzen beim Leineweber. Viel los, Kirmesmeile, Alter Markt, Klosterplatz und so weiter. Heute Abend geht es bei uns hier auf dem Süßwaldplatz weiter mit der PC 69 Revival Party. Bundesgesundheitsministerin Nina Wagen muss teilweise heftige Kritik für ihre geplante Pflegereform einstecken. Vor den Regierungsberatungen mit Gewerkschaften und Arbeitgebern warnen Sozialverbände. Die aktuellen Debatten über höhere Zuzahlungen oder weniger Altersvorsorge machten den Betroffenen vor allem Angst, sagte VdK-Präsidentin Verena Bentele. Es grummelt. Viele hätten den Eindruck, dass bei den kleinen Leuten gespart wird. Am Tag der Bundeswehr öffnen heute 10 Truppenstandorte bundesweit ihre Tore, unter anderem auch in Höxter. Verteidigungsminister Boris Pistorius hat Besucher angekündigt. Der Aktionstag soll die Verbindung zwischen Bevölkerung und Bundeswehr stärken, die auch mehr Personal braucht. Jan-Henne Reitzer hat die Infos.
5: Einfach mal selbst in einen Panzer oder Hubschrauber einsteigen oder sich anschauen, dass die Bundeswehr auch akademische Karrierechancen zu bieten hat. Dazu ein bisschen Show bis hin zu Kampfjets, die über die Köpfe der Besucher donnern. Das über Jahrzehnte eher distanzierte gesellschaftliche Verhältnis zur Bundeswehr soll verbessert werden, auch angesichts der aktuellen Krisen weltweit. Deshalb soll die Truppe auch deutlich aufgestockt werden, wenn das über Freiwilligkeit nicht klappt, auch mit einer Rückkehr zur Wehrpflicht.
4: Heute ist auch der Tag der Organspende. Aus diesem Anlass wurde im evangelischen Klinikum Bethel ein sogenanntes Dankmal eingeweiht. Das Kunstwerk ist Organspendern und Angehörigen gewidmet, steht für das Engagement Bethels und erinnert daran, dass viel zu tun bleibt, heißt es in einer Mitteilung. Das Dankmal heißt Flügel des Lebens, hat als Motiv einen Schmetterling und hängt im Eingangsbereich der Kapelle in Gilead 1 im EVKB. Rund eine Woche vor WM-Beginn gibt es eine Hiobsbotschaft für die deutsche Fußballnationalmannschaft. FC Bayern-Außenstürmer Lennart Kahl fällt für das Turnier aus. Der 18-Jährige erlitt im Training einen Muskelbündelriss. Hasan Uğurdraogo von RB Leipzig wurde bereits nachnominiert. Mehr von Thomas Bremser.
6: Es ist ein Schock, 8 Tage vor dem deutschen WM-Auftakt. Lennart Kahl gehört zu den Gewinnern der vergangenen Monate. Turbo-Karriere bei Bayern München und bei seinem Startelf-Debüt beim DFB begeisterte er gegen Finnland. Unbekümmert und selbstbewusst trat er da auf. Seine ganze Familie sei sehr stolz, dass er bei der WM dabei sei. Das sagte der 18-Jährige noch vor ein paar Tagen. Jetzt das Aus durch eine Verletzung im Training. Das deutsche Team will sich davon aber nicht beeindrucken lassen. Mit einem Sieg gegen die USA soll die perfekte WM-Stimmung erzeugt werden.
3: Hoffen wir das Beste. Und damit zum Radio Bielefeld-Wetter. Es ist herrlich draußen heute Morgen. Die Sonne scheint, die Luft ist noch frisch mit aktuell 15 Grad hier in der Bielefelder Altstadt. Es bleibt den Tag über auch trocken und freundlich. Erst am Abend kommt ein bisschen Regen runter. Höchstwerte heute von 21 Grad. Morgen gibt es dann zum Start in den Sonntag noch ein bisschen Regen. Danach bleibt es aber den ganzen Tag trocken. Wärmer als 17 Grad wird es dann nicht. 3:08, Radio Bielefeld, Blitzer und Verkehr. Es läuft rund auf den Autobahnen und Straßen unserer Stadt alles noch ganz ruhig. Nur die beiden Blitzermaschinen gemeldet an der Engerschen und der Detmolder Straße.
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3: Ich bin mit Tina Wittemeyer. Grüß euch, wünsche euch einen guten Start in diesen Leineweber-Samstag. Und wir schauen gleich zurück auf die vergangene Woche hier bei Radio Bielefeld in eurem Lieblingsradio. Der Frühaufsteher Sebastian Wiese macht das gegen Viertel nach.

0: Christina Perry, Jar of Hearts bei Radio Bielefeld. Am Samstag, 7:45 haben wir es schon. Und seit gestern ist es ja offiziell, Arminia Bielefeld hat einen neuen Trainer. Ne? Olli Kirch ist gestern als Nachfolger von Mitch Kniart vorgestellt worden. Er hat ja eine Arminia-Vergangenheit. Von 2007 bis 2010 hat er hier gespielt, erste und zweite Liga. Es ist jetzt aber seine erste Profistation als Trainer. Wahrscheinlich hat der neue DSC-Coach keine Zeit dafür. Aber theoretisch könnte er auf seinen neuen Posten heute oder morgen noch auf dem Leineweber anstoßen. Der ist in vollem Gange und war natürlich auch großes Thema in dieser Woche beim Kollegen Sebastian Wiese.
1: Beim Feiern sind wir Ostwestfalen auch stur, hartnäckig und kämpferisch. Selbst etwas kräftigere Regenschauer machen uns nichts aus.
2: Tradition. Ist egal, was für ein Wetter, man geht trotzdem los.
3: Wir waren schon Riesenradfahren, haben Erdbeerbowle getrunken, also ganz entspannt.
4: Viele Bühnen, viele Leute, genügend Unterstellmöglichkeiten. Also ich glaube, hier in Bielefeld findet man sich gut zurecht.
5: Immer wieder Heimat hier. Das ist Bielefeld, da freuen wir uns drüber. Einmal im Jahr das Jahreshighlight, hier ist der Leinewebermarkt.
1: Leineweber ist, was ihr draus macht. Unsere Oberbürgermeisterin feiert auf jeden Fall kräftig mit und das auch gesanglich. Ne? Christiana Bauer war am Donnerstagabend Special Guest beim Auftritt von Chantalika auf dem Altstädter Kirchplatz.
6: Ja, das ist bei Hut ab entstanden. Da war Chantalika ja hinten im Alt Bielefeld und dann war ich halt auch mit dabei, weil ich bin ein bekennender Chantalika-Fan und irgendwie hat sich das dann so ergeben. War cool. Ich muss gestehen, ich war doch ganz schön aufgeregt, ehrlicherweise, aber hat Spaß gemacht. Die Jungs sind einfach auch super.
1: Zwei Songs hat sie mitgeschmettert. Ich finde sowas ja super, ne? Wenn man so einen Spaß mitmacht. Und wenn nicht beim Leineweber, wann dann?
5: Yeah! Leineweber! Woo!
1: Wobei uns dieser Monat ja nicht nur ein Leineweber bringt. Ne? Kollege Timo Teichler war diese Woche im Urlaub. Vorher hat er uns noch mal zusammengefasst, auf was wir uns im Juni freuen können.
7: Ich sag Juni, du sagst?
8: Juli.
7: Juli?
8: Juli.
7: Nee, ich sag Juni.
8: Juni.
9: Ja, damit fängt's ja schon an. Der Monat, manchmal akustisch, einfach schwer zu verstehen. Deswegen sagen manche Juno. So, weiter.
8: Juni, ja. Juli, August, September, Oktober.
9: Okay. Ja, schön, dass du die Monate kannst, aber was ist denn jetzt am Juni besonders? Ist der anders als der Mai?
10: Nein.
9: Oh, das sehe ich aber anders. Also der Juni, da fängt ja gerade so der Sommer spürbar an.
11: Sonne, ja, Strand.
12: Gute Energien, Pool, Freibad, Eis.
11: Urlaub.
9: Und dann ist ja auch noch
11: WM-Start. Ja, doch freue ich mich schon drauf. Und dass man da ein paar schöne Abende hat. Ja, Juni ist eigentlich schon ein schöner Monat, kann man viel machen. Ja.
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20 nach 8 haben wir es am Samstagmorgen. Radio Bielefeld läuft mit Bettina Wittemeyer. Ich grüße euch, alle, die schon unterwegs sind um diese Uhrzeit. Ihr habt freie Fahrt, keine Staus oder Störungen gemeldet, aber die beiden Blitzermaschinen, Detmolder Straße, da zwischen Hillegossen und Ubedissen und Engersche beidseits. Fahrt gut.

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1: 8:30 am Samstagmorgen. Radio Bielefeld läuft eure Nummer 1 mit Tim Lindenbrugger in den Nachrichten.
15: Einen schönen guten Morgen.
1: Und seit fast 24 Stunden, Tim, wissen wir ja nun, Arminia Bielefeld hat einen neuen Cheftrainer mit Olli Kirch. Jo. Der war hier früher auch Profi, zuletzt in Gladbach, lebt aber seit ganz vielen Jahren in Bielefeld. Das passte also bestens. Du warst dabei bei der Vorstellungspressekonferenz. Welchen Eindruck hast du von ihm?
15: Einen guten Eindruck. Mhm. Also sympathischer, smarter Typ. Auch damals schon als Spieler gewesen. Immer so ein, zwei Schritte weiter gedacht als andere Fußballer. Wie sehr Olli Kirch jetzt als Trainer funktionieren wird, das ist die große Frage. Und das kann, glaube ich, noch keiner so richtig beurteilen. Da lassen wir uns überraschen, drücken natürlich die Daumen. Heute Abend wird er und werden die Arminen erstmal wissen, gegen wen es dann im DFB-Pokal als erstes geht. Da wird die erste Runde ausgelost. Arminia natürlich dann erstmal auswählen. Vor den Regierungsberatungen mit Gewerkschaften und Arbeitgebern warnen Sozialverbände vor zu großen Einschnitten bei den anstehenden Reformen. Die aktuellen Debatten machen Betroffenen vor allem Angst, sagte VdK-Präsidentin Verena Bentele. Viele hätten den Eindruck, dass bei den kleinen Leuten gespart werde. Beim Leinewebermarkt haben zehntausende Menschen am Freitag ins Wochenende reingefeiert. Die Plätze waren abends bei trockenem Wetter gut besucht. Auf unserer Radio Bielefeld-Bühne hat die Coverband Kai hat frei Hits zum Mitsingen geliefert. Heute Abend geht es hier mit der PC69-Party weiter. Die Bundeswehr zeigt sich heute an 10 deutschen Standorten bei einem Aktionstag. In einer halben Stunde wird der Tag der Bundeswehr in Höxter eröffnet. Eine Rede von Verteidigungsminister Boris Pistorius wird zugeschaltet. Die Truppe soll zahlenmäßig größer werden, noch auf Basis von Freiwilligkeit. Der Bielefelder Umweltbetrieb hat den Kesselbrink heute unter die Überschrift Deutschland Trend gestellt. Es wird bis 13.30 Uhr auf das Thema richtige Mülltrennung aufmerksam gemacht. Vor Ort ist unter anderem auch ein Showtruck mitsamt Maskottchen Trennbär. Besucherinnen und Besucher können vor Ort testen, wie sicher sie die Mülltrennung beherrschen.
1: Der Trennbär ist mir auch noch nicht untergekommen.
15: Den kannte ich auch noch nicht.
1: Wir schauen aufs Radio Bielefeld. Wetter 15 Grad aktuell hier am Sösterplatz bei Radio Bielefeld. Bis zu 21 bekommen wir heute noch Sonne und Wolken dazu. Es bleibt tagsüber richtig schön. Erst am Abend gibt es ein bisschen Regen, aber nicht weiter wild. Morgen starten wir mit Wolken und Schauern in den Leineweber Sonntag. Aber schon am Vormittag ist der Regen durch. Dann bleibt es trocken, wird morgen allerdings nicht wärmer als 17 Grad.
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1: 8:35 Radio Bielefeld, Blitzer und Verkehr. Es läuft. Die Straßen und Autobahnen sind frei. Die Blitzermaschinen stehen weiter. Detmolder Straße, Höhe Gustav-Winkler Straße und Engersche Straße im 30er-Bereich.
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1: Ich bin mit Tina Wittemeyer, wünsche euch einen guten Start in den Leineweber Samstag. Und bei uns geht es gleich sportlich weiter mit Kunstturnen. Thema in dieser Woche in unserer Reihe Bielefeld vereint.

0: vor neun haben wir es am Samstagmorgen bei Radio Bielefeld.
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0: Und in dieser Woche haben wir uns mal mit Kunsttouren beschäftigt. Lina habt ihr gestern schon bei uns kennengelernt. Sie trainiert zusammen mit Annika beim KTV in Bielefeld. Und Annika, die turnt wirklich schon fast ihr ganzes Leben und ihre Leidenschaft ist nach wie vor ungebrochen. Radio Bielefeld-Reporterin Silvana Gräper hat Annika getroffen.
2: Es einfach so viel Spaß macht. Man kann immer wieder was Neues lernen und ja, an der Perfektion arbeiten, irgendwie neue Elemente probieren. Und das Gefühl macht einfach Spaß. Es fühlt sich an, als würde man fliegen.
3: Und dieses Gefühl vom Fliegen begeistert Annika schon seit über 24 Jahren. Sie ist inzwischen über 30 und durfte somit das erste Mal bei den deutschen Seniorenmeisterschaften antreten.
2: Ich bin vor allem stolz drauf, noch dabei zu sein und dass ich das noch so hinkriege. Also man merkt schon, dass es schwieriger wird, wenn man älter wird. Und froh, dass der Körper das noch so mitmacht.
3: Weil das Leben ohne Leistungssport für Annika schwer vorstellbar ist. Sie geht, seitdem sie 6 Jahre alt ist, regelmäßig zum Kunsttouren.
2: Also gibt es immer wieder, dass Leute fragen, ja, warum hast du denn keine Zeit? Ich habe halt Training, aber ich sage, ich habe da Spaß dran, ich möchte das machen und dann muss man es halt auch richtig machen. Wenn man nur jedes dritte Mal zum Training kommt, dann macht man auch keine Fortschritte und dann macht es auch keinen Spaß mehr.
3: Und das prägt.
2: Ich glaube auch, dass man fürs Leben einfach lernt, sich durchzubeißen, dass nicht alles beim ersten Mal klappt. Man für manche Sachen einfach ein bisschen kämpfen muss, nimmt man dann schon mit aus dem Sport.
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Vor 9 haben wir das Radio Bielefeld. Blitzer und Verkehr weiterhin. Läuft alles glatt. Geblitzt wird Detmolder Straße zwischen Hillegossen und Upsen und Engersche Straße, da wo 30 ist. Ich bin mit Tina Wittemeyer. Schönen Samstag mit uns.

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1: Ein schönes Wochenende wünschen wir. Ich bin Bettina Wittemeier.
2: Und ich bin Tim Lindbrücker.
1: Und heute kann die Bundeswehr, Tim, mal zeigen, was sie zu bieten hat. Zu Lande, zu Wasser und in der Luft, alles nur zu Demonstrationszwecken am Tag der Bundeswehr. Den gibt es an 10 deutschen Truppenstandorten, auch bei uns in Ostwestfalen-Lippe.
2: Genau, da müssen Interessierte aber etwas fahren, zumindest wenn sie hier in Bielefeld zu Hause sind. Der findet in Höxter statt. Jetzt ab 9 Uhr geht's da los und nachher bis 17 Uhr. Es werden Flugübungen gezeigt, auf der Weser-Aktionen auch und vieles mehr. Um Werbung für die Bundeswehr zu machen. Die Truppe sucht ja händeringend neue Nachwuchskräfte. Die Zahl der Organspenden zeigt dieses Jahr bislang nach oben. In den ersten 5 Monaten wurden mehr als 1400 Spendenorgane registriert. 12% mehr als vor einem Jahr. Das teilte die Deutsche Stiftung Organtransplantation mit. Trotzdem reicht das Angebot noch nicht aus. Zoe Tassovali hat mehr Infos.
3: Denn auf ein passendes Organ warten weiterhin deutlich mehr Menschen, als tatsächlich transplantiert werden können. Im vergangenen Jahr standen rund 8200 Patientinnen und Patienten auf den Wartelisten. Am Ende konnte nicht einmal jeder Zweite versorgt werden. Deshalb läuft auch die Debatte über neue Regeln weiter. Eine Gruppe von Bundestagsabgeordneten fordert, dass künftig grundsätzlich jeder Erwachsene als Organspender gilt, außer er widerspricht ausdrücklich.
2: Zum Tag der Organspende ist im EVKB in Bielefeld auch ein sogenanntes Dankmal eingeweiht worden, das Organspendern und Angehörigen gewidmet ist. Die Party beim 50. Leinewebermarkt in Bielefeld hat am Freitagabend gefühlt ihren vorläufigen Höhepunkt erreicht. Bei trockenem Wetter waren die Innenstadtplätze bestens gefüllt. Besucherinnen und Besucher haben mit den Bands und DJs gefeiert. Auf der Radio Bielefeld Bühne spielte Kai hat frei bis Mitternacht Cover-Hits. Heute Abend ist hier auf dem Süsterplatz eine PC69-Party. Fast jeder vierte Bankkunde zahlt mindestens 100 Euro pro Jahr an Kontoführungsgebühren. Das zeigt eine repräsentative Umfrage des Vergleichsportals Verivox. Bei 5% summieren sich die Gebühren auf mehr als 200 Euro. Besonders tief in die Taschen müssen laut Umfrage Kunden der Sparkassen greifen. Über ein komplett kostenfreies Konto, etwa bei Direktbanken ohne Filialen und mit anderen Voraussetzungen, verfügen 18%. Ein Kinderfußballturnier in Gadderbaum hat am Donnerstag einen Polizeieinsatz nach sich gezogen. Nach einem Elfmeterschießen soll ein Trainer des VfB Fichte einen jugendlichen Schiedsrichter angegangen haben. Es kam auch zu Rangeleien. Andere Eltern und die Polizei haben die Lage später beruhigen können.
1: Mit Sonne und Wolken geht's durch den Leineweber Samstag. Wir bekommen bis zu 21 Grad. Erst am Abend soll es ein bisschen Regen geben. Morgen ist es umgekehrt. Da geht's mit Schauern los und dann wird es im Laufe des Tages immer besser. Da bleibt es dann trocken. Wird aber kühler mit maximal 17 Grad. 8:53 haben wir es. Radio Bielefeld. Blitzer und Verkehr. Da ist weiterhin alles ruhig auf den Autobahnen und Straßen. Die Blitzermaschinen, ihr wisst es inzwischen, stehen an der Detmolder Straße, Höhe Gustav-Winkler Straße und an der Straße, da wo 30 ist.
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1: Mit Bettina Wittemeier.
2: Und Tim Lindbrücker.
1: Und ich ziehe den Hut vor Tim.
2: Warum?
1: Du warst in diesem ganz hohen Kettenkarussell schon.
2: Ja, Mittwochabend. Aber das ist gar nicht so schlimm, wie es vielleicht von unten ausschaut.
1: Ich habe da doch nur so eine Plastikschale, in der ich sitze. Und da ist nichts.
2: Ja, aber das Tempo ist so gemütlich, gemäcklich. Man hat trotzdem einen schönen Überblick. Also es ist nicht so schlimm, wie es vielleicht scheint.
1: Also mir reicht dieser Wellenflug, das kleinere Kettenkarussell, Musikexpress, ein bisschen Autoscooter. Alles getestet gestern. Heute tanzen wir alle zusammen wieder hier auf dem Süsterplatz. Ab 2:30 geht's bei uns rund auf der Radio Bielefeld Bühne. Alle Infos dazu bekommt ihr gleich bei mir.

0: gleich Viertel nach neun. Ich denke mal, bei einigen von euch sind die Äuglein noch ganz klein. Der Leine wie immer Freitag war lang, Ende erst um 1 Uhr. Und heute geht's wieder genauso lang. Ne? Radio Bielefeld läuft mit Bettina Wittemeier am Leineweber Samstagmorgen. Und heute Abend, dann nehmen wir euch hier auf dem Sösterplatz auf der Radio Bielefeld Bühne wieder mit in die gute alte PC69-Zeit.
1: Highlights werden natürlich diese Kult-Songs werden. Also jetzt einfach mal aus dem Nähkästchen geplaudert. The Sisters of Mercy werden wahrscheinlich dabei sein. Depeche Mode wird dabei sein. Schöne Gitarren-Songs werden dabei sein. Solche Sachen, die Spaß machen.
0: Ja, DJ Bernd legt heute Abend auf der Radio Bielefeld Bühne ab 20 Uhr auf. Und da ist natürlich noch ganz viel, viel andere Musik dabei. Wirklich ein bunter Mix. Hey!

0: Herrlich, oder? Ein wilder Mix, das war das PC69, die angesagteste Disco, damals zu meinen Studienzeiten. Leider musste das PC ja dann 2003 schließen. Umso mehr freuen wir uns auch in diesem Jahr wieder mit euch auf die PC69 Revival Party hier auf dem Systerplatz.
1: Der Systerplatz, der hat so eine gewisse, so einen gewissen Charme, finden wir. Und der hat eine perfekte Größe für uns. Da fühlt man sich so ein bisschen heimisch und zu Hause. Und deshalb legen wir so gerne auf dem Systerplatz auf. Das machen wir wirklich sehr gerne.
0: Und das freut uns sehr. Wir sehen uns also alle heute 20 Uhr hier auf dem Systerplatz zur PC96 Revival Party. Vorher ab 6:30, da haben wir nochmal eine Open Stage für euch. Wir entdecken gemeinsam verborgene Talente aus Bielefeld. Haben wir gestern auch schon gemacht. Wer nicht da war, hat was verpasst. Da hören wir aber gleich so in einer Stunde nochmal rein. Und ab 2:30 geht's schon los mit Live-Musik von verschiedenen Bands und Gruppen der Musik- und Kunstschule. Unser gesamtes Leineweber-Programm hier auf dem Systerplatz, das findet ihr natürlich auf radiobielefeld.de.

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1: Radio Bielefeld läuft bei euch, euer Lieblingsradio. 9:30 am Samstag. Tim Lindenbrügger hat die Nachrichten.
15: Einen schönen guten Morgen.
1: Und heute Morgen, Tim, haben wir bei dir schon den Trennbär kennengelernt. Mir sagte der noch nichts. Aber das ist ein Maskottchen, das auf die Mülltrennung aufmerksam macht und heute eben auch bei uns in Bielefeld zu Gast ist.
15: Genau, auf dem Kesselbrink ist das momentan so. Da läuft gerade die Aktion Deutschland trennt. Da wird noch bis 13.30 Uhr am grünen Würfel auf richtiges Mülltrennen hingewiesen, was gehört rein in die Tonnen, in welche. Ihr könnt euch auch selbst ausprobieren, ob ihr das alles könnt. Und der Trennbär, ganz guter Name, finde ich, ist ein Eisbär, also auch kein echter, im Kostüm als Müllmann verkleidet, der halt Tipps gibt und auch Gewinne parat hat für Besucher, die zum Kesselbrink möchten. Die schwarz-rote Koalition will bis zur Sommerpause bei ihren Reformvorhaben vorankommen. Aus Sicht der Familienunternehmer sollte der Bundestag dafür seine Sommerpause ausfallen lassen, sagte jetzt Verbandschefin Christine Ostermann dem RND. Es dürfe nicht passieren, dass über den Sommer jede Einzelmaßnahme von den verschiedenen Interessengruppen zerpflückt wird. Das trockene Wetter am Freitagabend hat zehntausende Menschen wieder zum Leinewebermarkt in Bielefeld gelockt. Die Plätze waren gut besucht. Heute hat das Stadtfest von 11 Uhr bis 1 Uhr nachts geöffnet. Nach der Coverband Kai hat frei steigt heute Abend auf unserer Radio Bielefeld Bühne eine PC69-Party. Der neue FDP-Chef Wolfgang Kubicki will auf Konfrontation setzen, um seine Partei sichtbarer und wieder zu einer relevanten Kraft zu machen. Ich will nicht geliebt werden, weder von Union, Linken, Grünen noch SPD, sagte Kubicki dem Tagesspiegel. Er wolle, dass die FDP wieder respektiert wird und notfalls auch gefürchtet. FC Bayern Nachwuchsstar Lennart Kahl fällt für die anstehende Fußball-WM aus. Der 18-Jährige hat sich beim Training vor dem letzten Testspiel heute gegen die USA eine Oberschenkelverletzung zugezogen, teilte der DFB mit. Bundestrainer Julian Nagelsmann hat schon Leipzigs Asan Ouedraogo nachnominiert.
16: Ein echter Verlust, sagst du?
15: Ja, den hätten wir, glaube ich, gut gebrauchen können.
16: Ja, schade.
15: Ja.
16: Wir schauen aufs Radio Bielefeld Wetter. Da ist es ganz freundlich heute tagsüber. Zum Abend hin kann es mal einen Schauer geben bei 21 Grad in der Spitze. Morgen umgedreht. Wir steigen mit Regen ein in den Leineweber-Sonntag. Aber es wird schnell trocken, zwar oft wolkig. Aber es soll dann keinen Regen mehr geben tagsüber. Frischer wird es mit 17 Grad. Die neue Woche startet freundlich und wieder ein bisschen wärmer. Wir schauen, den muss ich noch spielen.
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16: Wollte ich euch nicht unterschlagen. Wir schauen auf die Straßen. Radio Bielefeld, Blitzer und Verkehr um 9:30. Da ist weiterhin alles ruhig. Ich glaube, die halbe Stadt schläft noch, die andere Hälfte arbeitet und ist auch nicht unterwegs. Aber geblitzt wird weiter durch die beiden Maschinen. Detmolder Straße, da an der Grenze zwischen Hillegossen und Upsen, und Engersche Straße im 30er-Bereich.
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16: Mit Bettina Wittemeyer und Tim Lindenbrügger.
15: Hallo zusammen.
16: Wie gut warst du in Mathe in der Schule?
15: Oh.
16: Schlechtes Thema?
15: Da möchte ich eigentlich öffentlich gar nicht drüber reden.
16: Okay, also ich höre, du warst sehr talentiert, aber es hat sich nicht so durchgesetzt. Genau. Maximilian aus Bielefeld, der gehört tatsächlich zu den besten Nachwuchsmathematikern in ganz Deutschland. Der macht uns echt was vor und ab morgen wird er in Hamburg mit Ihnen um die Wette rechnen. Mehr von ihm hört ihr gleich bei mir.

0: Die Backstreet Boys um 20 vor 10 am Samstag bei Radio Bielefeld. Ich bin mit Tina Wittemeyer. Grüß euch und möchte euch jetzt diesen jungen Mann ein bisschen näher vorstellen.
1: Ich bin Maximilian Elsner, ich bin 15 Jahre alt. Ich gehe aufs Max-Planck-Gymnasium und ich mache gerne Mathe.
0: Ja, und das macht Maximilian so gut, dass er ab morgen bei der Bundesrunde der 65. Mathematik-Olympiade in Hamburg dabei sein wird. Da treffen sich die so rund 100 besten Nachwuchsmathematiker aus ganz Deutschland. Zwei 4,5-stündige Mathe-Klausuren gilt es zu schreiben. Für viele von uns eine gruselige Vorstellung. Für Maximilian ist Mathe aber ein echtes Vergnügen. Das macht er schon, seit er ganz klein war, und das mit großer Begeisterung. Aber um so gut bei diesen Wettbewerben abzuschneiden, um bis in diese Bundesrunde zu kommen, besucht der 15-Jährige auch regelmäßig, ich nenne es mal, ein Mathe-Trainingslager.
1: Also wenn man jetzt nur das Schulmathewissen beachtet, dann würde man wahrscheinlich nicht durchkommen. Aber es ist halt so, dass wir halt, ja, irgendwann gab es dann halt so, konnte man dann halt zu so Wochenenden, Mathe-Wochenenden gehen. Und da wird man dann halt darauf vorbereitet und bekommt ein paar Dinge beigebracht, die man in der Schule halt nicht lernt und die halt sehr wichtig für die Wettbewerbe sind.
0: Ja, da geht es unter anderem um bestimmte Beweistechniken. Also für mich wirklich böhmische Dörfer. Aber wie sieht das mit euch aus? Maximilian hat mir mal eine Beispielaufgabe genannt. Also es geht um Aschenputtel, ihre beiden Stiefschwestern und die Stiefmutter. Letztere kauft Erdbeeren, um sie auf einem Kuchen zu verteilen. Und dann kommt die Mathematik ins Spiel. Hört selbst.
1: Zunächst darf Aschenputtel die Erdbeeren auf die 8x8 Stücke eines quadratischen Kuchens platzieren, wobei auf jedes Stück höchstens eine Erdbeere passt. Daraufhin beanspruchen beide Stiefschwestern je einen 6x6 Teilquadrat des Kuchens und die darauffliegenden Erdbeeren für sich. Sie gehen dabei so vor, dass sie für sich zusammen so viele Erdbeeren wie möglich bekommen und sich danach die Erdbeeren teilen. Auch Kuchenstücke, die von beiden beansprucht werden, werden unter den Stiefschwestern geteilt. Am Schluss erhält Aschenputtel die unbeanspruchten Erdbeeren. Man bestimme für n gleich 8 und n gleich 14 die größte Anzahl an Erdbeeren, die Aschenputtel erhalten kann, wenn sie die Erdbeeren geschickt auf den Kuchen verteilt.
0: So, und jetzt kommt ihr. Also ich bin da komplett raus. Ich müsste mir erstmal eine Zeichnung machen, um überhaupt nachzuvollziehen, was da gewollt ist. Für Maximilian ist das wahrscheinlich eine Aufgabe zum Warmwerden. Deshalb darf er Bielefeld, darf er NRW bei der Bundesrunde der Mathe-Olympiade ab morgen in Hamburg vertreten. Sein Ziel?
1: Ich versuche einfach, das Beste zu erreichen.
0: Unsere Daumen sind ganz fest gedrückt. Und wie Maximilian da in Hamburg abschneidet, das hört ihr nächste Woche natürlich hier bei Radio Bielefeld, eurer Nummer 1.

11 vor 10 haben wir es am Samstagmorgen bei Radio Bielefeld. Der Blick schnell auf die Straßen ist herrlich. Alles läuft, keine Staus, keine Störungen. Nur die beiden Blitzermaschinen weiterhin an der Detmolder und Engerschen Straße. Ich bin Bettina Wittemeyer, wünsche euch einen schönen Samstagvormittag.

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1: Mit Bettina Wittemeyer. Schönen Samstag wünsche ich.
2: Ich bin Tim Lindenbrügger. Hallo zusammen.
1: Und großes Lob an dieser Stelle ausdrücklich mal an die vielen Helferinnen und Helfer rund um den Leineweber. Heute früh sind wir ja ganz früh schon hier in den Sender gekommen. Da waren ganz viele fleißige Hände dabei, das aufzuräumen, was die Leineweber-Nacht so hinterlassen hat. Und das war viel. Toll und danke dafür. Und das gilt, Tim, auch für den Leineweber-Freitag insgesamt.
2: Ja, wir sind ja auch ein bisschen rumgegangen. Kirmesmeile, Leineweber-Brunnen. Alter Markt, Klosterplatz und klar, Heimspiel hier am Süsterplatz. Überall glückliche Menschen, fast überall nur glückliche Menschen. Viele haben gefeiert, hat mich ein bisschen Stimme gekostet, hat sich aber dann auch gelohnt. Mit der Coverband Kai hat frei gestern Abend den Süsterplatz zum Toben gebracht. Heute Abend wieder die PC69-Party. Gerne vorbeikommen hier bei uns am Studio. Vor den Reformberatungen der Bundesregierung wächst der Druck von fast allen Seiten. Sozialverbände warnen vor Belastungen für die kleinen Leute. Der Verband der Familienunternehmer verlangt mehr Tempo und dass der Bundestag auf seine Sommerpause verzichten sollte. Aus Berlin, Zoe Tassovali.
3: Die Familienunternehmer machen sich Sorgen, dass die Reformpläne über den Sommer wieder zerredet werden. Verbandchefin Ostermann fordert deshalb, Reformen noch im August durch den Bundestag zu bringen. Gleichzeitig schlagen auch die Sozialverbände Alarm. Sie warnen vor Einschnitten bei Pflege, Rente oder anderen Sozialleistungen und befürchten, dass viele Menschen das Vertrauen in die Reformpolitik verlieren könnten. Schon jetzt sei die Stimmung in Teilen der Bevölkerung angespannt.
2: Heute ist Tag der Organspende. Aus diesem Anlass wurde im evangelischen Klinikum Bethel ein sogenanntes Dankmal eingeweiht. Das Kunstwerk ist Organspendern und Angehörigen gewidmet, steht für das Engagement Bethels und erinnert daran, dass noch viel zu tun bleibt, heißt es in einer Mitteilung. Das Dankmal heißt Flügel des Lebens und zeigt als Motiv einen Schmetterling. Papst Leo XIV. Trifft heute zu einem sechstägigen Besuch in Spanien ein. Unter dem Motto »Erhebet den Blick« besucht das katholische Kirchenoberhaupt Madrid, Barcelona und die Kanarischen Inseln. Hunderttausende werden zu den Open-Air-Veranstaltungen erwartet. In Spanien waren in den 70er Jahren noch fast 100% der Menschen katholisch. Heute sind es noch etwas mehr als die Hälfte. Mit dem neuen Trainer Oliver Kirch an Bord schaut Arminia Bielefeld heute auf die Auslosung der ersten DFB-Pokalrunde. Diese wird vom 21. bis zum 24. August ausgetragen. Zwei Wochen nach Zweitligastart feststeht, dass Arminia zuerst auswärts antreten muss. Die Auslosung wird ab 18 Uhr, wie seit einigen Jahren schon, im Deutschen Fußballmuseum in Dortmund vorgenommen.
1: Danke, Tim. Damit zum Radio Bielefeld-Wetter. Das ist heute ganz schön. Sonne, Wolken, tagsüber Werte bis 21 Grad. Am Abend kann es auch mal einen Schauer geben. Morgen fangen wir mit Regen an am Vormittag. Danach bleibt es trocken, wird allerdings mit 17 Grad ein bisschen frischer. Die neue Woche startet freundlich und mit 22 Grad auch wieder etwas wärmer. 3:50 Radio Bielefeld, Blitzer und Verkehr nach wie vor nichts gemeldet. Solltet ihr was entdecken, 08800 300, das ist die kostenlose Radio Bielefeld Verkehrshotline. Geblitzt wird nach wie vor an der Detmolder und der Engerschen Straße.
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1: Mit Bettina Wittemeyer und Tim Lindenbrügger.
2: Ja, schönen Samstag.
1: Wir schauen gleich mal zurück auf gestern Abend. Du warst ja da, hast kräftig mitgesungen.
2: Ja.
1: Vorher haben wir viele Talente entdeckt. Ich will damit nicht sagen, dass du kein Sangestalent hast, aber...
2: Das darfst du sagen.
1: Auf die Bühne hast du dich nicht getraut, dafür aber andere. Und da war wirklich viel dabei. Da hören wir gleich mal rein gegen 10:15.

0: Roxette ist das im besten Mix, um gleich 21:45. Was war das schön gestern Abend? Ihr hört Radio Bielefeld am Samstagvormittag mit Bettina Wittemeyer und wir hatten einen ganz tollen Abend gestern hier auf dem Sesterplatz. Mit der Rock-Cover-Band Kai hat frei hatten wir wirklich eine ganz tolle Party gestern Abend mit euch hier auf und vor der Radio Bielefeld-Bühne.
1: Super, ist richtig schön. Macht gute Laune.
2: Gut, sehr gut, sehr gut, sehr gut. Alles top, macht schon Spaß hier.
1: Es ist mega witzig, total lustig. Super Band, absolut.
3: Sehr stabile Feld. Sehr stabile Feld.
4: Yeah, alleine Weber! Mega!
0: Ja, genau so soll es auch sein. Ne? Und vorher, da war es auch schon toll, wir hatten ja zur Open Stage eingeladen und schon am frühen Abend hat unsere Stadt mal wieder gezeigt, was wirklich für eine besondere Stimmung auf dem Leineweber herrscht. Ne? Egal, ob ein 9-Jähriger Witze erzählt oder auf einmal eine 19-Jährige aus Schildische singt, als hätte sie schon 35 Jahre Bühnenerfahrung.
5: Riesen Applaus für das Gesamtprojekt der Open Stage.
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0: öffnen sich für uns neue Türen.
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2: Wow, so viele Talente schlummern bei uns in Bielefeld. Und heute Abend ab 6:30 haben wir nochmal eine Open Stage hier auf der Radio Bielefeld Bühne. Davor zeigt der Nachwuchs der Musik- und Kunstschule, was er drauf hat, ab 2:30. Und ab 20 Uhr gibt es dann die mittlerweile ja schon traditionelle PC69-Party hier bei uns auf dem Süsterplatz. Kommt vorbei, wenn ihr über den Leineweber bummelt. Wir freuen uns. 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

8:30 haben wir es am Samstagvormittag bei Radio Bielefeld. Da schauen wir schnell und aktuell nochmal auf die Straßenlage. Radio Bielefeld, Blitzer und Verkehr. Läuft alles rund. Zwei Blitzermaschinen nur, Detmolder Straße, Höhe Gustav-Winkler Straße. Das ist da auf der Grenze zwischen Hillegossen und Uvedissen. Und Engersche Straße im 30er-Bereich.

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9: 10:30 ist es, ihr hört Radio Bielefeld, eure Nummer 1 mit Tim Lindenbrügger in den Nachrichten.
19: Hallo zusammen.
9: Und Pokalauslosung finde ich ja immer sehr spannend. Heute Abend ist es soweit. Dann wissen wir, gegen wen es die Arminen denn in der ersten Runde regeln müssen. Und es gibt ein Auswärtsspiel und da warten ganz schwere Aufgaben, Tim, müssen wir sagen. Ne? Es könnte Fortuna Düsseldorf sein, Telgte West, Rot-Weiß Essen, Hansa Rostock. Oder ich glaube, das will auch keiner von uns, der SC Verl.
19: Nein, ich glaube, dass alle, die da aufgezählt hat, wird keiner, zumindest nicht in der ersten Runde, könnten echte Nagelproben gleich werden für Neutrainer Olli Kirch und die Arminia. Der hatte ja auch früher in Verl mal gespielt, Kirch. Ich glaube, das wollen beide erstmal nicht, die OWL-Clubs. Ich wäre persönlich für den Eimsbüttler BC, der ist in Hamburg, aus persönlichen Gründen. Auslosung in Dortmund heute Abend im Fußballmuseum ist um 18 Uhr. Danach wissen wir Bescheid. Gespielt wird die erste DFB-Pokalrunde ab dem 21. August. Vor den Regierungsberatungen mit Gewerkschaften und Arbeitgebern warnen Sozialverbände vor zu großen Einschnitten bei den anstehenden Reformen. Die aktuellen Debatten machen Betroffenen vor allem Angst, sagte VdK-Präsidentin Verena Bentele. Viele hätten den Eindruck, dass bei den kleinen Leuten gespart werde. Beim Leinewebermarkt haben zehntausende Menschen am Freitag ins Wochenende reingefeiert. Die Plätze waren abends bei trockenem Wetter gut besucht. Auf unserer Radio Bielefeld-Bühne hat die Coverband Kai Hart Frei Hits zum Mitsingen geliefert. Heute Abend geht es bei uns mit der PC69-Party weiter. Die Bundeswehr zeigt sich heute an 10 deutschen Standorten bei einem Aktionstag. Der Tag der Bundeswehr wird in Ostwestfalen in Höxter ausgerichtet. Eine Rede von Verteidigungsminister Boris Pistorius wird zugeschaltet. Die Truppe soll zahlenmäßig größer werden, noch auf Basis von Freiwilligkeit. Der Bielefelder Umweltbetrieb hat den Kesselbrink heute unter die Überschrift Deutschland Trend gestellt. Es wird noch bis 13.30 Uhr auf richtige Mülltrennung aufmerksam gemacht. Vor Ort ist unter anderem auch ein Showtruck mitsamt Maskottchen Trennbär. Besucherinnen und Besucher können auch testen, wie sicher sie die richtige Mülltrennung beherrschen.
9: Ich glaube, da kann es auch Überraschungen geben. Wir schauen aufs Radio Bielefeld Wetter. Sieht ganz schön aus jetzt. 18 Grad haben wir schon hier am Süsterplatz bei Radio Bielefeld mit Sonne und Wolken geht es durch den Tag. Heute Abend kann man ein bisschen Regen runterkommen. Aber mit 21 Grad ist der ja warm, ist nicht weiter schlimm. Morgen maximal 17 Grad, da regnet es vormittags ein bisschen. Danach bleibt es trocken. Die neue Woche startet freundlich und mit 22 Grad wieder wärmer.
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9: 3:30 Radio Bielefeld, Blitzer und Verkehr. Die Stadt ruht noch ein bisschen. Keine Staus, keine Störungen. Die Blitzermaschinen stehen an der Detmolder und Engerschen Straße.
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9: Mit Bettina Wittemeyer und Tim Lindenbrügger.
19: Schönen Samstag.
9: Leineweber oder Länderspiel heute Abend. Was ist dein Favorit?
19: Also mein Körper sagt mir heute Morgen eher Länderspiel. Aber
9: der Geist.
19: Das kann sich im Laufe des Tages auch wieder ändern. Ich glaube, Leineweber ist spannender als das Länderspiel. Da ja, testen wir ja so ein bisschen rum.
9: Ja, und Leineweber ist nur einmal im Jahr.
20: Yeah! Leineweber! Woo!

0: 20 vor 11 haben wir es am Samstag bei Radio Bielefeld. Riesenschock für die deutsche Fußballnationalmannschaft. Lennart Kahl, der fällt für die Fußball-Weltmeisterschaft aus. Im Abschlusstraining vor dem Testspiel gegen die USA heute hat er sich verletzt. Die Untersuchung ergab dann ein Muskelbündelriss im Oberschenkel. Und damit ist die WM für Lennart Kahl vorbei, bevor sie überhaupt begonnen hat. Für ihn hat Julian Nagelsmann Asan Ouedraogo von RB Leipzig nachnominiert. Thomas Bremser, wie bitter ist denn dieses WM aus jetzt für die deutsche Mannschaft?
1: Ja, erstmal ist es natürlich bitter für Lennart Kahl. 18 Jahre Turbo-Karriere bei Bayern und bei seinem Startelf-Debüt gegen Finnland war er einer der Besten. Ganz unbekümmert hat er da auf der rechten Seite gespielt, durfte sogar die Ecken schießen und wurde von den Fans gefeiert.
2: Sehr, sehr stolz, meine ganze Familie ist sehr, sehr stolz. Ab und zu kann ich es auch nicht realisieren, was gerade passiert alles, aber muss man durch.
1: Ausgerechnet einer der großen Hoffnungsträger fehlt jetzt also. Das ist bitter. Das Positive für ihn, er ist noch jung und wird sicher noch bei der einen oder anderen WM dabei sein.
0: Ja, aber die Enttäuschung kann man schon nachvollziehen. Ne? Manuel Neuer, der wird heute auf jeden Fall noch mal pausieren nach seiner Verletzung an der Wade. Bleibt denn der Bundestrainer dabei, dass Neuer als Nummer 1 in die WM geht?
1: Ja, so hört es sich zumindest an.
3: Es ist auch selber keiner, der jetzt viel Testspiel braucht, um einen Rhythmus zu finden. Sondern die Situation, die er jetzt hat, kennt er auch von Bayern.
1: In Chicago hat Neuer noch ein eigenes Programm absolviert. Im WM-Quartier soll er dann ab Montag mit der Mannschaft trainieren und dann auch im Tor stehen gegen Curaçao. So der aktuelle Plan. Heute steht nochmal Oliver Baumann im Tor.
0: Und was erwartet Julian Nagelsmann von dem Test heute gegen die USA?
1: Grundsätzlich will er die Mannschaft so ein bisschen an die WM-Stimmung ranführen. Darum auch der Test gegen die USA. 60.000 Zuschauer werden in Chicago dabei sein.
3: Ja, es wird, glaube ich, ein sehr spannendes Spiel. Die Mannschaft spielt auch guten Fußball, finde ich, weil sie sehr athletisch sind, haben sehr viel Tiefe in ihrem Spiel.
1: Und das haben die USA gemeinsam mit den Gruppengegnern der deutschen Mannschaft. Also eine wichtige Generalprobe für den Auftakt gegen Curaçao in 8 Tagen.
0: Heute Abend gegen die USA 20:30 unserer Zeit des Anstoßes live bei RTL. 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

12:11 haben wir es. Radio Bielefeld läuft bei euch mit Bettina Wittemeyer am Samstagvormittag. Auf den Straßen ist es weiter sehr ruhig, keine Staus oder Störungen gemeldet. Aber die beiden Blitzermaschinen an der Detmolder Straße und der Engerschen kommt gut und sicher an euer Ziel.

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1: Einen schönen Leineweber-Samstag mit uns. Ich bin Bettina Wittemeier.
2: Und ich bin Tim Lindenbrugger.
1: Und wir haben ja eben schon festgestellt, Tim, heute Abend Leineweber gegen Länderspiel. Da plädieren wir in Bielefeld natürlich für unser Stadtfest.
2: Klar.
1: In diesen Minuten machen die Buden schon wieder auf. Und Stichwort Länderspiel nochmal. Da fällt jetzt Lennart Karl für die WM aus. Den hätten wir echt gut gebrauchen können.
2: Ich denke auch. Er hatte ja eine tolle Saison beim FC Bayern. Der Außenstürmer Nachwuchs der 18 Jahre leider Muskelbündelriss. Deswegen das WM aus. Hassan Ouedraogo von RB Leipzig wurde schon nachnominiert. Zeid El Mala weiterhin konsequent vom Bundestrainer ignoriert. Sind wir mal gespannt, wie das wird. Heute Abend das Testländerspiel der DFB 11 gegen die USA. Die Pflegereformpläne von Bundesgesundheitsministerin Nina Wagen rufen immer noch viel Kritik hervor. Die Grünen kritisieren, dass diese zulasten von Frauen gehen. Vize-Fraktionschefin Misbah-Kahn sprach von einer massiven Belastung, die in erster Linie Frauen in Familien tragen müssten. Aus Berlin, Tine Klimach.
3: Wer die sogenannte Care-Arbeit macht, das sind meistens Frauen. Wenn die Pflege zu teuer wird, würden viele Betroffene die Pflege innerhalb der Familie organisieren, so die Grünen weiter. Eine Pflegereform müsse pflegende Angehörige spürbar entlasten und die wirtschaftliche Unabhängigkeit von Frauen stärken. Nach den Plänen von Gesundheitsministerin Wagen soll es unter anderem Kürzungen bei den Rentenbeitragszahlungen für pflegende Angehörige geben. Auch Heimbewohner sollen weniger Zuschläge bekommen. Sozialverbände, Länder und Kommunen kritisieren die für sie einseitigen Einsparungen.
2: Die Party beim 50. Leinewebermarkt in Bielefeld hat am Freitagabend gefühlt ihren vorläufigen Höhepunkt erreicht. Bei trockenem Wetter waren die Innenstadtplätze bestens gefüllt. Besucherinnen und Besucher haben mit den Bands und DJs gefeiert. Auf der Radio Bielefeld Bühne spielte Kai hat frei bis Mitternacht Cover-Hits. Heute Abend ist hier auf dem Süsterplatz eine PC69 Party. Am Tag der Bundeswehr öffnen heute 10 Truppenstandorte ihre Tore, unter anderem auch in Höxter. Verteidigungsminister Boris Pistorius hat Besuche angekündigt. Der Aktionstag soll die Verbindung zwischen Bevölkerung und Bundeswehr stärken, die auch mehr Personal braucht. Jan-Henner Reitzer hat die Infos.
4: Einfach mal selbst in einen Panzer oder Hubschrauber einsteigen oder sich anschauen, dass die Bundeswehr auch akademische Karrierechancen zu bieten hat. Dazu ein bisschen Show bis hin zu Kampfjets, die über die Köpfe der Besucher donnern. Das über Jahrzehnte eher distanzierte gesellschaftliche Verhältnis zur Bundeswehr soll verbessert werden, auch angesichts der aktuellen Krisen weltweit. Deshalb soll die Truppe auch deutlich aufgestockt werden, wenn das über Freiwilligkeit nicht klappt, auch mit einer Rückkehr zur Wehrpflicht.
2: Ein Kinderfußballturnier auf dem Dresken in Gadderbaum hat am Donnerstag einen Polizeieinsatz gefordert. Nach einem Elfmeterschießen im Endspiel soll ein Trainer des VfB Fichte den jugendlichen Schiedsrichter attackiert haben. Es kam zu tumultartigen Szenen und einer größeren Auseinandersetzung. Der Fichte-Trainer hat sich für sein Verhalten entschuldigt. Andere Eltern konnten die Lage beruhigen, bevor die Polizei eintraf. Weitere Handyaufnahmen sollen jetzt noch ausgewertet werden.
1: Danke, Tim. Damit zum Radio Bielefeld-Wetter. Das ist heute tagsüber schön. Sonne, Wolken bei bis zu 21 Grad. Am Abend kann man kurzer Schauer runterkommen. Morgen starten wir mit ein bisschen Regen in den Leineweber-Sonntag. Tagsüber dann aber später trocken und zum Abend hin zeigt sich auch noch mal die Sonne. Wärmer als 17 Grad wird es morgen nicht. Am Montag wieder 22 Grad und da auch wieder deutlich freundlicher. 3:53 Radio Bielefeld, Blitzer und Verkehr weiterhin ohne Staus oder Störungen in und um Bielefeld, nur mit den beiden Blitzermaschinen an der Engerschen Straße, da in der 30er-Zone beim Dönerladen und an der Detmolder Straße, Höhe Gustav-Winkler Straße bzw. Alte Detmolder. Das ist da zwischen Hillegossen und Ubedissen.
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1: Ich bin Bettina Wittemeier. Grüße euch und Sebastian Wiese. Der schaut mit uns zusammen gleich zurück auf die vergangene Woche hier bei Radio Bielefeld. Schönen Samstag.

0: Viertel nach elf haben wir es schon. Radio Bielefeld ist hier am Leine Weber Samstag. Das war eine wilde Woche, ne? Seit gestern zum einen offiziell. Arminia hat einen neuen Trainer. Olli Kirch ist als Nachfolger von Mitch Kniat vorgestellt worden, hat ja eine Arminia-Vergangenheit. Jetzt hat er seine erste Profimannschaft als Trainer. Wahrscheinlich hat er keine Zeit, aber theoretisch könnte er natürlich auf seinen neuen Posten heute oder morgen noch auf dem Leine Weber anstoßen. Der ist ja in vollem Gange und war natürlich auch großes Thema diese Woche beim Kollegen Sebastian Wiese.
1: Beim Feiern sind wir aus Westfalen auch stur, hartnäckig und kämpferisch. Selbst etwas kräftigere Regenschauer machen uns nichts aus.
2: Tradition. Ist egal, was für ein Wetter, man geht trotzdem los.
3: Wir waren schon Riesenradfahren, haben Erdbeerbowle getrunken, also ganz entspannt.
4: Viele Bühnen, viele Leute, genügend Unterstellmöglichkeiten. Also ich glaube, hier in Bielefeld findet man sich gut zurecht.
5: Immer wieder Heimat hier. Das ist Bielefeld, da freuen wir uns drüber. Einmal im Jahr das Jahreshighlight hier ist der Leineweber-Markt.
1: Leineweber ist, was ihr draus macht. Unsere Oberbürgermeisterin feiert auf jeden Fall kräftig mit und das auch gesanglich, ne? Christiana Bauer war am Donnerstagabend Special Guest beim Auftritt von Chantalika auf dem Altstädter Kirchplatz.
6: Ja, das ist bei Hut ab entstanden. Da war Chantalika ja hinten im Alt Bielefeld und da war ich halt auch mit dabei, weil ich bin ein bekennender Chantalika-Fan und irgendwie hat sich das dann so ergeben. War cool. Ich muss gestehen, ich war doch ganz schön aufgeregt, ehrlicherweise, aber hat Spaß gemacht. Die Jungs sind einfach auch super.
1: Zwei Songs hat sie mitgeschmettert. Ich finde sowas ja super, ne? Wenn man so einen Spaß mitmacht. Und wenn nicht beim Leineweber, wann dann?
5: Yeah! Leineweber! Woo!
1: Wobei uns dieser Monat ja nicht nur ein Leineweber bringt. Ne? Kollege Timo Teichler war diese Woche im Urlaub. Vorher hat er uns noch mal zusammengefasst, auf was wir uns im Juni freuen können.
7: Ich sag Juni, du sagst?
8: Juli.
7: Juli?
8: Juli.
7: Nee, ich sag Juni.
8: Juni.
9: Ja, damit fängt's ja schon an. Der Monat, manchmal akustisch, einfach schwer zu verstehen. Deswegen sagen manche Juno. So, weiter.
8: Juni, ja. Juli, August, September, Oktober.
9: Okay. Ja, schön, dass du die Monate kannst, aber was ist denn jetzt am Juni besonders? Ist der anders als der Mai?
10: Nein.
9: Oh, das sehe ich aber anders. Also der Juni, da fängt ja gerade so der Sommer spürbar an.
11: Sonne, ja, Strand.
12: Gute Energien, Pool, Freibad, Eis.
11: Urlaub.
9: Und dann ist ja auch noch
11: WM-Start. Ja, doch freue ich mich schon drauf. Und dass man da ein paar schöne Abende hat. Ja, Juni ist eigentlich schon ein schöner Monat, kann man viel machen. Ja.
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1: Radio Bielefeld läuft, euer Lieblingsradio. 11:30 haben wir es schon am Samstagmittag. Tim Lindenbrügger ist wieder im Studio mit den News.
16: Ja, schönen guten Tag.
1: Und heute darf die Bundeswehr Tim mal zeigen, was sie so zu bieten hat. Zu Lande, zu Wasser und in der Luft. Zu Demozwecken wird der Tag der Bundeswehr ausgerichtet an insgesamt 10 Truppenstandorten, auch bei uns in OWL.
16: Genau, da müssen Interessierte aber etwas fahren, wenn sie hin möchten, zumindest wenn sie in Bielefeld zu Hause sind. Der findet in Höxter statt, noch bis 17 Uhr. Es werden Flugübungen gezeigt, alles recht spektakulär, Aktionen auf der Weser auch und vieles mehr, um Werbung für die Bundeswehr zu machen. Die Truppe sucht ja händeringend Nachwuchskräfte. Die schwarz-rote Koalition will bis zur Sommerpause bei ihren Reformvorhaben vorankommen. Aus Sicht der Familienunternehmer sollte der Bundestag dafür seine Sommerpause ausfallen lassen, sagte jetzt Verbandschefin Christine Ostermann dem RND. Es dürfe nicht passieren, dass über den Sommer jede Einzelmaßnahme von den verschiedenen Interessengruppen zerpflückt wird. Das trockene Wetter am Freitagabend hat zehntausende Menschen wieder zum Leinewebermarkt in Bielefeld gelockt. Die Plätze waren gut besucht. Heute hat das Stadtfest seit 11 Uhr und bis 1 Uhr nachts geöffnet. Nach der Coverband Kai hat frei steigt heute Abend auf der Radio Bielefeld Bühne die PC69 Revival Party. Fast jeder vierte Bankkunde zahlt mindestens 100 Euro pro Jahr an Kontoführungsgebühren. Das zeigt eine repräsentative Umfrage des Vergleichsportals Verivox. Bei 5% summieren sich die Gebühren auf mehr als 200 Euro. Ein komplett kostenfreies Konto haben 18% der Befragten. Mit dem neuen Trainer Oliver Kirch schaut Arminia Bielefeld heute auf die Auslosung der ersten DFB-Pokalrunde. Diese wird vom 21. bis zum 24. August ausgetragen. Fest steht, dass Arminia zuerst auswärts antreten muss. Die Auslosung wird ab 18 Uhr im Deutschen Fußballmuseum in Dortmund vorgenommen.
3: Lasst uns eine neue Pokalreise beginnen. Wir schauen aufs Radio Bielefeld Wetter. Schön ist es draußen, ne? Wir können ja so durchgucken durch die Fenster. Es wird langsam voller in der Fußgängerzone. Die Leine Weberbuden haben geöffnet seit 11, Tim hat es gerade gesagt. Und es bleibt auch den ganzen Tag über freundlich bei 21 Grad. Erst am Abend ziehen so ein paar Schauer durch, aber auch nicht wild. Morgen starten wir mit ein bisschen Regen in den Leineweber-Sonntag. Da wird es aber dann auch schnell trocken und so am späten Nachmittag auch sonnig. Höchstwerte morgen 17 Grad, am Montag dann wieder 22.
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3: 11:35 Radio Bielefeld mit dem Blick auf die Straßen. Blitzer und Verkehr nach wie vor keine Staus oder Störungen gemeldet. Falls ihr was seht, könnt ihr mir gerne schreiben über die kostenlose Radio Bielefeld App oder ihr schickt einfach eine WhatsApp direkt ins Studio am Bielefeld 6x5. Die Blitzermaschinen stehen weiter an der Detmolder und der Engerschen Straße.
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3: Ich bin Bettina Wittemeier, wünsche euch einen schönen Samstag mit eurem Lieblingsradio.

0: Der aktuelle Song von Harry Styles, American Girls. 20 vor 12 haben wir es am Leineweber Samstag. Und da geht's auch gleich wieder hier auf dem Süsterplatz auf der Radio Bielefeld Bühne los. Ab 14:30 zeigen unterschiedliche Kombos der Musik- und Kunstschule ihr Können. Um 18:30 ist unsere Bühne dann wieder für euch offen, die Open Stage. Wir sind gespannt auf weitere Talente aus unserer Stadt. Gestern haben wir schon viele tolle erleben dürfen. Und dann ist ja schon fast Kult, die PC69 Revival Party heute Abend ab 20 Uhr hier auf dem Süsterplatz mit DJ Bernd.
1: Highlights werden natürlich diese Kultsongs werden, also jetzt einfach mal aus dem Nähkästchen geplaudert. The Sisters of Mercy werden wahrscheinlich dabei sein, Depeche Mode wird dabei sein, schöne Gitarrensongs werden dabei sein, solche Sachen, die Spaß machen.
0: Ja, kommt vorbei, lasst uns gemeinsam Spaß haben auf dem Süsterplatz vor der Radio Bielefeld Bühne. Wir freuen uns auf euch.
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12:12 haben wir es am Samstagmittag bei Radio Bielefeld. Ich bin mit Tina Wittemeyer. Ich wünsche euch ein schönes Wochenende mit uns. Blick nochmal schnell auf die Straßen weiter. Keine größeren Staus, nur die beiden Blitzer. Detmolder Straße und Engersche Straße. Allen unterwegs eine gute und sichere Fahrt.

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1: Ich bin mit Tina Wittemeyer. Grüß euch.
2: Und ich bin Tim Lindenrücker. Hallo.
1: Und großes Lob nochmal an alle, die heute früh schon fleißig waren und auf und rund um den Leineweber aufgeräumt und sauber gemacht haben. Die hatten auch eine kurze Nacht, Tim, wie du und ich. Und der neue Leinewebertag hat auch schon wieder begonnen.
2: Hätte man gar nicht zumachen müssen, nein. Seit einer Stunde sind die Buden wieder geöffnet. Wieder bis 1 Uhr nachts. Der Freitagabend war überaus erfolgreich. Zumindest mein subjektives Empfinden. Hat ein bisschen Stimme gekostet, war aber auf vielen Plätzen unterwegs. Und da herrschte richtig gute Stimmung. Glückliche Gesichter, so soll das sein. Bestimmt auch heute Abend wieder hier auf der Radio Bielefeld-Bühne bei unserer PC69-Party.
1: Da hattest du kurz gezweifelt, aber jetzt bist du wieder fit, bist natürlich dabei.
2: Ja, ich schau mal vorbei, glaube ich. Vor den Reformberatungen der Bundesregierung wächst der Druck derzeit von fast allen Seiten. Sozialverbände warnen vor Belastungen für die kleinen Leute. Der Verband der Familienunternehmer verlangt mehr Tempo und dass der Bundestag auf seine Sommerpause verzichten sollte. Aus Berlin, Zoe Tassovalli.
3: Die Familienunternehmer machen sich Sorgen, dass die Reformpläne über den Sommer wieder zerredet werden. Verbandschefin Ostermann fordert deshalb, Reformen noch im August durch den Bundestag zu bringen. Gleichzeitig schlagen auch die Sozialverbände Alarm. Sie warnen vor Einschnitten bei Pflege, Rente oder anderen Sozialleistungen und befürchten, dass viele Menschen das Vertrauen in die Reformpolitik verlieren könnten. Schon jetzt sei die Stimmung in Teilen der Bevölkerung angespannt.
2: Der neue FDP-Chef Wolfgang Kubicki will auf Konfrontation setzen, um seine Partei sichtbarer und wieder zu einer relevanten Kraft zu machen. Ich will nicht geliebt werden, weder von Union, Linken, Grünen noch SPD, sagte Kubicki jetzt dem Tagesspiegel. Er wolle, dass die FDP wieder respektiert wird und notfalls auch gefürchtet, sagte er. Die Zahl der Organspenden zeigt dieses Jahr bislang nach oben. In den ersten 5 Monaten wurden mehr als 1.400 Spendenorgane registriert, 12% mehr als vor einem Jahr. Das teilte die Deutsche Stiftung Organtransplantation mit. Zum Tag der Organspende ist im EVKB in Bielefeld ein sogenanntes Dankmal eingeweiht worden, das Organspendern und Angehörigen gewidmet ist. Rund eine Woche vor WM-Beginn gibt es eine Hiobsbotschaft für die deutsche Fußballnationalmannschaft. FC Bayern Außenstürmer Lennart Kahl fällt für das Turnier aus. Der 18-Jährige erlitt im Training einen Muskelbündelriss. Hassan Ouedraogo von RB Leipzig wurde bereits nachnominiert. Mehr von Thomas Bremser.
4: Es ist ein Schock, 8 Tage vor dem deutschen WM-Auftakt. Lennart Kahl gehört zu den Gewinnern der vergangenen Monate. Turbo-Karriere bei Bayern München und bei seinem Startelfdebüt beim DFB begeisterte er gegen Finnland. Unbekümmert und selbstbewusst trat er da auf. Seine ganze Familie sei sehr stolz, dass er bei der WM dabei sei. Das sagte der 18-Jährige noch vor ein paar Tagen. Jetzt das Aus durch eine Verletzung im Training. Das deutsche Team will sich davon aber nicht beeindrucken lassen. Mit einem Sieg gegen die USA soll die perfekte WM-Stimmung erzeugt werden.
1: Und damit zum Radio Bielefeld-Wetter. Das ist schön heute. Tagsüber Werte bis 21 Grad, Sonne, Wolken. Am Abend kann man kurzer Schauer runterkommen. Morgen starten wir mit etwas Regen. Danach ist es bedeckt und trocken bei 17 Grad. Der Montag bringt uns dann wieder mehr Sonne und bis zu 22 Grad. 3:23 Radio Bielefeld, Blitzer und Verkehr. Weiter mit den Blitzermaschinen an der Engerschen Straße, da wo 30 ist, in Höhe des Dönerladens und Detmolder Straße, Höhe Gustav-Winkler Straße, das ist zwischen Hillegossen und Uwedissen. Fahrt gut.
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1: Und heute mit allen Infos rund um das neue Notfall- und intensivmedizinische Zentrum am Klinikum Bielefeld Mitte. Da ist heute in einer Woche Tag der offenen Tür. Auch darüber werden wir natürlich sprechen in den nächsten beiden Stunden hier bei Radio Bielefeld. Ich bin mit Tina Wittemeyer. Schönen Samstag.

0: Radio Bielefeld läuft am Leineweber-Samstag mit Bettina Wittemeyer und unserem Gesundheitsmagazin Pulsschlag. Heute in einer Woche könnt ihr euch die neue Notaufnahme am Klinikum Bielefeld anschauen, die neue Intensivstation, das NITZ. Dann ist dort nämlich Tag der offenen Tür. Michael Ackermann, Sie sind der Geschäftsführer des Klinikums. Sagen Sie uns erstmal, was können wir uns denn da nächste Woche eigentlich als Otto Normalo alles anschauen?
1: Das wird schon ein ganz intensiver Einblick in das Notfallgeschäft als auch der intensivmedizinischen Versorgung des Klinikums werden. Dann werden Sie unsere Schockräume besichtigen können, wo die Erstversorgung stattfindet, wo relativ schnell eine CT-Untersuchung notwendig ist. Das ist jetzt alles in der Prozessstruktur hervorragend aneinandergereiht. Und wir haben natürlich auch, ich sage jetzt mal, eine Simulation einer Beatmungsschwierigkeit oder Situation auf der Intensivmedizin. Unser Team in der Intensivstation wird eine hochkomplexe, Patientenerkrankung simulieren, wird ein Intensivzimmer mit sämtlichen Apparaturen, Infusomaten, Perfusoren, Beatmungsgeräte vorstellen. Also da geht es schon richtig in die medizinische, komplexe Versorgungsthematik, und das werden ganz interessante Einblicke werden.
0: Nadja Jüssel, du bist mit deinem Team der Öffentlichkeitsarbeit und Kommunikation zuständig für die Orga des Tages der offenen Tür. Was können wir da denn erleben, gerade wenn wir vielleicht auch die Kids mitbringen?
2: Da können wir eigentlich uns auf drei Bereiche freuen. Wir bieten im Viertelstundentakt am 13. Juni ab 11 Uhr Führungen an. Das zweite ist, wir machen auch ein schönes Familien- und Kinderprogramm. Das wird auf der neuen Rettungswagenzufahrt auf der Rampe stattfinden. Das ist erstens, wie ich persönlich finde, ganz abenteuerlich. Und zweitens kann man sein Kuscheltier mitbringen und dies in der Teddyklinik verarzten lassen. Wir haben einen netten Eiswagen da. Es gibt Gewinnspiele und kleine Mitmachaktionen. Und das dritte ist, dass wir vor unserem neuen Haupteingang hier eine sogenannte Plaza haben. Und da haben wir einige lokale Foodtrucks engagiert, damit fürs leibliche Wohl auch gesorgt wird und man da sicherlich am Samstag auch verweilen kann.
0: Am Tag zuvor findet schon die offizielle Eröffnung statt, muss auch immer sein bei so einem Gebäude mit geladenen Gästen, weil dieser Bau eben auch was ganz Besonderes ist, ne?
1: Ja, für das Klinikum Bielefeld, für uns ist das wichtiger Schritt in der Weiterentwicklung unserer Versorgungsmöglichkeiten. Wir haben sicherlich in den letzten Jahren viel zu geringe Untersuchungsbehandlungsräume in der zentralen Notaufnahme gehabt. Mit diesem Bau werden wir nicht nur die Funktionalität und die Prozesse verbessern, sondern alleine die Versorgungsinfrastruktur wird mehr als verdoppelt in den räumlichen Versorgungsmöglichkeiten. Und in der Intensivmedizin ist uns jetzt die Dimension gelungen, dass wir wirklich mit Hygieneschleusen auch stark notwendig isolierte Patienten versorgen können. Das war in unserer bisherigen Intensivmedizin eher auch ein sehr kleines Schmuckkästchen, wo auch die Mitarbeitenden als auch die Angehörigen beim Besuch ihrer Patientinnen und Patienten dann auch wirklich an die Grenzen gekommen sind.
0: Wenn so ein Tag der offenen Tür, so eine offizielle Eröffnung vorbei ist, dann muss ja nochmal durchgefeudelt werden, ne? Also bevor es dann richtig an den Start geht. Wann geht das NITZ denn wirklich in den Betrieb?
1: Ja, wir werden in den letzten Junitagen mit den beiden Intensivstationen zuerst umziehen. Und am 30. Juni ist geplant, dass auch die zentrale Notaufnahme umzieht, sodass wir dann ab Juli endlich mit diesen neuen Räumlichkeiten in die Betriebssituation kommen.
0: Und natürlich ist das eine besondere Sache, wenn so eine Intensivstation, wenn eine Notaufnahme umzieht, wie das abläuft, was alles bedacht werden muss. Darüber sprechen wir gleich weiter hier bei Radio Bielefeld im Pulsschlag. Vielen Dank, Michael Ackermann.

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6 vor halb 1, Radio Bielefeld, Blitzer und Verkehr. Weiter nur mit den beiden Blitzermaschinen an der Detmolder und der Engerschen Straße. Kommt gut und sicher an.

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5: Radio Bielefeld ist an bei euch am Samstagmittag um 12:30. Weiter mit Tim Lindenbrügger in den Nachrichten.
6: Ja, schönen guten Tag.
5: Und seit 24 Stunden wissen wir ja, Tim, Arminia Bielefeld hat mit Olli Kirch einen neuen Cheftrainer. War früher schon Profi hier, lebt sowieso seit vielen Jahren bei uns in der Stadt. Das passt also. Welchen Eindruck hattest du bei der Vorstellung gestern?
6: Einen guten Eindruck. Sympathischer, smarter Typ. Damals schon als Spieler immer ein, zwei Schritte weiter gedacht als andere Fußballer. Jetzt muss er halt auch als Trainer funktionieren. Das kann man noch nicht richtig einschätzen, aber wünschen wir natürlich alles Gute. Heute wird er erstmal wissen, gegen wen seine Arminia im DFB-Pokal als erstes antreten wird. Auswärts ist klar, um 18 Uhr wird die erste Runde ausgelost.
5: Du sagst, um Gottes Willen bloß nicht nach Rostock, ne?
6: Ja, gibt so ein paar, wo, glaube ich, Arminia auch nicht hin will, aber wir gucken mal, vielleicht gibt es ja so ein bisschen Losglück. Bundesgesundheitsministerin Nina Wagen muss teilweise Kritik für ihre geplante Pflegereform einstecken. Vor den Regierungsberatungen warnen Sozialverbände. Die aktuellen Debatten über höhere Zuzahlungen oder weniger Altersvorsorge machten Betroffenen vor allem Angst, sagte VdK-Präsidentin Verena Bentele. Viele hätten den Eindruck, dass bei den kleinen Leuten gespart wird. Papst Leo XIV. Beginnt heute seinen sechstägigen Besuch in Spanien. Das katholische Kirchenoberhaupt wird in Madrid, Barcelona und auf den Kanarischen Inseln zu Gast sein. In Spanien waren in den 70er Jahren noch fast 100% der Menschen katholisch. Heute sind es nur noch etwas mehr als die Hälfte. FC Bayern-Nachwuchsstar Lennart Kahl fällt für die anstehende Fußballweltmeisterschaft aus. Der 18-Jährige hat sich beim Training vor dem letzten Testspiel heute gegen die USA eine Oberschenkelverletzung zugezogen, teilte der DFB mit. Bundestrainer Julian Nagelsmann hat Leipzig Assans Uedraogo schon nachnominiert. Ein Kinderfußballturnier in Gadderbaum hat am Donnerstag einen Polizeieinsatz nach sich gezogen. Nach einem Elfmeterschießen soll ein Trainer des VfB Fichte einen jugendlichen Schiedsrichter angegangen haben. Es kam zu einer größeren Auseinandersetzung. Der VfB Fichte Trainer hat sich für sein Verhalten entschuldigt. Weitere Handyaufnahmen sollen jetzt noch ausgewertet werden.
5: Schönen Feierabend, Tim, und bis heute Abend auf dem Sisterplatz.
6: Dankeschön.
5: Wir schauen aus Radio Bielefeld Wetter. Das ist freundlich jetzt. Ganz schön, Spitzenwerte von 21 Grad. Heute erst später am Abend soll es mal ein bisschen regnen. Morgen starten wir in den Sonntag mit ein paar Schauern. Danach bleibt es trocken bei 17 Grad. Die neue Woche startet dann wieder mit mehr Sonne und Werten bis zu 22 Grad.
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5: Gleich 12:30, Radio Bielefeld, Blitzer und Verkehr. Weiter mit den beiden Blitzermaschinen, Engersche und Detmolder.
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5: Ich bin mit Tina Wittemeyer. Grüß euch. Ende des Monats gehen die neue Notaufnahme und die neue Intensivstation am Klinikum Bielefeld Mitte an den Start. Vorher können wir alle noch reinschauen am kommenden Samstag. Und aktuell bereiten sich alle Beteiligten auf den Tag der Tage, auf den Umzug vor. Dazu gleich mehr hier bei mir.

0: Wenn wir umziehen, dann packen wir Wochen vorher Kartons, misten aus, ruckeln uns dann so langsam ein in den neuen vier Wänden. Das geht in einem Krankenhaus wohl kaum, zumindest das mit dem ich ruckel mich mal langsam ein ist schwierig. Radio Bielefeld ist hier mit dem Pulsschlag am Samstagmittag. Im Klinikum Mitte müssen Notaufnahme und Intensivmedizin umziehen bzw. dürfen es. Denise Schollen, Sie koordinieren das Ganze. Ich habe gedacht, seit Wochen. Nein, Sie koordinieren wahrscheinlich das Ganze schon seit Jahren.
1: Ja, seit 2018. Da haben wir mit einer großen Projektgruppe gestartet und haben auf dem Feld ausprobiert, wie könnte die Notaufnahme, wie könnten die Intensivstationen aussehen, damit sie den Bedürfnissen der Mitarbeiterinnen und Mitarbeitenden, aber auch den Patienten entsprechen. Und da waren wir damals hier im Ärztehaus im Rohbau noch und haben da mit Stellwänden und Pappwänden die Notaufnahme und die Intensivstationen mal aufgebaut. Wie könnten die aussehen und wie werden die Patienten dann am besten dadurch geschleust für eine optimale Versorgung? Und da ging's los.
0: Das ist ja 8 Jahre dann her. Und geht das da auch um so Sachen, na, da machen wir das Waschbecken lieber rechts oder lieber links? Was ist praktischer? Und die Betten stehen so zum Fenster oder anders?
1: Genau, also wir haben simuliert, wo steht welches Bett, welche Geräte haben wir drumherum. Das ist ja gerade in der Intensivstation, sind da viele Gerätschaften, viele Mitarbeitende, die dann teilweise auch mit den Patienten herumstehen. Und das haben wir alles abgeklebt. Wie groß ist so ein Bett bei uns? Welche Geräte stehen da? Welcher Abstand muss gewährleistet sein? Welche Vorgaben gibt es auch? Teilweise haben wir gesetzliche Vorgaben an so ein Waschbecken und Ähnliches. Also von daher sind wir da intensiv in der Planung gewesen und mussten an ganz, ganz viele Details denken.
0: Bei uns zu Hause kommt dann ein LKW oder ein Bulli. Hier ist das ja quasi im Nachbargebäude. Wie transportieren Sie denn von A nach B?
1: Es ist so, dass wir einen großen Vorteil haben, dass der Neubau direkt mit dem Hauptgebäude verbunden ist. Und dann noch als besondere Erleichterung sind auch die jeweiligen Bereiche, die umziehen, ziehen auf gleicher Ebene um. Das heißt, unsere ZNA liegt im Erdgeschoss und zieht auch ins Erdgeschoss. Und da gibt es dann Übergänge, die jetzt auch bald frei sind. Und dann können die eben auf gleicher Ebene umziehen. Also wir brauchen kein LKW, wir brauchen keinen Bulli, wir brauchen keine Angst haben vor schlechtem Wetter. Und wir müssen auch keine Aufzüge nutzen für die jeweiligen Bereiche. Auch die Intensivstation ist jetzt auf der ersten Etage und bleibt auf der ersten Etage und muss dann nur über einen neuen Flur, eine neue Anbindung muss verlegt werden.
0: Kommt denn dann trotzdem ein Umzugsunternehmen auch bei einem Umzug einer Station in einem Klinikum oder machen Sie das Haus intern und haben da ein Team?
1: Geplant ist, das Haus intern zu machen mit dem Team. Die schwierigste Sache sind ja für uns nicht die Kisten. Das Schwierigste sind unsere Patienten, die verlegt werden müssen. Und es sind eben aus einem Bereich, wo sehr schwer kranke Patienten liegen. Und da hilft uns auch kein Umzugsunternehmen. Da brauchen wir das Fachpersonal, da brauchen wir die Ärztin der Intensivstation, wir brauchen die Pflegekräfte. Und die ziehen dann eben mit den Patienten um. Und die Kisten, ja, die müssen auch umziehen. Es muss halt alles vorbereitet sein, wenn der erste Patient kommt. Wir können nicht wie zu Hause einfach umziehen und dann ist egal, ob zuerst die Kiste mit den Küchenutensilien reinkommt oder die Kiste mit der Wohnzimmerdeko, das ist ja egal. Bei uns muss alles bereit sein, wenn der erste Patient kommt, weil der braucht ja dann die komplette Versorgung dort. Von daher wird alles schon vorbereitet und der halbe Umzug ist eigentlich schon geschafft, wenn dann am tatsächlichen Umzugstermin der erste Patient ins NITZ kommen wird.
0: Danke, Frau Schollen, das klingt super spannend. Gleich hören wir, wie aus medizinischer Sicht der Umzug in das NITZ abläuft und was da die besonderen Herausforderungen sind. Radio Bielefeld läuft, eure Nummer 1.
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0: Der Bau ist fertig, jetzt muss er noch mit Leben, heißt mit Mitarbeitenden und Patientinnen und Patienten gefüllt werden. Wir sprechen über das NIZ, das Notfall- und Intensivmedizinische Zentrum, das Ende Juni an den Start geht. Da muss alles passen. Herr Professor Rösler, Sie sind Universitätsprofessor für Notfallmedizin und Direktor des Zentrums für Anästhesiologie, operative Intensivmedizin, Notfallmedizin und Schmerztherapie. Wie aufwendig allein schon die Organisation des Umzugs ist, darüber haben wir heute schon gesprochen im Pulsschlag. Aber wenn eine Notaufnahme und eine Intensivstation umziehen, dann stelle ich mir das als was ganz Besonderes vor, weil das ist ja nicht so alltäglich.
1: Also wir planen schon seit langem, aber ganz intensiv seit einem halben Jahr alle Schritte und Prozesse, damit wir diesen Übergang so reibungslos wie möglich gestalten können. Einzig können wir nicht planen, was nicht in unseren Händen liegt. Wir sind Zeitplan und hoffen, dass alle finalen Abnahmen und Testläufe problemlos klappen. Und wenn das so ist, dann werden wir da hoffentlich ein ganz sozusagen ein Soft-Opening machen, könnte man sagen. Ja, aber in dem Sinn, dass wir einen reibungslosen Übergang haben.
0: Ich habe die Chance gehabt, wir sind auch zusammen schon durchgegangen im Rohbau. Und was mich besonders fasziniert hat und Sie als Notfallmediziner wahrscheinlich ja auch in eine neue Dimension schickt, ist diese direkte Verbindung. Sie fliegen selbst Hubschrauber vom Hubschrauberlandeplatz über eine Brücke zum Schockraum. Das ist ja so nah, wie es bisher natürlich nicht war.
1: Das ist völlig richtig. Und das ist ja auch einer der wesentlichen Motive für den Neubau gewesen, dass wir wirklich kurze Wege haben. Ich muss sagen, vorher war der Weg zum Schockraum hier in Bielefeld am Klinikum auch nicht sehr weit.
0: Sie machen seit über 40 Jahren Notfallmedizin, haben Sie mir eben gesagt. Sie kennen viele Kliniken, viele Ausstattungen, viele Arbeitsumfelde. Wie besonders und wie wichtig ist das, was da jetzt neu entstanden ist und eröffnet wird für die medizinische Versorgung, für die Notfall- und Intensivmedizin am Standort und in der Region?
1: Ich würde sagen, es ist eine ganz essentielle Errungenschaft, dass dieser Neubau jetzt eröffnet wird. Man muss sich einfach mal klar machen, dass zum Zeitpunkt, als dieses Haus geplant worden ist und eröffnet worden ist, die Notaufnahme für ungefähr 15.000 Patienten pro Jahr oder 40 am Tag geplant worden ist. Wir kennen die Diskussion über Notaufnahmen, über überfüllte Notaufnahmen, ein weltweites Problem übrigens, keins, was irgendwie regional ist. Auch große Zentren in den USA müssen damit zurechtkommen. Jetzt haben wir derzeit über 44.000 Patientenkontakte pro Jahr, also ungefähr 120, 130 Patienten am Tag. Und dafür ist diese Notaufnahme ausgelegt. Und das Besondere, wie gesagt, daran ist, dass man strategisch so gedacht hat, dass zum Beispiel die Schwerkranken oder schwer verletzten Patientinnen und Patienten, die mit dem Rettungswagen, mit dem Notarztwagen, mit dem Hubschrauber kommen, über Wege in die Notaufnahme hineinkommen und in den Schockraum, die sich nicht mit Patienten kreuzen, die ambulant kommen oder vielleicht nur sozusagen ambulant behandelt werden und dann wieder das Krankenhaus verlassen.
0: Jetzt haben wir viel über die Vorteile für uns auch gesprochen, für uns Patientinnen und Patienten oder Besucherinnen und Besucher. Auf was freuen Sie sich als Chef? Am meisten für Ihr Team und für sich selbst vielleicht auch in der Arbeit?
1: Also ich glaube, einmal ist es immer, wenn man einen Erstbezug Neubau hat, nicht, dass alte Häuser nicht auch Charme haben, aber ich kann es sozusagen gerade aus persönlicher Erfahrung setzen. Ich wohne jetzt gerade einen sehr schönen, charmanten Altbau, wo Sie aber an jeder Ecke natürlich erkennen müssen, dass das energetisch nicht mehr so toll ist, dass vieles nicht mehr so neu ist und funktioniert. Also alles ist neu, alles ist voll funktionsfähig, alles ist nach sozusagen State of the Art in der Gegenwart ausgestattet. Das nehmen auch die Patientinnen und Patienten wahr. Und auch die Räumlichkeiten sind so, dass man das Gefühl hat, also man ist willkommen. Ja, und nicht irgendwie, na gut, wir leben mit der Situation, mit der wir jetzt leben müssen. Und das ist ja ein Schicksal, was auch ganz viele Krankenhäuser in Deutschland haben, die in den 60er, 70er Jahren gebaut worden sind und jetzt so ein bisschen, sage ich mal, End of Life erleben, vor allem in Bereichen, wo eine sehr hohe Funktionalität gefragt ist.
0: Danke, Professor Rösler. Neue Wege, neue Räume, da müssen natürlich auch die Mitarbeitenden vorbereitet sein. Unser Thema gleich hier nach 1 im Pulsschlag bei Radio Bielefeld.
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2: Mit Sarah Heinz. Guten Tag. Heute ist Tag der Bundeswehr. Seit 2015 gibt es diesen Tag einmal im Jahr. Das Ganze ist so ähnlich wie ein Tag der offenen Tür. An insgesamt 10 Standorten präsentiert sich die Truppe der Öffentlichkeit. Man kann in die Kasernen gehen, sich Flugschauen ansehen oder Forschungseinrichtungen besuchen. Das gefällt aber nicht jedem. In den vergangenen Jahren gab es auch Proteste gegen diesen Tag. Mehr dazu von Marc Weiß.
3: Die Bundeswehr möchte sich als Teil der Gesellschaft präsentieren und tatsächlich ist sie das im Moment wahrscheinlich mehr denn je. Vermutlich ist es der geopolitischen Lage geschuldet, aber seit Beginn des Ukraine-Krieges kommen jedes Jahr deutlich mehr Menschen am Tag der Bundeswehr an die Stützpunkte als in den Jahren davor. Zuletzt waren es bundesweit über 200.000. Zu sehen bekommen sie Soldatinnen und Soldaten des Heeres, der Luftwaffe, der Marine und Beschäftigte aus der Cyber- und Informationstechnik. Die Bundeswehr präsentiert ihren Fuhrpark, ihr Gerät und natürlich auch ihre Waffen. Dass dabei auch Kinder zuschauen, hatte immer wieder auch für Kritik gesorgt. Die Veranstaltung soll aber natürlich auch einen Werbeeffekt haben. Die Truppe präsentiert sich auch als möglicher Arbeitgeber. Das kann nicht schaden, denn noch ist die auch politisch angestrebte Zahl von Soldatinnen und Soldaten bei weitem nicht erreicht. Von den 10 Standorten, die geöffnet haben, sind 2 in NRW, Unna und Höxter. Sogar einen Livestream von allen Aktionen gibt es auf YouTube und auf der Homepage der Bundeswehr.
2: Danke, Marc, für die Infos. Noch mehr wichtige Meldungen sind das jetzt im Überblick. Mit Blick auf das geplante Maßnahmenpaket zur Pflegereform will Bundesgesundheitsministerin Waken daran festhalten, dass Kinder in Zukunft wieder die Pflegekosten der Eltern übernehmen sollen. Das sagte sie gegenüber der Rheinischen Post. Bisher sind Kinder davon befreit, wenn sie weniger als 100.000 Euro im Jahr verdienen. Auf Festivals entsteht immer noch zu viel Müll. Die Deutsche Umwelthilfe sagt deswegen, dass die Betreiber beim Punkt Nachhaltigkeit nachbessern müssen. Als Stellschrauben nennt der Verein mehr Mehrweg, eine bessere Mülltrennung und nachhaltigere Sanitärkonzepte. In Düsseldorf könnte es heute sehr voll werden. Dieses Wochenende wird in der Landeshauptstadt der CSD gefeiert. In dieser Stunde startet in der Innenstadt der große Demozug. Die Polizei rechnet mit rund 7.500 Teilnehmenden. Auf dem CSD kommen Menschen zusammen, um die Rechte der queeren Community zu unterstützen. In Deutschland haben wieder mehr Menschen ein Spenderorgan erhalten. Laut Deutscher Stiftung Organtransplantation ist die Zahl der gespendeten Organe von Januar bis Mai im Vergleich zum Vorjahreszeitraum um knapp 12% gestiegen, auf etwas über 1.400. Auch die Zahl der Spenderinnen und Spender ist leicht nach oben gegangen. Trotzdem reicht das nicht aus, um den Bedarf an Spenden zu decken. Im gemessenen Zeitraum haben 3.150 Menschen ein Organ erhalten, mehr als doppelt so viele standen aber auf der Warteliste. Einige Abgeordnete fordern deswegen, dass die Organspende in Deutschland neu geregelt wird, zum Beispiel über eine Widerspruchsregelung. Und das waren die Nachrichten mit Sarah Heinz.
4: Danke dir. Damit zum Radio Bielefeld Wetter. Das bringt uns heute am Leineweber Samstag Sonne und Wolken bei 21 Grad. Erst am Abend werden die Wolken dichter und da kann es auch mal einen Schauer geben. Morgen ist es morgens erst regnerisch, danach aber trocken bei 17 Grad. 3:01 Radio Bielefeld Blitzer und Verkehr. Weiter mit den beiden Blitzermaschinen an der Engerschen und der Detmolder Straße.
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4: In einer Notaufnahme, da muss es schnell gehen, jeder Handgriff muss sitzen. Wenn eine Notaufnahme nun neu gebaut wird, dann verändern sich Wege, Dinge liegen vielleicht auch an anderen Stellen. Wie sich das Team der Notaufnahme am Klinikum Bielefeld Mitte auf den Umzug vorbereitet, das ist ein Thema gleich im Pulsschlag bei Radio Bielefeld.

0: In der Notaufnahme eines Krankenhauses, da muss alles wie am Schnürchen laufen. Da muss jeder Griff sitzen. Es geht im Zweifel um Leben und Tod. Radio Bielefeld ist hier mit dem Gesundheitsmagazin Pulsschlag. Das Klinikum Bielefeld-Mitte geht Ende Juni. Wir haben viel drüber gesprochen heute schon mit dem Notfall- und intensivmedizinischen Zentrum an den Start. Nur Scholz, als Stationsleiterin der zentralen Notaufnahme. Wie groß ist die Vorfreude auf diese neuen Räumlichkeiten?
1: Die Vorfreude ist sehr groß. Wir beschäftigen uns schon sehr lange mit dem neuen Zentrum und freuen uns, dass es jetzt endlich bald losgeht. Für uns bedeutet das vor allem, dass wir modernere Abläufe bekommen und neue Möglichkeiten in der Versorgung unserer Patienten.
0: Was wird denn besser als vorher? Geben Sie uns so ein paar Beispiele.
1: Viele Abläufe werden strukturierter und einfacher werden. Durch die enge Anbindung von der Notaufnahme, der Diagnostik und der Intensivmedizin können die Wege verkürzt werden und die Prozesse dadurch besser gestaltet werden. Außerdem bieten die neuen Räumlichkeiten mehr Platz, bessere Arbeitsbedingungen für unsere Mitarbeitende und auch mehr Privatsphäre für unsere Patienten.
0: Es gibt auch so das Ziel, 10 Minuten länger sollen wir in der Notaufnahme in Zukunft nicht mehr warten. Glauben Sie, dass das realistisch ist?
1: Ja, ich glaube schon, dass es sehr realistisch ist. Wir werden in der Zukunft wieder administrative Kräfte an unsere Anmeldung kriegen und es wird ein enges Zusammenspiel mit unseren Triagekräften sein, die die Notfallpflegefachweiterbildung haben. Ein ärztlicher Kollege oder eine Kollegin wird auch vorne mit am Tresen sein, sodass die Patienten relativ zeitnah in die Räumlichkeiten und in die Diagnostik geschickt werden können und somit auch gut versorgt werden können.
0: Das ist eine wirklich gute Nachricht natürlich für alle, die hin müssen, weil das war ja immer sehr nervig, wenn man da sehr lange warten musste. Nun sind aber, Sie haben es gerade schon so ein bisschen angesprochen, die Wege andere. Die Schränke stehen vielleicht auch ein bisschen anders. Die Materialien sind vielleicht anders verräumt. Wie bereiten Sie sich mit den Teams zusammen auf den Umzug vor? Trainieren Sie diese Abläufe wirklich?
1: Ja, wir haben sehr intensiv uns vorbereitet auf den Umzug. Vor allem meine Chefärztin Frau Dr. Mohan und meine Pflegedienstleitung und ich sind im ständigen Austausch, wie wir unsere Abläufe und Prozesse bestmöglich gestalten möchten. Die Teams hatten bereits seit der Rohbauphase die Möglichkeiten, die neuen Räumlichkeiten kennenzulernen. Zusätzlich werden wir aber auch Ablaufproben bzw. Simulationen durchführen, damit Sie alle frühzeitig mit den neuen Strukturen sich vertraut machen können. Außerdem haben wir auch dazu Arbeitsgruppen, in denen jeder feste Aufgaben übernehmen wird. Parallel dazu beschäftigen wir uns auch natürlich auch mit der Personalgewinnung. Durch die neuen Strukturen brauchen wir zusätzlich Personal, um die Versorgung auf einem weiteren höchsten Niveau sicherstellen zu können. Deshalb arbeiten wir aktiv daran, auch neue Mitarbeitende zu gewinnen, um das Team zu verstärken.
0: Wir haben jetzt ganz viel Positives gehört, ne? Eure Räume auch für euch sind schöner geworden. Es gibt, glaube ich, auch bestimmte Farben. Was sind denn vielleicht auch besondere Herausforderungen, wo man sagt, ja, die Hürde müssen wir auch schon noch überspringen, bei allem, was so positiv ist an dem Neubau.
1: Ich glaube, die größte Herausforderung ist, dass die Patientenversorgung während des gesamten Umzugs weiterlaufen muss. Eine Notaufnahme kann nicht einfach stoppen oder pausieren. Gleichzeitig müssen alle Mitarbeitenden sich mit den neuen Strukturen, die neuen Wege und teilweise auch Prozesse gewöhnen und sich vertraut machen. Deshalb setzen wir sehr stark auf die Vorbereitung, Kommunikation und auch Teamarbeit. Trotzdem bin ich aber sehr optimistisch. Wir haben ein unglaublich engagiertes Team und ich könnte mir tatsächlich für diesen Umzug kein besseres Team an meiner Seite vorstellen. Deshalb an dieser Stelle vielen Dank an mein liebes Notaufnahmeteam.
0: Wunderbares Schlusswort. Nur Scholz, Stationsleiterin der zentralen Notaufnahme am Klinikum Bielefeld. Danke für den Einblick. Und was Sie für die Notaufnahme sind, das ist Nadine Drewel für die Intensivstation. Mit ihr spreche ich gleich. Radio Bielefeld ist hier eure Nummer 1.

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7 vor halb 2, Radio Bielefeld, Blitzer und Verkehr. Es wird langsam voller bei uns in der Stadt, aber läuft alles reibungslos. Geblitzt wird weiterhin Detmolder Straße, Höhe Gustav-Winkler-Straße und Engersche Straße beidseits, da wo 30 ist.

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0: Wir haben es eben gehört, eine Notaufnahme zieht um und das ist ja eine logistische Herausforderung und erfordert natürlich Training im Vorfeld, damit dann auch gleich jeder Griff sitzt. Radio Bielefeld läuft am Samstagmittag mit Bettina Wittemeyer und dem Gesundheitsmagazin Pulsschlag. Auch die Intensivstation zieht ja in neue Räume. Stationsleiterin dort ist Nadine Drewel. Frau Drewel, wir haben vor ein paar Wochen schon gesprochen, als alles noch im Rohbau war, da haben Sie gesagt, boah, da kommt noch so viel auf uns zu, aber wir freuen uns. Jetzt ist es bald soweit, ne? Es gibt mehr Betten, mehr Patientinnen, mehr Patienten, neue Wege. Die Herausforderung ist riesig, oder?
1: Ja, absolut. Das ist eine echte Herausforderung, aber vor allem auch eine große Chance. Mehr Betten bedeuten natürlich mehr Patienten und Patientinnen, aber Abläufe und eine noch engere Koordination im Team. Gleichzeitig bietet es aber auch neue und bessere Voraussetzungen. Und natürlich muss ich im Alltag erst einmal alles einspielen, aber dafür haben wir uns auch intensiv vorbereitet.
0: Was müssen Sie denn im Vorfeld überhaupt alles bedenken? Das heißt, was muss geplant werden und wie macht man das überhaupt? Also gibt es da so eine To-Do-Liste für jeden Tag, die Sie abhaken? Ich bin so ein Listenfreund. Wie kann ich mir das vorstellen?
1: Ja, so ein Umzug einer Intensivstation ist tatsächlich eine große organisatorische und medizinische Herausforderung. Da geht es nicht nur darum, die Geräte von A nach B zu bringen, sondern darum, dass die Versorgung unserer Patientinnen und Patienten jederzeit sicher weiterläuft. Deshalb planen wir das jetzt schon monatelang im Voraus. Es gibt detaillierte Ablaufpläne, Checklisten natürlich und feste Verantwortlichkeiten für jeden Bereich. Von Medizintechnik über IT bis hin zu den Transportwegen und Medikamentenversorgung. Jeder Schritt wird abgestimmt, damit am Umzugstag wirklich alles reibungslos und sicher verläuft.
0: Wenn ein Fußballspieler Tore schießen will oder Elfmeter, dann trainiert er das, damit es auch sitzt im Ernstfall. Trainieren Sie mit Ihren Teams auch die Abläufe jetzt schon im Vorfeld wirklich in den Räumen oder gibt es da gar nicht so viel Neues?
1: Ja, wir trainieren die neuen Abläufe bereits, soweit uns das möglich ist, auch im Team natürlich. Viele Prozesse bleiben zwar ähnlich, aber eben die Räumlichkeiten bringen neue Wege und Strukturen mit sich. Und deshalb machen wir Begehungen, wir machen Probeläufe, besprechen typische Alltagssituationen im Team. Da es uns wichtig ist, dass sich alle Mitarbeitenden sicher fühlen und genau wissen, wo was ist und wie die Abläufe dann auch funktionieren.
0: Was ist für Sie und Ihre Kolleginnen und Kollegen denn das Beste am Neubau? Also worauf freuen Sie sich am meisten?
1: Am meisten freuen wir uns tatsächlich auf die neuen Möglichkeiten, die der Neubau bietet. Mehr Platz, moderne Ausstattung, optimierte Abläufe helfen uns dabei, unsere Patientinnen und Patienten noch besser versorgen zu können. Gleichzeitig entstehen auch bessere Arbeitsbedingungen für unsere Kollegen und Kolleginnen. Gerade auf einer Intensivstation, wo Teamarbeit und schnelle Wege entscheidend sind, macht das einen großen Unterschied. Und natürlich ist es auch schön zu sehen, dass in die Zukunft der medizinischen Versorgung investiert wird.
0: Wenn man in ein neues Haus zieht, dann bringen zur Einweihung oder zum Umzug die Gäste immer Brot und Salz mit. Was bekommt man eigentlich, wenn ein Krankenhaus umzieht oder Teile davon?
1: Das ist eine gute Frage. Ich glaube, wir wünschen uns vor allem einen guten Start, funktionierende Technik und viele ruhige Dienste, damit wir gut ankommen in den neuen Räumlichkeiten. Und vielleicht bringt man einem Krankenhaus beim Umzug am besten Vertrauen, Zusammenhalt und ein bisschen Gelassenheit mit. Denn am Ende lebt so ein Haus immer von uns Menschen, die dort arbeiten und sich um die Patienten und Patientinnen kümmern.
0: Und dafür sagen wir ganz herzlich Dankeschön, dass Sie das machen. Danke, Nadine Drewel. Und über den Bau an sich, die Besonderheiten und auch die besonderen Herausforderungen sprechen wir gleich noch mit dem Bauleiter, mit Jochen Onischke.

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0: 7700 Quadratmeter umfasst der Neubau am Klinikum Mitte, das NITZ, das Notfall- und Intensivmedizinische Zentrum. Radio Bielefeld läuft am Samstagmittag mit dem Pulsschlag. Jochen Onischke, Sie sind der Bauleiter hier. Knapp 60 Millionen Euro stecken in dem Neubau. Worin denn das meiste Geld? In den Steinen oder in der Technik?
1: Ich habe heute aktuell nochmal nachgeschaut und es ist wirklich pari. Also es geht fast gleich aus für den Bau wie für die technische Ausstattung, die wir in diesem Gebäude haben, inklusive Medizintechnik, die auch einen großen Teil ausmacht.
0: Es gibt viele Besonderheiten in diesem Haus. Fangen wir mal mit dem Dach an. Das müssen wir uns nochmal erklären. Das hat eine besondere Funktion.
1: Richtig. Also wir haben ein Retentionsdach verbaut. Das bedeutet, wir lassen das Wasser auf dem Dach bewusst stehen. Wir haben, man könnte auch umgangssprachlich ein Gründach installiert, so dass wir drei große Faktoren damit erreichen. Einmal haben wir einen Puffer des Regenwassers, was nicht sofort an den städtischen Kanal abgegeben wird. Wir haben ein grünes Dach, was optisch ansprechender auch von oben aussieht, gerade wenn man aus dem Bettenturm schaut. Und wir haben eine große Verdunstungsfläche. Das ist einmal für das Stadtklima sehr wertvoll und natürlich für die Kühlung des Gebäudes. Es wird im Sommer also vom Dach her gar nicht so heiß.
0: Was ja super ist, sonst müssten Sie ja innen mehr kühlen, weil es muss ja eine angenehme Temperatur haben. Wo wir gerade dabei sind, es gibt auch so eine Lehmwand, die wir sehen in der ersten Etage. Was hat es mit der auf sich?
1: Also diese Lehmstammwand, die wir dort installiert haben, hat einen ersten optischen Einfluss auf diese Lounge-Bereiche, die wir dort installiert haben. Wir wollen also ein ganz bisschen weg von diesem Krankenhaus-Weiß, steril. Wir wollen also ein bisschen, ich sag mal, auch wirklich Hotelcharakter dort reinbringen, Wohlfühlcharakter, dass man auch vielleicht auch in schwierigen Situationen nicht gerade vor so eine weiße, kahle Wand schaut.
0: Wenn man unten reinkommt, erstmal fällt ja der große Glaseingang auf und wenn man dann reingeht, gibt es einen riesigen Empfang, auch mit einem Bildnis dahinter, was grün ist. Ist das echt?
1: Das ist eine sogenannte Mooswand. Ja, das ist echt. Also da sind jetzt Moose, die natürlich präpariert worden sind, die mit Farbstoff injiziert worden sind. Wir müssen es also nicht gießen oder bestäuben, wie manch einer sich denkt, da geht einer mit der Gießkanne entlang. Nein, so ist es nicht. Es ist also wirklich eine optische Darstellung, auch hier noch zugleich wie eine Lehmstammwand, auch noch mal ein bisschen Charakter da reinbringen, einen anderen Farbtupfer, ein anderes Element, wo man sich ein bisschen dran satt sehen kann vielleicht auch mal.
0: Dran satt sehen kann man sich auch an der Brücke, die dann oben rüber geht. Haben wir vorhin mit Professor Rösler auch schon drüber gesprochen. Das ist die Brücke vom Hubschrauberlandeplatz, die über dem Eingangsbereich hergeht in den Schockraum. Das ist auch für Sie nach wie vor was Besonderes.
1: Sehe ich auch so ganz klar. Das war damals die Entscheidung, der kürzeste Weg, einfach auch den Patienten so schnell wie möglich in dieses Gebäude zu bringen, auf ganz geradem Weg. Das war dann diese Lösung mit der Brücke. Und klar, in so einer 8 Meter hohen Eingangshalle ist das ein tolles Stilelement. Wir haben ganz aktuell diese Brüstung noch mit Glas verkleidet, das wird auch hinterleuchtet. Auch da gibt es dann nochmal wieder eine Wohlfühlatmosphäre, sodass wir das Ganze architektonisch und optisch schön darstellen können.
0: Was war für Sie als Bauleiter die größte Herausforderung?
1: Da gab es viele, aber unter anderem die Koordination der einzelnen Firmen. Trotz vieler Gespräche, Absprachen, E-Mails kommt vielleicht eine Firma nicht. Man hat Krankheitsfälle, ein Lieferant hat das Material nicht rechtzeitig gebracht. Dann einfach Plan B, Plan C haben, weitermachen, überlegen, wie kriegen wir es trotz des fehlenden Materials hin. Das ist eine der vielen großen Herausforderungen.
0: Gab es so einen richtig dicken Bock?
1: Hatten wir. Und zwar ganz zu Anfang, da haben wir bei einer Tiefgründung, also wir haben hier mehrere Bohrfehler unter dem Gebäude für die Tiefengründung, die Hauptwasserleitung angebaut vom Klinikum. Und es sah etwas aus wie Klein Venedig hier. Ich beziffere es mal so, die Romantik fehlte. Es war wirklich ein großes Chaos, was wir hatten. Wir haben es wieder hinbekommen, aber das wünscht man sich wirklich nicht, eine Hauptwasserleitung eines Klinikums anzubohren.
0: Kann ich mir vorstellen. Aber bei jedem Bau geht irgendwas schief, also irgendwas musste ja passieren. Jochen Onischke, Bauleiter des NITZ, danke für die Einblicke und ihr könnt euch alle Interviews gerne nochmal anhören auf radiobielefeld.de. Ich bin Bettina Wittemeyer und jetzt raus. Schönen Leineweber Samstag und bis morgen.
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1: Mit Sarah Heinz, guten Tag. Es gibt etwas mehr Hoffnung für viele schwerkranke Menschen auf den Wartelisten. In den ersten 5 Monaten des Jahres wurden in Deutschland mehr als 1.400 Organe gespendet. Das sind knapp 12% mehr als im Vorjahreszeitraum, so die Deutsche Stiftung Organtransplantation. Trotzdem reicht die Zahl der Spenden weiter nicht aus. Mehr dazu von Zoe Tassovali.
2: Der leichte Anstieg bei den Spenden dürfte die Diskussion über neue Regeln trotzdem weiter anheizen. Denn in Deutschland gilt bisher nur jemand als Organspender, der zu Lebzeiten zustimmt oder dessen Angehörige nach dem Tod ihr Einverständnis geben. In vielen anderen europäischen Ländern ist das anders. Dort gilt grundsätzlich jeder als Spender, solange er nicht widerspricht. Genau so eine Regelung fordern auch einige Bundestagsabgeordnete für Deutschland. Kritiker sehen darin allerdings einen Eingriff in die Grundrechte.
1: Danke Zoe für die Infos. Mehr wichtige Meldungen hört ihr in der Zusammenfassung. Vor den geplanten Reformberatungen muss die Bundesregierung von mehreren Seiten wachsenden Druck aushalten. Sozialverbände warnen vor mehr Belastungen für Bürgerinnen und Bürger. Der Verband der Familienunternehmer wünscht sich von der Bundesregierung mehr Tempo bei den Reformen. Die Zahl politisch motivierter Straftaten liegt auf einem Rekordhoch. Laut Bericht der Welt am Sonntag sind bundesweit mindestens 85.000 Fälle von Hass oder Gewalt gegen politische Gegner zusammengekommen. Im Jahr davor waren es noch 1.000 weniger. Der größte Zuwachs an Straftaten kommt laut der Welt am Sonntag aus dem linken Milieu. Die meisten Gewalttaten werden aber immer noch von rechtsextremen Tätern begangen. In den Alpen in der Schweiz ist ein deutscher Wingsuit-Flieger tödlich verunglückt. Laut Polizeiangaben war der 47-Jährige am Freitag kurz nach seinem Start abgestürzt. Er konnte danach nur noch tot geborgen werden. Die Staatsanwaltschaft untersucht jetzt, wie es zu dem Absturz kam. Der Sommer ist da und das heißt für viele Musikfans, es ist Festivalzeit. Neben guter Stimmung entstehen auf den Campingplätzen und dem Konzertgelände jedes Jahr aber auch große Mengen an Müll und das ist vor allem für die Umwelt schlecht. Die Deutsche Umwelthilfe hatte Anfang des Jahres 10 große deutsche Festivals zu ihrem Abfallmanagement befragt, darunter auch das Perukaville, Rock am Ring und das Wacken Open Air. Besonders negativ aufgefallen ist die insgesamt hohe Nutzung von Einwegverpackungen. Die Deutsche Umwelthilfe fordert deswegen mehr Mehrwegsysteme, eine bessere Mülltrennung und nachhaltigere Sanitärkonzepte. Festivals sollen Spaß machen, aber sie dürften kein Ausnahmezustand für die Umwelt werden, hieß es. Und das waren die Nachrichten mit Sarah Heinz.
3: Das Wetter. Arme junge Männer, die ihren Summerbody präsentieren wollten, bekommen einfach keine Gelegenheit, ihr T-Shirt auszuziehen. Viele Wolken über den Nachmittag und immer wieder nass. Nur ab und zu mal ein bisschen Sonne. Temperatur ist aber knapp warm genug für oben ohne. 22 Grad maximal. Morgen dann auch eher grau, aber meistens trocken.
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3: Ja, hier und da steht ihr ein bisschen länger. Einmal die Staus ab 10 Minuten Wartezeit. Und der längste, der ist auf der A1 Bremen Richtung Münster. Zwischen Osnabrückhafen und Ladbergen 4 Kilometer. Knappe halbe Stunde plus. A3 Oberhausen-Köln zwischen Leverkusen-Opladen und Köln-Mühlheim 2 Kilometer 23 Minuten und A46 Heinsberg-Wuppertal zwischen Neuss-Üdesheim und Düsseldorf-Bilk 1 Kilometer 12 Minuten obendrauf. Gute Fahrt.
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3: Hallo, Sebastian Pulli hier und die deutsch-italienische Freundschaft, die war auch mal ausgeprägt an der Popmusik, oder? Früher Eros Ramazzotti, Adriano Celentano, Gianna Nannini, Albano und Romina Power, die eher klingen wie ein Superhelden-Duo. Und dann der letzte italienische Riesenhit hier in Deutschland, den gibt's jetzt für euch, Neck, Laura Nonce. Und dann kam lang nichts mehr. Vielleicht, weil die deutschen Radiomoderatoren die italienischen Namen immer so wahnsinnig gut aussprechen, wie ich auch. Ich hätte gern dann noch einmal die Gnocchi-Pop. Por favore. Und ihr kriegt Nick. Schönen Samstag.

0: Also Rock am Ring, was ja gerade läuft, also es ist ja nicht schön, ne? 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Da fahren wir nicht mehr hin.
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0: 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Jetzt noch ein bisschen mehr Liebe von Kamrat. Hug yourself. Einen schönen Samstag.

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Sebastian Pulli hier. Und was ist das beste, luxuriöseste Samstagsprogramm? Richtig gemütlich ausschlafen, erst um 12, aber dafür übertrieben ausführlich frühstücken, inklusive, weiß ich nicht, schön Puddingteilchen zum Nachtisch und danach dann nochmal schön für eine Stunde in den Fresskoma Mittagsschlaf fallen. Für alle, die das gemacht haben, gleich um die Uhrzeit, wake me up before you go go. Davor Taylor Swift, einen schönen Samstag euch.

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1: Kalma. 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

0: Mit Sarah Heinz, guten Tag. Mit Blick auf die geplante Pflegereform will Bundesgesundheitsministerin Waken daran festhalten, dass Kinder in Zukunft wieder die Pflegekosten ihrer Eltern übernehmen sollen. Das sagte sie gegenüber der Rheinischen Post. Bisher sind Kinder davon befreit, wenn sie weniger als 100.000 Euro im Jahr verdienen. Wen die Reform noch besonders treffen könnte, sind laut der stellvertretenden Grünen-Fraktionsvorsitzenden Kahn Frauen. Wer Probleme in der Pflege auf die Familie verlagere, würde sie damit in erster Linie auf Frauen umlagern, hieß es. Mehr dazu hat Tine Klimach.
1: Wer die sogenannte Care-Arbeit macht, das sind meistens Frauen. Wenn die Pflege zu teuer wird, würden viele Betroffene die Pflege innerhalb der Familie organisieren, so die Grünen weiter. Eine Pflegereform müsse pflegende Angehörige spürbar entlasten und die wirtschaftliche Unabhängigkeit von Frauen stärken. Nach den Plänen von Gesundheitsministerin Waken soll es unter anderem Kürzungen bei den Rentenbeitragszahlungen für pflegende Angehörige geben. Auch Heimbewohner sollen weniger Zuschläge bekommen. Sozialverbände, Länder und Kommunen kritisieren die für sie einseitigen Einsparungen.
0: Danke, Tine, für die Infos. Mehr wichtige Meldungen jetzt kurz und kompakt. Auch wegen der anstehenden Reformen im Sozialbereich wächst der Druck gegenüber der Bundesregierung. Bundeskanzler Merz äußerte sich dazu heute auf dem Landesparteitag der CDU in Mecklenburg-Vorpommern. Wir können das schaffen, wenn wir wieder selbst aneinander glauben, sagte er. In den ersten Monaten des Jahres wurden wieder mehr Organe gespendet. Laut der Deutschen Stiftung Organtransplantation wurden von Januar bis Mai mehr als 1.400 Spenderorgane registriert, knapp 150 mehr als im Vorjahreszeitraum. Trotzdem kann der Bedarf nicht gedeckt werden. Einige Abgeordnete fordern deswegen eine neue Spenderegelung. Nach knapp 2 Wochen Behandlung ist der Ebola-Patient aus den USA aus dem Charité-Krankenhaus in Berlin entlassen worden. Der Mann ist Arzt und hatte sich in der Demokratischen Republik Kongo mit dem Virus infiziert. Laut Klinik sei er jetzt inzwischen wieder symptomfrei und testnegativ. In 5 Tagen startet die Fußball-WM in den USA, Mexiko und Kanada und für die deutsche Nationalmannschaft steht am Abend in Chicago die Generalprobe an. Es gibt den letzten Test gegen Gastgeber USA. Danny Hoppe hat den Ausblick aufs Spiel.
2: Sollte Deutschland den Test gewinnen, wäre es der 600. Sieg in der langen DFB-Geschichte. Wäre natürlich schön für die Statistik, wichtiger wäre der Sieg aber natürlich fürs Selbstvertrauen, aber auch um die Euphorie im Land vor der WM nochmal ein bisschen anzufachen. Denn die hält sich bisher weiter eher in Grenzen. Laut dem neuesten CTF-Politbarometer glauben nur 15% daran, dass die deutsche Mannschaft den Titel holt. Am wahrscheinlichsten halten die meisten ein Aus im Viertelfinale. Bundestrainer Nagelsmann sagt deshalb, es gehe heute auch darum, vor mehr als 60.000 Fans Emotionalität aufzusaugen und beim Turnier anzukommen. Ein Übergegner sind die USA jetzt nicht unbedingt. Die DFB-Elf dürfte aber mehr gefordert werden als beim letzten Test gegen die Finnen.
0: Danke, Danny. Anstoß ist heute Abend um 8:30. Und das waren die Nachrichten mit Sarah Heinz.
3: Das Wetter. 22 Grad und es wird nicht heißer. Ist ganz angenehm so, der Rest mehr so mittel, viele Wolken und es kann immer mal wieder regnen. Nur ab und zu mal ein bisschen Sonne, das eher die Ausnahme. Morgen dann auch eher wolkig, aber meistens trocken.
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3: Ja, das hält sich in Grenzen. Hier die Staus ab 10 Minuten Wartezeit. Der längste auf der A1 Bremen Richtung Münster zwischen Osnabrückhafen und Ladbergen. 3 Kilometer, knappe 20 Minuten. A2 Dortmund-Oberhausen zwischen Oberhausen-Königshardt und Kreuz-Oberhausen. 1 Kilometer, 11 Minuten. Dann A46 Heinsberg-Wuppertal zwischen Neuss-Üdesheim und Düsseldorf-Bilk. 1 Kilometer, eine Viertelstunde. Und A46 Wuppertal-Heinsberg zwischen Düsseldorf-Wersten und Neuss-Üdesheim. 1 Kilometer, 12 Minuten. Gute Fahrt.
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3: Hallo, Sebastian Pulli hier und jetzt ein ganz wunderbares Motorradfahrlied. Nicht die alte Born to be Wild E-Gitarrenvariante vom weißbärtigen Kuttenjupp vom Dorf, sondern die modernere junge Frau in Bikerklamotten fährt durch die Neonlichter der Großstadt. Strangers ist das, Kenya Grace, euch eine gute Fahrt und ein schönes Wochenende.

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0: Sprechen wir nochmal über die vielleicht verstörendste Meldung dieser Woche.
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0: So, hier. Forscher backen Brot mit Hefe aus dem Darm von Ötzi. Nee, ist klar, ich hole meine Backhefe auch immer aus den Innereien von toten Höhlenmenschen. Geht schneller, als bis ich die im Supermarkt gefunden habe. So, jetzt die große berechtigte Frage. Warum? Warum bitte macht man sowas? Gibt das vielleicht Aufschluss über die Lebensweise der Menschen damals? Hilft es irgendwie bei der Bekämpfung von Krebszellen? Ich weiß ja nicht. So, Achtung, hier einmal die Begründung, warum Brot mit Hefe aus Ötzis Darm gebacken wurde. Achtung, der Studienautor sagt, wenn man jemandem erzählt, dass man Hefe hat, wird sofort gefragt, kann man damit Brot backen? Daher versuchten die Wissenschaftler, ein Sauerteigbrot zu backen. Ja, das ist zielstrebige Forschung. Vielleicht in Zukunft beim Bäcker doch mal öfter nach der Zutatenliste fragen. Übrigens, nächstes Projekt mit Ötzis Darmhefe, das ist kein Witz. Sie wollen damit Bier brauen. Vielleicht ja, weil immer, wenn jemand Hefe hat, gefragt wird, ob man damit auch Bier brauen kann. Ich weiß es ja auch nicht. Prost, schönes Wochenende.

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Hallo, Sebastian Pulli hier und für alle, die sagen, früher war mal mehr Sommer. Ja, gehen wir doch mal zurück in die 80er an einen gut besuchten spanischen Hotelpool. Der nur dezent angekokste Animateur des Pauschalreisen-Club-Programms fordert uns auf, eine Polonaise hinter ihm zu bilden. Und dann geht der Song los, der sogar den sonst so bewegungsunwilligen Onkel Heinz von den Buffetresten zu uns auf die Tanzfläche lockt. Lionel Richie, All Night Long, trieft vor Atmosphäre der Song. Richtig gutes Ding.

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0: Jetzt hätten wir einen Serientipp, der ist was für mehrere Generationen.
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0: Denn das Original kennen die Älteren schon aus den 60ern. Remake Nummer 1 kennen einige aus den frühen 90ern mit unter anderem Robert De Niro. Und jetzt gibt's eben als Serie das Remake Nummer 2 des Stoffs. Es geht um Kap der Angst. Sehr, sehr spannender Thriller und jetzt eben neu als Serie auf Apple TV. Kinoexperte Jörg Albrecht ist sehr, sehr angetan.
2: Was für eine Filmmusik. Besser kann man Bedrohung und Spannung nicht in Noten verwandeln. Und deshalb hat es der geniale Soundtrack von Bernard Herrmann, der schon im Originalfilm von 1962 zu hören ist und im 91er Remake auch in die Serie Kap der Angst geschafft.
3: Max Cady wurde aus dem Gefängnis entlassen.
2: Mit der Nachricht, dass Max Cady, ein wegen Mordes verurteilter Mann, auf freiem Fuß ist, beginnt die an die Nerven zerrende Story. 17 Jahre hat Cady unschuldig hinter Gittern gesessen. Das haben neue Beweise ergeben.
3: Was hat das mit uns zu tun?
2: Fragt Natalie ihre Mutter Anna, da angesichts der Nachricht von Cadys Freilassung das Essen aus dem Gesicht fällt. Und Sohn Zack weiß auch warum.
4: Du warst seine Anwältin, oder?
2: Anna Boden ist Cadys Pflichtverteidigerin gewesen. Und Tom, der Mann, mit dem sie verheiratet ist, war damals im Prozess der Staatsanwalt. Und beide haben, was Cady betrifft, Leichen im Keller.
3: Ist es denkbar, dass Max weiß, was wir getan haben?
2: Warum sonst sollte Cady bei den Bodens auftauchen?
5: Ich hatte auch mal ein gutes Leben. Hast du Angst vor mir?
3: Nein, warum sollte ich?
2: Naja, vielleicht weil schon zu Beginn der ersten Folge eine vierköpfige Stinktierfamilie tot im Pool der Bodens treibt. Max, Cady sind auf Rache. Rache für 17 Jahre Knast. Javier Bardem als Cady ist eine Naturgewalt. Aber auch die Bodens sind mit Amy Adams, Patrick Wilson, Lily Collyers und Joe Enders perfekt besetzt. Gute Geschichten kennen eben kein Verfallsdatum. Und die von Kap der Angst ist eine sehr gute.
3: Ist das Blut?
6: Irgendwas stimmt nicht. Du meine Güte.
5: Was ist eure größte Angst?

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2: Ich bin Dirk Zeitler. Bundeskanzler Merz hat Zweifel an der Fähigkeit seiner Regierung zur Modernisierung Deutschlands zurückgewiesen. Das Land habe die Kraft für die notwendigen Reformen und einen neuen Aufbruch, betonte er beim Landesparteitag der CDU Mecklenburg-Vorpommern. Er sei sicher, dass man die gegenwärtigen Schwierigkeiten überwinden könne, sagte Merz und verwies auf die Vorhaben zur Entbürokratisierung und Digitalisierung. Nach gut zwei Wochen Behandlung in der Berliner Charité ist der US-amerikanische Ebola-Patient aus dem Krankenhaus entlassen worden. Der Arzt, der sich in der Demokratischen Republik Kongo mit dem gefährlichen Virus infiziert hatte, sei symptomfrei und testnegativ, teilte die Klinik mit.
3: Als der US-Arzt in die Charité kam, war er sehr geschwächt. Es konnte eine Art des Ebola-Virus bei ihm eindeutig nachgewiesen werden. Auch seine Frau und die vier Kinder kamen als Hochrisikokontakte in die Klinik, in eine eigene Quarantäne. Die Familie des Arztes hatte keine Symptome. Seit einer Woche konnte auch beim Vater kein Virus mehr nachgewiesen werden. Jetzt konnten alle sechs aus der Klinik entlassen werden. Ursula Winkler, Nachrichtenredaktion.
2: Die Deutsche Umwelthilfe kritisiert die Abfallkonzepte großer deutscher Musikfestivals. Nach einer Umfrage unter 10 der größten Veranstaltungen fordert

0: hat die Organisation vor allem mehr Mehrweg, bessere Mülltrennung und nachhaltigere Sanitärkonzepte.
1: Volle Campingplätze, tausende Besucher und jede Menge Müll. Das größte Problem ist laut der Deutschen Umwelthilfe, dass es zu wenig Einwegverpackungen gibt. Auch bei der Mülltrennung auf Festival- und Campingflächen ist demnach noch Luft nach oben. Immerhin, einige Festivals sind laut der Organisation schon auf dem richtigen Weg. Rock am Ring zum Beispiel hat ein Green Camping-Angebot, bei dem deutlich mehr auf Mülltrennung und Mehrwegverpackungen geachtet wird. Zoe Tassovali, Nachrichtenredaktion.
0: Pakistans Innenminister Naqvi reist nach erneuten Kampfhandlungen zwischen den USA und dem Iran nach Teheran. Geplant seien hochrangige Treffen mit iranischen Regierungsbeamten, heißt es aus pakistanischen Sicherheitskreisen. Ziel sei es, den Dialog zwischen dem Iran und den USA zu fördern. Regionale Staaten und vor allem Pakistan vermitteln zwischen Washington und Teheran, um den Krieg dauerhaft zu beenden. Das waren die Nachrichten mit Dirk Zeitler.
2: Das Wetter.
3: Arme junge Männer, die ihren Summerbody präsentieren wollten, bekommen einfach keine Gelegenheit, ihr T-Shirt auszuziehen. Viele Wolken über den Nachmittag und immer wieder nass. Nur ab und zu mal ein bisschen Sonne. Temperatur ist aber knapp warm genug für oben ohne. 22 Grad maximal. Morgen dann auch eher grau, aber meistens trocken.
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3: Im Moment alles soweit im Rahmen. Hier die Staus ab 7 Minuten Wartezeit. A1 Bremen Richtung Münster zwischen Osnabrückhafen und Lengerich 3 Kilometer. Da steht ihr am längsten 17 Minuten. Dann A2 Dortmund-Oberhausen zwischen Oberhausen-Königshardt und Kreuz-Oberhausen 1 Kilometer 10 Minuten. A46 Heinsberg-Wuppertal zwischen Neuss-Üdesheim und Düsseldorf-Bilk 1 Kilometer 7 Minuten. Und A516 Oberhausen Richtung Oberhausen-Eisenheim zwischen Kreuz-Oberhausen und Oberhausen-Eisenheim 1 Kilometer 7 Minuten obendrauf. Gute Fahrt, kommt gut durch.
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3: Sebastian Pulli hier und jetzt der Mann, der beim Brainstorming zu seinem Künstlernamen vermutlich einfach nur sehr, sehr schnell ins Wochenende wollte. The Weeknd jetzt. Schönen Samstagnachmittag.

0: haben ja eben schon darüber gesprochen, dass Forscher jetzt mit Hefe aus dem Darm von Ötzi Bier brauen wollen. Also wir hätten eine Alternative.
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0: Garantiert gebraut, ohne Hefe, aus dem Darm von toten Steinzeitmenschen. 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

Sebastian Pulli hier und jetzt ein Lied über das erste Mal, First Time. Es wird ein bisschen weniger sinnlich mit dem Wissen, dass das ein Coca-Cola-Werbesong der 80er war. Wobei, ne, das allererste Mal Cola als Kind, ich weiß nicht, ob ihr euch noch dran erinnert, es ist ja in der Tat ein Erlebnis, ne? Vor allem für die Eltern, die bis 4 Uhr nachts damit beschäftigt sind, das Kind irgendwie zum Schlafen zu kriegen. Robin Beck, First Time, schönen Samstagnachmittag.

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0: Demnächst im Freibad vielleicht nur noch eingeschränkter Zugang für Nichtschwimmer.
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0: Und zwar für alle Kinder unter 16, die kein Bronzeabzeichen haben. Die sollen nur noch in Begleitung eines Elternteils ins Schwimmbad dürfen. Das zumindest die Forderung des Bundesverbands Deutscher Schwimmmeister. So, die Deutsche Lebensrettungsgesellschaft, die zieht da mit. Martin Holzhause sagt, das ist einfach eine Frage der Sicherheit für die Kinder.
2: Wenn man dann zu dem Ergebnis kommt, es sind zusätzliche Maßnahmen notwendig, um die Sicherheit im Bad zu erhöhen, dann ist das durchaus auch mal nachvollziehbar. Das Schwimmabzeichen Bronze, der Freischwimmer, das ist halt ein Nachweis. Wenn ein Kind diese Prüfung abgelegt hat, dann kann es eben auch sicher schwimmen. Da sind sich alle Experten einig.
0: Es geht nicht drum, da den Kindern den Spaß zu vermiesen, aber, das sagt Ann-Christine von Kita Schmidt von der Deutschen Gesellschaft für Badewesen, es ist schon ein Signal an die Eltern.
3: Man darf halt nicht mit so einer All-Inclusive-Mentalität ins Bad gehen. Also ich komme hier mit meinem Kind hin, gebe es ab und die Bademeister passen schon auf. Also dass da wieder ein bisschen das Bewusstsein geschärft wird, dass man gemeinsam diesen Tag erlebt und dass dann halt auch Eltern oder andere Begleitpersonen auch auf ihre Kinder achten.
0: Das ist eine Seite.
3: Wir sehen aber auch ein ganz, ganz großes Gegenargument. Die Gefahr, dass dann auf unbewachte Badestellen und Naturbadegewässer zum Beispiel ausgewichen wird, ja, das ist durchaus gefährlicher.
0: Und deshalb ist die Deutsche Gesellschaft fürs Badewesen auch gegen Einlassbeschränkungen für Kinder ohne Bronzeabzeichen. Ist ein sehr komplexes Thema. Wo sich beide Seiten darauf einigen können, ist mehr Personal in Bädern für Schwimmkurse. Das wäre eine Idee. So, hier sind auch Nichtschwimmer zugelassen auf dem Bed of Roses von Bon Jovi. Einen schönen Nachmittag.
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1: Ich bin Dirk Zeitler. Bundeskanzler Merz hat Zweifel an der Fähigkeit seiner Regierung zur Modernisierung Deutschlands zurückgewiesen. Das Land habe die Kraft für die notwendigen Reformen und einen neuen Aufbruch, betonte er beim Landesparteitag der CDU Mecklenburg-Vorpommern in Linstow. Er sei sicher, dass man die gegenwärtigen Schwierigkeiten überwinden könne. Auch die Koalition in Berlin habe dafür die Kraft und die notwendige Geschlossenheit.
2: Ich bin zuversichtlich, dass Deutschland schon wieder in relativ kurzer Zeit ganz anders aussehen kann.
1: Merz verwies etwa auf die Vorhaben zur Digitalisierung und Entbürokratisierung. Pakistans Innenminister Naqvi reist nach erneuten Kampfhandlungen zwischen den USA und dem Iran nach Teheran. Geplant seien hochrangige Treffen mit iranischen Regierungsbeamten, heißt es aus pakistanischen Sicherheitskreisen. Ziel sei es, den Dialog zwischen dem Iran und den USA zu fördern. Regionale Staaten und vor allem Pakistan vermitteln zwischen Washington und Teheran, um den Krieg dauerhaft zu beenden. Die Deutsche Umwelthilfe kritisiert die Abfallkonzepte großer deutscher Musikfestivals. Nach einer Umfrage unter 10 der größten Veranstaltungen forderte die Organisation vor allem mehr Mehrweg, bessere Mülltrennung.

0: und nachhaltigere Sanitärkonzepte.
1: Volle Campingplätze, tausende Besucher und jede Menge Müll. Das größte Problem ist laut der Deutschen Umwelthilfe, dass es zu wenig Einwegverpackungen gibt. Auch bei der Mülltrennung auf Festival- und Campingflächen ist demnach noch Luft nach oben. Immerhin, einige Festivals sind laut der Organisation schon auf dem richtigen Weg. Rock am Ring zum Beispiel hat ein Green Camping-Angebot, bei dem deutlich mehr auf Mülltrennung und Mehrwegverpackungen geachtet wird. Zoe Tassovali, Nachrichtenredaktion.
0: Nach gut 2 Wochen Behandlung in der Berliner Charité ist der US-amerikanische Ebola-Patient aus dem Krankenhaus entlassen worden. Der Arzt, der sich in der Demokratischen Republik Kongo infiziert hatte, befindet sich in gutem Gesundheitszustand, teilte die Klinik mit. Seit dem 30. Mai sei kein Virus mehr bei ihm nachgewiesen worden. Im Einklang mit international üblichen Kriterien habe das zuständige Gesundheitsamt die Isolationsanordnung daher aufgehoben. Und das waren die Nachrichten mit Dirk Zeitler.
2: Das Wetter. 22 Grad und es wird nicht heißer. Ist ganz angenehm so, der Rest mehr so mittel, viele Wolken und es kann immer mal wieder regnen. Nur ab und zu mal ein bisschen Sonne, das eher die Ausnahme. Morgen dann auch eher wolkig, aber meistens trocken.
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2: Die Staus ab 9 Minuten Wartezeit A1 Bremen Richtung Münster zwischen Osnabrückhafen und Lengerich 3 Kilometer, eine Viertelstunde plus. Und das ist auch schon der längste Stau. A2 Dortmund-Oberhausen zwischen Oberhausen-Königshardt und Kreuz-Oberhausen 1 Kilometer, 9 Minuten. A3 Köln-Oberhausen zwischen Duisburg-Wedau und Oberhausen-Lierich 2 Kilometer, 10 Minuten. Und A46 Heinsberg-Wuppertal zwischen Neuss-Üdesheim und Düsseldorf-Bilk 1 Kilometer, 11 Minuten. Gute Fahrt.
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2: Sebastian Pulli hier und jetzt so ein bisschen warmherzige Poesie für den ja in Teilen doch sehr grauen Samstag. Leave a light on. Da geht's um jemanden, der merkt, seinem Freund, dem geht's gar nicht gut. Und er sagt ihm, hey, wenn du nicht mehr weiter weißt, schau einfach in Richtung meines Hauses da drüben auf dem Hügel. Ich bin immer da. Komm rum, wenn du magst. Hier steht immer ein kleines Licht für dich im Fenster. Das ist wirklich ein wunderschönes Bild, oder? Tom Walker, leave a light on. Einen schönen Samstagnachmittag.

0: Alex Warren bei uns.
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0: Es gab diese Woche eine Doku im ZDF, Generation Porno, darüber, wie schnell Kinder inzwischen online an entsprechendes Material kommen. Also wir Mittelalten erinnern uns vermutlich noch an diesen einen Moment im frühen Internet, wo wir das allererste Mal auf die Idee gekommen sind, bei Yahoo in die Suchleiste Sex einzugeben. Und dann haben wir Dinge gesehen, die wir noch nie zuvor gesehen haben, nämlich Computerviren. Gehen wir noch weiter zurück in Sachen Pornos.
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3: Top 3 der unterhaltsamen Pornotitel. Harry Potter und die Kammer des Schreckens. Stoß langsam 1 bis 3. Oder ein Klassiker wie Black Cock Down. Das waren Pornotitel, Leute. Heute sind Pornos natürlich viel familiengerechter. Besonders bei Patchwork. Wieso gibt's sonst so viele Filmchen über Stiefmütter? Ich frag mich, was dieser uneingeschränkte Zugang mit Erwachsenenunterhaltung mit mir gemacht hätte. Hallo? Ich bin in den 80ern geboren. Wir haben unsere ersten heißen Erfahrungen noch mit dem Otto-Katalog gemacht. Klar, du wusstest damals auch, dass es in der Videothek Material gab, aber das stand in dem Ü-18-Bereich. Gut sichtbar für alle. Ey, wenn du da reingegangen bist, wusste das am nächsten Tag die ganze Stadt. Ey, das war auf deiner Mitgliedskarte hinterlegt. Und wir regen uns heute über Cookies auf. Wusstet ihr eigentlich, dass die meisten Zugriffe auf Pornoseiten in Deutschland von 9 to 5 sind? Ja, yep, Made in Germany ist auf dem Arbeitsmarkt immer noch ein Garant für echte Handarbeit. Und immer dran denken, vor PowerPoint-Präsentation am Arbeitsplatz immer den Browserverlauf löschen.
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2: Chris de Sarandi, Good Old Days.
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Sebastian Pulli hier. Und wenn man so einen Künstler in die Google-Suchleiste eingibt, sieht man ja immer, welche Fragen Leute zu dem gegoogelt haben. Bei Mark Forster ist die meistgestellte Frage: Was ist mit Mark Forster passiert? Ey, wie nett ist das denn? Das ist das, was die passiv-aggressive Tante Gertrude sagt, wenn man sie nach 4 Jahren beim Familientreffen wieder sieht. Was ist denn mit dir passiert, du Armer? Ach, der arme Mark. Ein Lied jetzt von ihm und euch einen schönen Samstagnachmittag.

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0: Eins der größten Mysterien der Taylor Swift-Welt ist gelöst. Sie steuert bei den Titelsong zu Toy Story 5.
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0: Ja, wie war es Mysterium? Also wer nicht in der Swiftie-Welt unterwegs ist, hat vielleicht nicht mitbekommen, was da los war. Es war viel los. Wir schlüsseln es auf. Es ist nämlich lange und viel gerätselt worden online über eine riesige Marketingaktion über die letzten Monate. So, Kollege Stefan Rejek, mysteriöser Countdown auf der Internetseite von Taylor Swift, aber auch ja analog riesige Plakate.
2: Ja, genau, diese klassischen Werbetafeln in Amerika. Da sind dann die Buchstaben TS in dieser gelb-blauen Toy-Story-Schrift erschienen und das auch auf diesem blauen Hintergrund mit Wolken. Auch ein genialer Zufall dabei. TS ist ja erstmal die Abkürzung für Toy Story und gleichzeitig sind das natürlich die Initialen von Taylor Swift. Also noch ein Grund mehr für Spekulationen.
0: Ja, und die Swifties haben natürlich online ihren Job gemacht und spekuliert bis zum geht nicht mehr. Die Kommentarspalten waren voll, was das denn alles heißen könnte. War aber immer noch nicht alles in Sachen Marketing.
2: Ja, die Liste geht noch weiter. Könnte man jetzt wirklich einen ganzen Tag mitfüllen, das alles aufzuzählen. Hier vielleicht noch kurz zwei kleine Beispiele. Wenn man bei TikTok nach Taylor Swift gesucht hat, dann sind einfach diese Toy Story-Wolken, die ich gerade schon erwähnt habe, über den ganzen Handybildschirm gezogen. Oder das Cover von ihrem 5. Studioalbum, wieder die Zahl 5, du merkst, ist ein Muster, das wurde verändert. Da sind im Hintergrund eigentlich Möwen zu sehen und die wurden ersetzt durch, natürlich, Wolken.
0: Aber das allerbeste Marketing für einen Song ist ja am besten Fall der Song. Hier ist er. Der Titeltrack aus Toy Story 5 von Taylor Swift. I knew it.

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1: Ich bin Dirk Zeitler. Am letzten Tag des Internationalen Wirtschaftsforums in St. Petersburg haben die ukrainischen Streitkräfte die Millionenstadt erneut unter Beschuss genommen. Die Einwohner der Stadt wurden gebeten, in ihren Wohnungen zu bleiben. Auch andere russische Regionen meldeten Attacken.
2: Auf dem Wirtschaftsforum hier in St. Petersburg zeigten sich die Teilnehmer und die Besucher unbeeindruckt von dem Drohnenalarm. Auch auf den Straßen der Touristenmetropole ist klar, dass sich viele Menschen nicht an den Appell halten, lieber zu Hause zu bleiben. Hier in der Nähe im Leningrader Gebiet gab es Evakuierungen von Wohnhäusern, weil es auf einem Militärgelände brannte. Und auch im nahen Kronstadt, wo die baltische Flotte stationiert ist, waren ein Raketenlager und Kriegsschiffe Ziele der Angriffe. Aus St. Petersburg, Ulf Mauder.
1: Bundeskanzler Merz hat Zweifel an der Fähigkeit seiner Regierung zur Modernisierung Deutschlands zurückgewiesen. Das Land habe die Kraft für die notwendigen Reformen und einen neuen Aufbruch, betonte er beim Landesparteitag der CDU Mecklenburg-Vorpommerns. Er sei sicher, dass man die gegenwärtigen Schwierigkeiten überwinden könne, so Merz. Auch die Koalition in Berlin habe dafür die Kraft und die notwendige Geschlossenheit.
3: Ich bin zuversichtlich, dass Deutschland schon wieder in relativ kurzer Zeit ganz anders aussehen kann.
1: Merz verwies auf die Vorhaben zur Entbürokratisierung und zur Digitalisierung. Papst Leo ist zum Auftakt seiner Spanienreise von König Felipe und Königin Letizia empfangen worden. Unter dem Motto "Erhebt den Blick" besucht das Oberhaupt von weltweit 1,4 Milliarden Katholiken nach der Hauptstadt Madrid bis Freitag nächster Woche auch Barcelona und die Kanarischen Inseln. In dem überwiegend katholischen Land werden zu Veranstaltungen unter freiem Himmel Hunderttausende Menschen erwartet. Nach gut zwei Wochen Behandlung in der Berliner Charité ist der US-amerikanische Ebola-Patient aus dem Krankenhaus entlassen worden. Der Arzt, der sich in der Demokratischen Republik Kongo infiziert hatte, befindet sich in gutem Gesundheitszustand, teilte die Klinik mit. Seit dem 30. Mai sei kein Virus mehr bei ihm nachgewiesen worden. Im Einklang mit international üblichen Kriterien habe das zuständige Gesundheitsamt die Isolationsanordnung daher aufgehoben. Und das waren die Nachrichten mit Dirk Zeitler.
4: Das Wetter. Auch heute Abend und heute

0: Nacht gibt es teilweise noch kräftigen Regen, das Ganze bei 12 bis 8 Grad. Der Sonntag wird dann wechselhaft mal Sonne, mal Wolken. Stellenweise ist aber auch mal ein Regenschauer nicht ausgeschlossen, das Ganze bei 17 bis 21 Grad. Der Montag wird dann wärmer bis 25 Grad, dann bleibt es zumindest bis zum Abend auch trocken und oft sonnig.
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0: Und das ist los um kurz nach 6, A1 Bremen Richtung Münster zwischen Osnabrück-Hafen und Lattbergen. 2 Kilometer Stau, ein Plus von einer Viertelstunde. A2 Dortmund-Oberhausen zwischen Oberhausen-Königshardt und dem Kreuz Oberhausen steht ihr 7 Minuten länger in einem 1 Kilometer Stau. Dann gibt es noch Stau auf der A4 Olpe-Köln zwischen Gummersbach und Bielstein. Der ist 1 Kilometer lang, 5 Minuten on top. A40 Dortmund-Duisburg zwischen Bochum-Wattenscheid-West und Essen-Hotrop 4 Kilometer Stau, eine halbe Stunde Zeitverlust. Und A46 Heinsberg-Wuppertal zwischen Neuss-Üdesheim und Düsseldorf-Bilk 1 Kilometer Stau, 6 Minuten kommen on top drauf. Gute Fahrt euch!
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0: Also ich habe meinen Bikini schon rausgeholt. Also den Autobikini, hier diese Überziehteile für die Seitenspiegel. Die sehen wir ab nächste Woche bestimmt wieder ganz häufig in Schwarz-Rot-Gold, wenn denn dann die Fußball-Weltmeisterschaft erstmal läuft. Heute Abend ist der letzte WM-Test für die deutsche Fußballnationalmannschaft und alle Infos dazu gibt's gleich bei mir hier in der Show um 17:45. Ich bin Patrick Rickert. Schönen guten Abend.
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0: Nächste Woche startet die Fußball-Weltmeisterschaft, allerdings ohne Lennart Kahl.
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0: Ja, Lennart Kahl ist sogar schon wieder zurück in Deutschland. Im Abschlusstraining gestern hat er sich verletzt. Muskelbündelriss im linken Oberschenkel. Das heißt, WM aus für ihn. Ausgerechnet der Shootingstar fällt flach. Trotzdem hofft Trainer Nagelsmann, dass es heute Abend eine erfolgreiche Generalprobe wird. Denn der letzte WM-Test steht an gegen Gastgeber USA. Danny Hopper aus der Sportredaktion. Es könnte ja ein ganz besonderes Spiel werden.
2: Ja, denn wenn Deutschland heute gewinnt, wäre es der 600. Sieg in der DFB-Geschichte. Wichtiger als für die Statistik wäre ein Erfolg aber natürlich vor allem, um so ein bisschen die Euphorie vor der WM anzufachen, sagt auch Bundestrainer Nagelsmann. Es gehe darum, vor mehr als 60.000 Fans Emotionalität aufzusaugen und beim Turnier anzukommen. Gegen die USA dürfte die DFB-Elf mehr gefordert sein als beim 4:0 gegen Finnland, glaubt auch Kapitän Joshua Kimmich.
3: Ja, natürlich war das jetzt nicht der Top-Gegner.
2: Trotzdem hat er vom Spiel auch was Positives mitgenommen.
3: Ein paar Sachen dabei, die uns, glaube ich, weiter Selbstvertrauen geben sollten auf unserem Weg.
2: Und darauf hofft man heute natürlich auch.
0: Deutschland gegen die USA, das ist der letzte Test vor der Fußball-Weltmeisterschaft. 2030 wird gespielt.
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Samstagabend. Patrick Rickert hier und ich spiele uns Musik von Owl City. Owl wer? City. Ja, ich weiß, so viele Hits hatten die nicht, ne? Also diesen einen hatten die. Fireflies, aber der ist fantastisch. Und ich habe mich gefragt, was machen eigentlich Owl City heute? Und die Antwort hat mich ein bisschen irritiert und schockiert. Vielleicht liegt es am Datum, dass wir Anfang Juni haben. Aber die machen jetzt Weihnachtspullis. Wenn ich ehrlich bin, die sind nicht mal schön. Aber das muss ja so. Ugly Christmas Sweater und so, ne? Also ich würde einen nehmen.

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0: Lennon Miles, Black Velvet. Und jetzt gibt's ein Duo, das hat uns doch sehr überrascht vor einigen Wochen. Sabrina Carpenter, das ist die hier. Hat eine neue Single rausgebracht mit Madonna. Wie crazy ist das, bitteschön. Vorgestellt wurde dieser Song übrigens völlig überraschend auf dem größten Festival der Welt, dem Coachella. Sabrina Carpenter ist da aufgetreten und als Gaststar kommt plötzlich Madonna. Das ist der gemeinsame Song und Madonna, ja, die ist immer noch jung und frisch wie eh und je. Die kann ja nicht altern, die Frau. Jetzt steht zum Beispiel sogar ein neues Madonna-Album an. Kommt Anfang Juli. Und diesen gemeinsamen Track der beiden, den hören wir jetzt.
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1: Ich bin Dirk Zeitler. Bundeskanzler Merz hat sich mit Blick auf die anstehenden Sozialreformen zuversichtlich geäußert und Erinnerungen an einen berühmten Satz seiner Vorgängerin Angela Merkel geweckt. Wir schaffen das, sagte er beim CDU-Landesparteitag in Mecklenburg-Vorpommern. Ob er dabei absichtlich das berühmte Merkel-Zitat wiederholte, ist unklar.
2: Kanzler Merz zeigt sich überzeugt, die Koalition hat die Kraft für die notwendigen Reformen, trotz aller Unterschiede. Er sei sich sicher, dass Deutschland in relativ kurzer Zeit ganz anders aussehen könne und er brachte viele Beispiele wie einen Staat, den Unternehmer nicht als Last empfinden, sondern als Partner, mit digitalisierten Behördengängen. Deutschland könne ein weltweiter Vorreiter bei modernstem Klimaschutz werden, ein Land mit zuverlässig fahrenden Zügen und sicherer Energie. Die Koalition plant bis zum Sommer ein Riesenreformpaket zu Steuern, Arbeitsmarkt, Rente und Bürokratieabbau. Bei der Umsetzung gibt es aber noch Meinungsverschiedenheiten. Ursula Winkler, Nachrichtenredaktion.
1: Am letzten Tag des Internationalen Wirtschaftsforums in St. Petersburg haben die ukrainischen Streitkräfte die Millionenstadt erneut unter Beschuss genommen. Die Einwohner der Stadt wurden gebeten, in ihren Wohnungen zu bleiben. Auch andere russische Regionen melden Attacken.
3: Auf dem Wirtschaftsforum hier in St. Petersburg zeigten sich die Teilnehmer und die Besucher unbeeindruckt von dem Drohnenalarm. Auch auf den Straßen der Touristenmetropole ist klar, dass sich viele Menschen nicht an den Appell halten, lieber zu Hause zu bleiben. Hier in der Nähe im Leningrader Gebiet gab es Evakuierungen von Wohnhäusern, weil es auf einem Militärgelände brannte. Und auch im nahen Kronstadt, wo die baltische Flotte stationiert ist, waren ein Raketenlager und Kriegsschiffe Ziele der Angriffe. Aus St. Petersburg, Ulf Mauder.
1: Papst Leo ist zum Auftakt seiner Spanienreise von König Felipe und Königin Letizia empfangen worden. Unter dem Motto "Erhebt den Blick" besucht das Oberhaupt von weltweit 1,4 Milliarden Katholiken nach der Hauptstadt Madrid bis Freitag nächster Woche auch Barcelona und die Kanarischen Inseln. In dem überwiegend katholischen Land werden zu Veranstaltungen unter freiem Himmel hunderttausende Menschen erwartet. Wegen eines medizinischen Notfalls eines Fluggastes an Bord hat eine Lufthansa-Maschine am Nachmittag in Stuttgart zwischenlanden müssen. Der Lufthansa-Flug sei auf dem Weg von Frankfurt am Main nach Venedig gewesen, sagte ein Lufthansa-Sprecher. Nähere Details zu dem betroffenen Fluggast wurden nicht bekannt. Und das waren die Nachrichten mit Dirk Zeitler.
4: Das Wetter. Der Samstagabend bleibt bewölkt. Manchmal gibt es noch Regen. Örtlich kann der sehr kräftig ausfallen. Die Temperaturen gehen in der Nacht runter auf 12 bis 8 Grad. Der Sonntag ist oft trocken. Regenschauer oder Gewitter bilden sich nur vereinzelt und dann bis 21 Grad. Montag wird es wieder wärmer bis 25 Grad und dann ist es bis zum Abend auch meistens trocken und sonnig.
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4: Und hier steht ihr mindestens 5 Minuten länger. A1 Osnabrück-Münster zwischen dem Kreuz Lotte Osnabrück und Lattbergen. 1 Kilometer Stau. Ein Plus von einer Viertelstunde. A2 Dortmund-Oberhausen zwischen Oberhausen-König.

0: Burgshardt und im Kreuz Oberhausen 1 Kilometer Stau, 7 Minuten on top. Autobahn 40 Dortmund-Duisburg zwischen Essen-Krai und dem Dreieck Essen-Ost, 2 Kilometer Stau, eine Viertelstunde dauert es hier länger. A46 Wuppertal-Heinsberg zwischen Düsseldorf-Bilk und Neuss-Üdesheim gibt es einen 1 Kilometer Stau, es dauert 6 Minuten länger. Und A61 Koblenz-Mönchengladbach zwischen dem Kreuz Kerpen und Bergheim Süd, 2 Kilometer Stau, da verliert ihr aber eine halbe Stunde.
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0: Donnerstag, Freitag, Samstag, ich muss gerade mal überlegen, ist der dritte freie Tag heute. Man verkommt ja ganz da drin in so einem XXL-Wochenende. Also im Bestfall war heute der dritte freie Tag, wenn ihr gestern Brückentag genommen habt. Wir gehen gemeinsam dadurch, jetzt mit einem 90er von John Osborne und One of Us. Patrick Rickert im Radio. Schönen Samstagabend euch.

0: nach vorn. Neue Musik von den Toten Hosen. Ist der Track mal nice, Digga? Nee, also wenn ich so reden würde, ihr würdet doch sagen, sag mal, hat der einen am Helm? Nein, aber das sind ja so typische Jugendwörter. Digga, nice, cool. Die Sachen und Sätze hören wir ständig, sagen sie häufig. Und das ist ja auch eigentlich völlig okay so. Ne? Aber vielleicht lohnt es sich mal zu gucken, welche Wörter wir vielleicht noch so haben. Wörter, die wir gar nicht mehr auf dem Schirm haben. Sowas wie Heidewitzka und Potzblitz und Herr Wachtmeister und so. Sagt ja kein Mensch mehr. Aber warum eigentlich nicht? Sind die uncool? Oder wissen wir vielleicht gar nicht, was sie bedeuten? Bei letzterem, da kann Kollegin Nele Kernchen helfen.
1: Ihr sitzt im Restaurant. Vor euch eine richtig schöne, dampfende, käsige Pizza. Ihr beißt rein und sagt, was? Boah, voll lecker. Schmeckt mega geil. Ja, kannst du machen. Aber wie wär's mal mit etwas weniger 0815? Wie wär's mit, was ein Schmackofatz? Checkt jeder sofort, passt auch in die Situation. Denn Schmackofatz kommt vom polnischen Verb smakować, was schmecken bedeutet. Eignet sich auch super fürs nächste Grillfest bei euch im Garten. Und falls euch dann einer am Grill kein Würstchen brät, sondern ein Kotelett ans Ohr labert, hab ich auch noch einen Tipp. Klar, ihr könntet sagen, lass mich mit dem Scheiß in Ruhe. Oder ihr sagt, Gillefit. Heißt so viel wie Unsinn, unnötiges Zeug. Es kommt wahrscheinlich vom französischen qui le fit, was so viel wie wer macht denn sowas meint. So, lange Rede, ganz viel Unsinn. Ich habe noch so viele Wörter, aber dann sitzen wir ja noch hier, wenn es schon stockdunkel ist. Oder besser noch, zappenduster. Oh, Zappen, die Kurzform für Zapfenstreich in der Soldatensprache. Dieser bedeutete für die Soldaten den Beginn der Nachtruhe. Also Augen zu und Licht aus. Wobei ich sie ja am liebsten verwende, um liebevolle Drohungen auszusprechen. Schatz, wenn du dieses Kuddelmuddel nicht ratzfatz aufräumst, dann ist ja aber Zappenduster. Klingt gleich viel eloquenter. Ach übrigens, beleidigen in eloquent geht auch, ne? Du Pissnelke. Ich sag doch, alte Wörter machen voll Bock. Entschuldigung, ich meine, sind voll Knorke.

Halb acht am Samstag, da wollen wir mal die Schlagzahl so ein bisschen in Sachen Party-Hits erhöhen. Jetzt für uns Calvin Harris und Clementine Douglas mit Blessings. Patrick Ricker.

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0: 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Und die hören wir jetzt mit Big in Japan.
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1: Ich bin Dirk Zeitler. Der Vorsprung der AfD im Vergleich zur Union ist in einer aktuellen Umfrage erneut größer geworden. Die Partei steht in der neuesten Befragung des Meinungsforschungsinstituts INSA für BILD bei 29% und Union bei 21%. Nach Angaben von BILD war der Abstand zwischen den Parteien in INSA-Befragungen noch nie so groß.
2: Die übrigen Parteien blieben in der Umfrage bei ihren Werten. Die SPD bei 12, die Grünen bei 14 und die Linke bei 11%. FDP und BSW würden mit jeweils 3% den Einzug in den Bundestag verpassen. Nur noch jeder dritte Wähler würde aktuell also für die Regierungsparteien stimmen. In einer weiteren Bild-Umfrage sinken auch die persönlichen Werte von Kanzler Merz weiter. 77% der Befragten sind mit ihm unzufrieden. Ursula Winkler, Nachrichtenredaktion.
1: Am letzten Tag des Internationalen Wirtschaftsforums in St. Petersburg haben die ukrainischen Streitkräfte die Millionenstadt erneut unter Beschuss genommen. Gouverneur Beglov und auch der Zivilschutz informierten die Menschen über einen groß angelegten Angriff durch militärische Drohnen. Schon am ersten Tag des Wirtschaftsforums, am Mittwoch, bildeten sich nach dem Angriff auf eine Ölraffinerie schwarze Rauchwolken am blauen Himmel über der Altstadt. Es gibt etwas mehr Hoffnung für viele schwerkranke Menschen auf den Wartelisten. In den ersten 5 Monaten des Jahres wurden in Deutschland mehr als 1.400 Organe gespendet, gut 12% mehr als im Vorjahreszeitraum. Das teilte die Deutsche Stiftung Organtransplantation mit. Trotzdem reicht die Zahl der Spenden weiterhin nicht aus.
3: Der leichte Anstieg bei den Spenden dürfte die Diskussion über neue Regeln trotzdem weiter anheizen. Denn in Deutschland gilt bisher nur jemand als Organspender, der zu Lebzeiten zustimmt oder dessen Angehörige nach dem Tod ihr Einverständnis geben. In vielen anderen europäischen Ländern ist das anders. Dort gilt grundsätzlich jeder als Spender, solange er nicht widerspricht. Genau so eine Regelung fordern auch einige Bundestagsabgeordnete für Deutschland. Zoe Tassovali, Nachrichtenredaktion.
1: Zum Sport. Doublesieger FC Bayern München startet seine Mission DFB-Pokalverteidigung beim VfL Osnabrück. Der gerade abgetretene Bundesliga-Referee Dennis Aitken loste im Fußballmuseum in Dortmund dem deutschen Fußballmeister den Drittligameister und Zweitliga-Aufsteiger zu. Insgesamt musste der Schiedsrichter des Jahres 32 Paarungen ziehen. Und das waren die Nachrichten mit Dirk Zeitler.
4: Das Wetter. Es geht unbeständig weiter heute Abend und heute Nacht sind weitere Regenschauer drin bei 12 bis 8 Grad. Morgen ist es dann oft trocken, aber nicht durchgehend. Hier und da kann örtlich ein Regenschauer mal runterkommen bei 21 Grad maximal. Montag wird es wieder schöner und wärmer bis zu 25 Grad und wieder mehr Sonne.
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4: Und das ist los um kurz nach 8. A1 Osnabrück-Münster zwischen Kreuz Lotte Osnabrück und Lattbergen. 1 Kilometer Stau, 8 Minuten kommen drauf. A44 Aachen Richtung Mönchengladbach zwischen dem Dreieck Jackerath und dem Kreuz Holz gibt es 3 Kilometer Stau. Zeitverlust Minimum eine halbe Stunde, denn im Kreuz Holz ist die Überleitung zur A46 Richtung Düsseldorf gesperrt. Da werdet ihr drumherum geleitet. Und es gab auch einen Unfall auf der A52 Düsseldorf Richtung Mönchengladbach zwischen Karst Nord und Schiefbahn. Deswegen ist die rechte Spur gesperrt. Es gibt dort 1 Kilometer Stau. Auch da dauert es eine halbe Stunde länger.
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Hallo, Patrick Rickert hier. Wir verbringen diesen fantastischen Abend gemeinsam. Und das soll sich ja lohnen für euch mit den 90ern jetzt. Hier ist DJ Bobo und Everybody. So lässt sich doch ein Samstagabend genießen, oder? Vor allem in so einem langen XXL-Wochenende.

0: Take That geht's durch den Samstag. Relight My Fire.
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0: In 5 Tagen startet die Fußballweltmeisterschaft. Mal gucken, was die Generalprobe so ergibt. Wie gut ist sie drauf, die deutsche Fußballnationalmannschaft? Das erfahren wir gleich. Um 8:30 ist in Chicago die Generalprobe. Das letzte Testspiel gegen Gastgeber USA. Von uns kommen auf jeden Fall gute Wünsche, oder?
2: Ich wünsche der deutschen Mannschaft viel Spaß, weil ich glaube, mit Spaß und der Qualität, die wir haben, können wir ein sehr erfolgreiches Turnier spielen.
3: Ich wünsche der deutschen Mannschaft ganz, ganz viel Erfolg. Und wir stehen voll dahinter und sind dabei und gucken uns auch jedes Spiel an.
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Deutschland gegen die USA. Jetzt geht's los. Der letzte WM-Test für die deutsche Fußballnationalmannschaft vor der Weltmeisterschaft. Wie es ausgeht, hört ihr natürlich bei uns. Und wir haben so ein bisschen Motivation für die Jungs mit Salt and Pepper. Push it. Patrick Rickert hier. Schönen Abend.

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0: Get down on it. Der Seriencheck. Das hier war Robert De Niro als gefährlicher Ex-Häftling im Thriller Kap der Angst vor 35 Jahren.
1: Ich kann Ihnen nur eins raten, Sie sollten mich nicht so dämlich anquatschen. Ich könnte mich aufregen und dann geraten die Dinge außer Kontrolle.
0: So, und schon das war ein Remake eines Filmklassikers aus den 60er Jahren. Und jetzt ist dieses ganze Drama zum dritten Mal schon verfilmt worden. Diesmal als Serie. Die läuft bei Apple TV Plus. Jörg Albrecht mit dem Seriencheck zu Kap der Angst.
2: Was für eine Filmmusik. Besser kann man Bedrohung und Spannung nicht in Noten verwandeln. Und deshalb hat es der geniale Soundtrack von Bernard Herrmann, der schon im Originalfilm von 1962 zu hören ist und im 91er Remake auch in die Serie Kap der Angst geschafft.
3: Max Cady wurde aus dem Gefängnis entlassen.
2: Mit der Nachricht, dass Max Cady, ein wegen Mordes verurteilter Mann, auf freiem Fuß ist, beginnt die an die Nerven zerrende Story. 17 Jahre hat Cady unschuldig hinter Gittern gesessen. Das haben neue Beweise ergeben.
4: Was hat das mit uns zu tun?
2: Fragt Natalie ihre Mutter Anna, da angesichts der Nachricht von Cadys Freilassung das Essen aus dem Gesicht fällt. Und Sohn Zack weiß auch warum.
5: Du warst seine Anwältin, oder?
2: Anna Boden ist Cadys Pflichtverteidigerin gewesen. Und Tom, der Mann, mit dem sie verheiratet ist, war damals im Prozess der Staatsanwalt. Und beide haben, was Cady betrifft, Leichen im Keller.
3: Ist es denkbar, dass Max weiß, was wir getan haben?
2: Warum sonst sollte Cady bei den Bodens auftauchen?
6: Ich hatte auch mal ein gutes Leben. Hast du Angst vor mir?
3: Nein, warum sollte ich?
2: Naja, vielleicht weil schon zu Beginn der ersten Folge eine vierköpfige Stinktierfamilie tot im Pool der Bodens treibt. Max, Cady sind auf Rache. Rache für 17 Jahre Knast. Javier Bardem als Cady ist eine Naturgewalt. Aber auch die Bodens sind mit Amy Adams, Patrick Wilson, Lily Collyers und Joe Enders perfekt besetzt. Gute Geschichten kennen eben kein Verfallsdatum. Und die von Kap der Angst ist eine sehr gute.
3: Ist das Blut?
7: Irgendwas stimmt nicht. Du meine Güte.
6: Was ist eure größte Angst?

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3: Ich bin Dirk Zeitler. Der Vorsprung der AfD im Vergleich zur Union ist in einer aktuellen Umfrage erneut größer geworden. Die Partei steht in der neuesten Befragung des Meinungsforschungsinstituts INSA für BILD bei 29% und die Union bei 21%. Nach Angaben von BILD war der Abstand zwischen den Parteien in INSA-Befragungen noch nie so groß.
4: Die übrigen Parteien blieben in der Umfrage bei ihren Werten. Die SPD bei 12, die Grünen bei 14 und die Linke bei 11%. FDP und BSW würden mit jeweils 3% den Einzug in den Bundestag verpassen. Nur noch jeder dritte Wähler würde aktuell also für die Regierungsparteien stimmen. In einer weiteren Bildumfrage sinken auch die persönlichen Werte von Kanzler Merz weiter. 77% der Befragten sind mit ihm unzufrieden. Ursula Winkler, Nachrichtenredaktion.
3: Die Deutsche Umwelthilfe hat die Abfallkonzepte großer deutscher Musikveranstaltungen wie Wacken, Open Air, Rock am Ring und das Lollapalooza kritisiert. Nach einer Umfrage unter den 10 größten Musikfestivals in Deutschland fordert sie mehr Mehrwegsysteme, bessere Mülltrennung sowie nachhaltigere Sanitärlösungen. Festivals sollen Spaß machen, aber sie dürfen kein Ausnahmezustand für die Umwelt werden, sagte Bundesgeschäftsführerin Barbara Metz. Am letzten Tag des Internationalen Wirtschaftsforums in St. Petersburg haben die ukrainischen Streitkräfte die Millionenstadt erneut unter Beschuss genommen. Auch andere russische Regionen meldeten Attacken.
5: Auf dem Wirtschaftsforum hier in St. Petersburg zeigten sich die Teilnehmer und die Besucher unbeeindruckt von dem Drohnenalarm. Auch auf den Straßen der Touristenmetropole ist klar, dass sich viele Menschen nicht an den Appell halten, lieber zu Hause zu bleiben. Hier in der Nähe im Leningrader Gebiet gab es Evakuierungen von Wohnhäusern, weil es auf einem Militärgelände brannte. Und auch im nahen Kronstadt, wo die baltische Flotte stationiert ist, waren ein Raketenlager und Kriegsschiffe Ziele der Angriffe. Aus St. Petersburg, Ulf Mauder.
3: Zum Sport. DFB-Präsident Bernd Neuendorf hofft nach dem WM-Aus für Lennart Karl auf eine Trotzreaktion der deutschen Fußballnationalmannschaft. Ich glaube, das Gefühl, das sich so entwickelt ist, dass man jetzt sagt, jetzt erst recht, sagte Neuendorf dem Sender RTL vor dem letzten Test gegen WM-Co-Gastgeber USA in Chicago. Der 18-jährige Karl hatte sich beim Abschlusstraining einen Muskelbündelriss im linken Oberschenkel zugezogen. Und das waren die Nachrichten mit Dirk Zeitler.
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0: Einen schönen Abend euch. Ich weiß, es ist Wochenende. Wir sprechen jetzt trotzdem kurz über die Arbeit, aber über den schönen Teil der Arbeit.
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Hallo, einen schönen Samstagabend euch. Und falls ihr noch nicht partymäßig über alle Tische und Bänke springt, dann ja wohl jetzt. Und alle machen mit. Hallo, alle, du auch. Patrick Rickert hier.

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0: Self-Esteem, The Offspring. Und ich möchte, dass ihr Frontmann Dexter Holland ab sofort Dr. Dexter nennt. Der hat tatsächlich einen Doktortitel gemacht in Molekularbiologie vor 10 Jahren ungefähr. Also falls ihr euch fragt, warum davor 8 Jahre lang kein neues Album kam, daran liegt's. Der Herr Dr. Punkrocker musste in die Uni, hatte keine Zeit fürs Tonstudio.
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1: Einen berühmten Satz seiner Vorgängerin Angela Merkel geweckt. Wir schaffen das, sagte er bei dem CDU-Landesparteitag in Mecklenburg-Vorpommern. Ob er dabei absichtlich das berühmte Merkel-Zitat wiederholte, blieb unklar.
2: Kanzler Merz zeigt sich überzeugt, die Koalition hat die Kraft für die notwendigen Reformen, trotz aller Unterschiede. Er sei sich sicher, dass Deutschland in relativ kurzer Zeit ganz anders aussehen könne und er brachte viele Beispiele wie einen Staat, den Unternehmer nicht als Last empfinden, sondern als Partner, mit digitalisierten Behördengängen. Deutschland könne ein weltweiter Vorreiter beim modernsten Klimaschutz werden, ein Land mit zuverlässig fahrenden Zügen und sicherer Energie. Die Koalition plant bis zum Sommer ein Riesenreformpaket zu Steuern, Arbeitsmarkt, Rente und Bürokratieabbau. Bei der Umsetzung gibt es aber noch Meinungsverschiedenheiten. Ursula Winkler, Nachrichtenredaktion.
1: Die Bundespolizei hat seit Mai vergangenen Jahres über 50.000 unerlaubte Einreisen nach Deutschland festgestellt. Fast 37.000 Personen seien seitdem unmittelbar an der Grenze oder im Zusammenhang mit einem illegalen Grenzübertritt zurückgewiesen worden, teilte die Behörde mit. Vor rund einem Jahr hatte Innenminister Dobrindt die Grenzkontrollen intensiviert. Es werden seitdem alle Asylbewerber an den Grenzen abgewiesen. Die Deutsche Umwelthilfe kritisiert die Abfallkonzepte großer deutscher Musikfestivals. Nach einer Umfrage unter 10 der größten Veranstaltungen fordert die Organisation mehr Mehrweg, bessere Mülltrennung und nachhaltigere Sanitärkonzepte. Die Veranstalter reagieren.
3: Vom Festivalgelände bis zum Campingplatz. Laut der Deutschen Umwelthilfe fällt bei vielen Veranstaltungen noch viel zu viel Einwegmüll an. Auch bei der Mülltrennung sieht die Organisation Nachholbedarf. Rock am Ring sieht das ein bisschen anders und verweist auf spezielle Campingbereiche mit Fokus auf Nachhaltigkeit und Mülltrennung, zusätzliche Recyclingmaßnahmen und mehr Mehrweggeschirr. Die Umwelthilfe fordert trotzdem, Getränke und Essen künftig komplett in Mehrwegverpackungen auszugeben. Zoe Tassovali, Nachrichtenredaktion.
1: Nach gut 2 Wochen Behandlung in der Berliner Charité ist der US-amerikanische Ebola-Patient aus dem Krankenhaus entlassen worden. Der Arzt, der sich in der Demokratischen Republik Kongo infiziert hatte, befinde sich in einem guten Zustand, teilte die Klinik mit.
4: Und das waren die Nachrichten mit Tine Klimach.
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5: Dieser Samstagabend gehört so ein bisschen den 90ern. Die lasse ich uns jetzt auf jeden Fall da mit Captain Hollywood Project. More and more im besten Mix. Schönes Wochenende. Patrick Rickert hier. Es ist

0: How G. Musik von Black Machine. Und vom Black Machine kommen wir zu Sex Machine.
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3: Ja, nee, ist klar.
4: Leute, ich bin fick und fertig. Bauer sucht Frau. Der perfekte Brückenschlag zwischen Agrar- und Pornoindustrie sackt immer weiter in den Quotensumpf ab. Ja, sicher. Ich habe hier in der Bunten gelesen. Hier, Inka Baus hat schon Angst, dass sie nochmal richtig arbeiten muss. Aber was ist passiert? Bauer sucht Frau. Die Quoten sind schlecht. Vor allem in der jungen Zielgruppe. Ja, viele Jugendliche wissen doch gar nicht mehr, was ein Bauer ist. Die denken ja wirklich, die Milch kommt aus dem Tetrapack und die Kühe aus dem 3D-Drucker. Was hat diese wunderbare Sendung nicht alles für die ökologische Landwirtschaft getan? Richtig, nix. Ja, das einzige Vermächtnis vom Bauer sucht Frau sind nun mal Schäfer Heinrich und hier Narromol, die sich mittlerweile bei Kampf der Reality-Stars gegenseitig fick und fertig machen. So, und jetzt wisst ihr auch, warum keiner Bauer sucht Frau mehr gucken will. Ja, man muss die Idioten verhindern, bevor die das Licht der Kamera erblicken. Ja, ja, für Inka Bause, da finden wir auch schon was Neues. Hier, die kann doch Stefan Ross beerben bei Immer wieder Sonntags. Dann geht da die Quote auch wieder hoch. Da kann sie auch ab und zu mal als Rod Stewart-Double auftreten.
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0: ab? Nee, das wird sich als Abkürzung für guten Abend, glaube ich, nicht durchsetzen. Die Fantas können das viel besser mit den Abkürzungen MFG. Patrick Rickert hier. Go ab!
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0: 1999, Prince.
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0: Die deutsche Fußballnationalmannschaft hat gerade eben gegen die USA gewonnen mit 2:1. Das war der letzte Test vor der Fußballweltmeisterschaft. 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
1: Zeigten sich die Teilnehmer und die Besucher unbeeindruckt von dem Drohnenalarm. Auch auf den Straßen der Touristenmetropole ist klar, dass sich viele Menschen nicht an den Appell halten, lieber zu Hause zu bleiben. Hier in der Nähe im Leningrader Gebiet gab es Evakuierungen von Wohnhäusern, weil es auf einem Militärgelände brannte. Und auch im nahen Kronstadt, wo die baltische Flotte stationiert ist, waren ein Raketenlager und Kriegsschiffe Ziele der Angriffe. Der ukrainische Präsident Selenskyj lobte seine Truppen für die zielgenauen Treffer. Aus St. Petersburg, Ulf Mauder.
2: Bekommt die schwarz-rote Koalition die nötigen Reformen hin? In Umfragen trauen die meisten Bürger der Bundesregierung das nicht zu. Beim Landesparteitag der CDU Mecklenburg-Vorpommern hat Kanzler Friedrich Merz dagegen gehalten.
3: Wir schaffen das, wir können das schaffen, wenn wir alle zusammenstehen und wenn wir wieder ein bisschen mehr an uns selbst auch glauben.
2: Der Satz weckt Erinnerungen an eine berühmte Aussage seiner Vorgängerin Angela Merkel. Ob das jetzt Absicht war, ist unklar. Fast jeder vierte Bankkunde zahlt inzwischen mindestens 100 Euro pro Jahr für die Führung eines Girokontos. Das geht aus einer Umfrage des Vergleichsportals Verivox hervor. Bei 5% der Befragten summieren sich die jährlichen Gebühren sogar auf mehr als 200 Euro. Besonders tief in die Tasche müssen der Umfrage zufolge Kunden der Sparkasse greifen. Dort zahlt mehr als jeder Dritte jährlich einen dreistelligen Betrag für sein Konto. Bei Genossenschaftsbanken wie Volks- und Raiffeisenbanken liegt dieser Anteil bei fast 26%. Über ein komplett kostenfreies Konto verfügt insgesamt knapp ein Fünftel aller Befragten. Zum Sport. Die deutsche Fußballnationalmannschaft geht mit einem Erfolgserlebnis in das bevorstehende WM-Turnier. 8 Tage vor seinem ersten Spiel gewann das Team von Bundestrainer Julian Nagelsmann bei seiner WM-Generalprobe gegen Co-Gastgeber USA mit 2:1. Kai Havertz traf schon in der 2. Minute nach einem Freistoß per Kopf zur Führung. Leroy Sané erzielte dann den Siegtreffer. Sané hatte nach dem verletzungsbedingten WM-Aus des 18-jährigen Lennart Kahl eine neue Startelf-Chance bekommen.
4: Und das waren die Nachrichten mit Tine Klimach.
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5: Taylor Swift wird immer reicher und reicher und reicher. Jetzt hat sie die 2-Milliarden-Marke geknackt. Da sagen wir doch Glückwunsch. Und hier kommt die nächste Kohle rein in Form von GEMA-Gebühren. Ich spiele uns Taylor Swift The Fate of Ophelia im Loud Luxury Remix. Auf die 3 Milliarden. Patrick Rickert hier. Schönen Abend. Oh.

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0: Hallo, schönen Abend. Jetzt gibt's Musik von Schauspieler und Rapper Will Smith.
1: Ja, Rapper. Vor der Filmkarriere war er nämlich Musiker, zog als DJ durch seine Heimatstadt und hat eben sehr viele Rap-Songs auch gemacht. Aber man könnte sagen, er war der etwas andere Rapper, denn er hat keine vulgären Ausdrücke benutzt. Also die Musik kann man durchaus Kindern vorspielen. In all seinen Songs kam bislang nur ein einziges Mal das Wort Fuck vor. Ich meine das böse Wort mit F, Entschuldigung, in Tell Me Why. Und weil wir Familienradio machen, da spiele ich diesen Song mit diesem einen vulgären Wort jetzt. Natürlich nicht. Wir hören Will Smith mit Gettin' G With It.

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0: Mit Diana Ross geht's durch den Samstagabend. I'm coming out. So, wie viel können, dürfen oder sollen Kinder im Internet sehen? Es ist ja wirklich schwer zu kontrollieren, ne? Diese Woche gab es im ZDF dazu eine Doku. Generation Porno. Also ein Hoch auf alle, die nicht in digitalen Zeiten groß geworden sind.
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2: Top 3 der unterhaltsamen Pornotitel. Harry Potter und die Kammer des Schleckens, Stoß langsam 1 bis 3 oder ein Klassiker wie Black Cock Down. Das waren Pornotitel, Leute. Heute sind Pornos natürlich viel familiengerechter, besonders bei Patchwork. Wieso gibt's sonst so viele Filmchen über Stiefmütter? Ich frag mich, was dieser uneingeschränkte Zugang mit Erwachsenenunterhaltung mit mir gemacht hätte. Hallo, ich bin in den 80ern geboren. Wir haben unsere ersten heißen Erfahrungen noch mit dem Otto-Katalog gemacht. Klar, du wusstest damals auch, dass es in der Videothek Material gab, aber das stand in dem Ü18-Bereich. Gut sichtbar für alle. Ey, wenn du da reingegangen bist, wusste das am nächsten Tag die ganze Stadt. Ey, das war auf deiner Mitgliedskarte hinterlegt. Und wir regen uns heute über Cookies auf. Wusstet ihr eigentlich, dass die meisten Zugriffe auf Pornoseiten in Deutschland von 9 to 5 sind? Ja, Made in Germany ist auf dem Arbeitsmarkt immer noch ein Garant für echte Handarbeit. Und immer dran denken, vor PowerPoint-Präsentation am Arbeitsplatz immer den Browserverlauf löschen.
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1: Ich bin Tine Klimach. Der Vorsprung der AfD im Vergleich zur Union ist in einer aktuellen Umfrage erneut größer geworden. Die Partei steht in der neuesten Befragung.
2: Achtung!

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1: Forums in St. Petersburg hat die Ukraine die Millionenstadt erneut unter Beschuss genommen. Nach Angaben örtlicher Behörden wurden rund um die Stadt etwa 140 ukrainische Drohnen abgefangen. Das Wirtschaftsforum ging nun zu Ende. Die Ukraine hatte ihre Angriffe auf die Region seit Beginn des Treffens intensiviert und unter anderem einen Militärstützpunkt und ein Öldepot getroffen. Verteidigungsminister Boris Pistorius hat beim Tag der Bundeswehr einen stärkeren Zusammenhalt von Gesellschaft und Truppe beschworen. Es habe in den vergangenen Jahren wenig Raum für Begegnungen gegeben. Das ändere sich nun durch solche Tage, sagte der SPD-Politiker in Neubiberg bei München beim Besuch der Universität der Bundeswehr. Insgesamt hatten 10 Bundeswehrstandorte für Interessierte geöffnet. Zum Sport. Die deutsche Nationalmannschaft hat ihre WM-Generalprobe gegen Mitgastgeber USA gewonnen. Das DFB-Team gewann in Chicago mit 2:1 durch Tore von Kai Havertz und Leroy Sané.
2: Das Spiel ist kaum angepfiffen, da jubelt die deutsche Mannschaft schon. Kai Havertz trifft schon nach 2 Minuten. Doch danach passiert erstmal nicht viel. Nach 37 Minuten kommen die USA verdient zum Ausgleich. Nach rund einer Stunde trifft dann ausgerechnet Leroy Sané, der den verletzten Lennart Kahl ersetzt hat. Das deutsche Team vielleicht auch durch den Jetlag und das schwüle Wetter nicht am Leistungslimit. Aber für die Moral ist der Sieg vor rund 60.000 US-Fans sicher hilfreich. Thomas Bremser, Nachrichtenredaktion.
1: Deutschland trifft zum Auftakt in der Gruppe E am 14. Juni in Houston auf Curaçao.
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4: Tja, und weiter geht's durch die Partynacht und da wird nicht nur getanzt, nein, da verteilen wir jetzt auch mal ein paar Küsschen. Mua.

0: Oh ja, großartiger 80er von Cameo, Word Up. Wann hat das rausgebracht? Ich habe es mir irgendwo notiert. Also hier, 1986. So, jetzt rücken wir wieder rein und zwar in die 2000er.
1: Hit me!
0: Zusammen mit Destiny's Child und Lose My Breath.

0: Ja, und die Leute, die jetzt wirklich hier schon länger auf die 90er warten, die lassen wir jetzt auch nicht länger warten. Hier sind jetzt Blackstreet und No Diggity.
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1: Ich bin Tine Klimach. Bundeskanzler Friedrich Merz hat Zweifel an der Fähigkeit seiner Regierung zur Modernisierung Deutschlands zurückgewiesen. Das Land habe die Kraft für die notwendigen Reformen. Das sagte er beim Landesparteitag der CDU von Mecklenburg-Vorpommern.
2: Wir haben in Deutschland die Kraft für diesen notwendigen neuen Aufbruch. Und ich sage auch die Koalition in Berlin hat die Kraft und die notwendige Geschlossenheit. Ich bin jedenfalls sicher, dass wir die gegenwärtigen Schwierigkeiten überwinden können. Ich bin zuversichtlich, dass Deutschland schon wieder in relativ kurzer Zeit ganz anders aussehen kann.
1: Die CDU steht in Umfragen unter Druck. In einer aktuellen Befragung für die Bild steht die AfD bei 29% und damit 8 Punkte vor der CDU. Deutschland, Frankreich und Großbritannien wollen die stockenden Bemühungen um ein Ende des Ukraine-Kriegs wieder

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1: Bei den Spenden dürfte die Diskussion über neue Regeln trotzdem weiter anheizen. Denn in Deutschland gilt bisher nur jemand als Organspender, der zu Lebzeiten zustimmt oder dessen Angehörige nach dem Tod ihr Einverständnis geben. In vielen anderen europäischen Ländern ist das anders. Dort gilt grundsätzlich jeder als Spender, solange er nicht widerspricht. Genau so eine Regelung fordern auch einige Bundestagsabgeordnete für Deutschland. Kritiker sehen darin allerdings einen Eingriff in die Grundrechte. Zoe Tassovali, Redaktion.
2: Zum Sport. Die deutsche Fußballnationalmannschaft geht mit einem Erfolgserlebnis in das bevorstehende WM-Turnier. 8 Tage vor seinem ersten Spiel gewann das Team von Bundestrainer Julian Nagelsmann bei seiner WM-Generalprobe gegen Co-Gastgeber USA mit 2:1.
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3: Und es darf gerne noch weiter durch die Nacht gefeiert werden, gleich mit Musik von New Order. Starten jetzt erstmal mit Harrison. Ich bin Andreas Grunwald. Angenehme Nacht zusammen.

0: Ja, das hätte ich nicht gedacht. Also, dass die Nummer hier auch schon wieder 11 Jahre alt ist. Years and Years und King. Bleiben wir bei Titeln, die 11 Jahre alt sind. Trifft nämlich auch für diese Nummer hier zu. Von Flo Rida. I don't like it, I love it.
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Ja, da werden aber die ESC-Fans gleich ganz große Ohren machen. Den Siegertitel vom Eurovision Song Contest 2026 spielen wir gleich für euch. Starten jetzt erstmal mit den

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1: Ich bin Tine Klimach. Kanzler Merz hat sich mit Blick auf die anstehenden Sozialreformen zuversichtlich geäußert und Erinnerungen an einen berühmten Satz seiner Vorgängerin Angela Merkel geweckt. Wir schaffen das, sagte er bei dem CDU-Landesparteitag in Mecklenburg-Vorpommern.
2: Kanzler Merz zeigt sich überzeugt, die Koalition hat die Kraft für die notwendigen Reformen, trotz aller Unterschiede. Er sei sich sicher, dass Deutschland in relativ kurzer Zeit ganz anders aussehen könne und er brachte viele Beispiele wie einen Staat, den Unternehmer nicht als Last empfinden, sondern als Partner, mit digitalisierten Behördengängen. Deutschland könne ein weltweiter Vorreiter beim modernstem Klimaschutz werden, ein Land mit zuverlässig fahrenden Zügen und sicherer Energie. Die Koalition plant bis zum Sommer ein Riesenreformpaket zu Steuern, Arbeitsmarkt, Rente und Bürokratieabbau. Bei der Umsetzung gibt es aber noch Meinungsverschiedenheiten. Ursula Winkler, Nachrichtenredaktion.
1: Der Bundestag sollte aus Sicht des Verbands der Familienunternehmer seine Sommerpause ausfallen lassen, um die geplanten Reformen zu beraten und zu beschließen. Es dürfe keinesfalls passieren, dass über den langen Sommer jede einzelne Maßnahme von den verschiedenen Interessengruppen zerpflückt wird und am Ende kaum Entlastungen für Unternehmen und Mitarbeiter rauskämen, sagte Verbandschefin Ostermann dem Redaktionsnetzwerk.